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1: Mit Dominik Kunzmann. Wir schauen schon mal aufs Wochenende, denn dann steht wieder das Ettlinger Marktfest an. Freitagabend geht es los mit Fassanstich und dann könnt ihr 3 Tage lang feiern, inklusive Essen, Trinken, Angeboten für Familien und Musik.
2: Wir haben insgesamt 5 Bühnen, den Hugo-Rimmelsbacher Platz, den Erwin-Vetter Platz, den Marktplatz, im Schlosshof und am Stadtgarten. Die gute Nachricht ist, Sie müssen sich diese Namen nicht alle merken, sondern Sie laufen einfach in die Ettlinger Altstadt und jede Bühne erreichen Sie mit 5 Minuten.
1: So Kulturamtsleiter Christoph Bader. Und wer dann noch nicht genug hat, kann nach dem Marktfest einfach weiterfeiern. Alle Infos zur Afterparty findet ihr auf dieneuewelle.de. Am Ende ging zum Glück alles gut aus. In Karlsruhe konnte die Fliegerbombe aus dem Zweiten Weltkrieg gegen 18 Uhr entschärft werden. Bauarbeiter haben den Blindgänger am Mittwochabend im Bereich der Stuttgarter Straße entdeckt. Weil alle Anwohner gut mitgemacht haben, wurde ein Bereich mit einem Radius von 200 Metern schnell evakuiert. Rund 1000 Menschen waren betroffen. Auswirkungen hatte die Entschärfung auch auf den Bahnverkehr. Die Strecke zwischen Karlsruhe und Mannheim musste während der Entschärfung gesperrt werden.
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4: Der Donnerstag wird nochmal richtig heiß mit Temperaturen bis zu 34 Grad. Dann ziehen aber in der Nacht auf Freitag kräftige Schauer und Gewitter über uns hinweg. Und dann gehen die Temperaturen direkt wieder unter 30 Grad.
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1: Ich bin Thomas Rock. Bundeskanzler Merz hat zu mehr Optimismus und Zuversicht aufgerufen. Nach der Kabinettsklausur in Brandenburg habe die Regierung ein Zukunftsbild für Deutschland entworfen. Merz forderte, den weit verbreiteten Missmut abzuschütteln, der das Land seit langem lähme.
2: Wir sind und bleiben das Land der Macher und Erfinder, sagt Merz. Und auch mit der Wirtschaft werde es bis Jahresende wieder bergauf gehen, versprach er. Nach dem brütenden Sommer betonte er, er habe auch das Thema Hitzeschutz auf dem Schirm. Mehr Geld dafür will er aber nicht locker machen. Vor einem schwierigen Herbst mit Reformen und Landtagswahlen ging es bei der Klausur vor allem aber auch um eines: gut zu performen, Geschlossenheit zu demonstrieren. Claudia Wächter, Nachrichtenredaktion.
1: Eine heftige Sturzflut in der Grenzregion zwischen Nepal und China hat zahlreiche Menschen getötet und verheerende Schäden angerichtet. Die Zahl der Todesopfer in der Gebirgsregion in Nepal ist auf mindestens 157 gestiegen. China meldete für sich eine Zahl von mindestens 3 Toten. Hunderte Menschen werden noch vermisst, darunter auch Touristen aus Deutschland. Die genaue Ursache für die Sturzflut ist noch unklar. Die geplante Zuckersteuer soll nicht auf zuckerfreie Light- und Zero-Getränke ausgeweitet werden. Das hat Finanzminister Klingbeil klargestellt. Er reagierte damit auf ein bekannt gewordenes Papier aus seinem Ministerium.
3: Die Steuer auf gezuckerte Getränke soll im nächsten Jahr kommen. In Großbritannien gibt es sie bereits. Damit sollen vor allem Kinder vor Produkten geschützt werden, die der Gesundheit schaden. Wie genau die Steuer umgesetzt wird, beraten gerade die Ministerien. Hier soll es auch keine Denkverbote geben, sagt Finanzminister Klingbeil. Doch die Idee, auch Zero-Getränke oder Hafermilch zu besteuern, werde er nicht umsetzen. Die Union ist generell skeptisch, wird die Zuckersteuer aber wohl mittragen. Thomas Bremser, Redaktion.
1: Der frühere Tatortkommissar Andreas Hoppe ist im Alter von 66 Jahren gestorben. Nach Angaben seiner Agentur starb der Schauspieler bereits am 17. August unerwartet. Hoppe spielte von 1996 bis 2018 den Kommissar Mario Kopper im Ludwigshafener Tatort und war in 57 Folgen an der Seite von Ulrike Volkerts zu sehen. Volkerts zeigte sich tief erschüttert und erinnerte an ihre jahrzehntelange Zusammenarbeit und Freundschaft.
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5: Der Donnerstag wird nochmal richtig heiß mit Temperaturen bis zu 34 Grad. Dann ziehen aber in der Nacht auf Freitag kräftige Schauer und Gewitter über uns hinweg. Und dann gehen die Temperaturen direkt wieder unter 30 Grad.
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2: Mit Dominik Kunzmann. Auch wenn es noch mal wärmer werden soll, gehen wir mit großen Schritten auf den Herbst zu und auf die Oktoberfestsaison. Jetzt wurde auch offiziell das Programm für das diesjährige Karlsruher Oktoberfest veröffentlicht.
3: Also ich glaube, dass wir vom ersten Tag an einen verhältnismäßig klaren Plan hatten, nämlich eine verhältnismäßig hochwertige Veranstaltung anzubieten, wo der Gast sich wohlfühlt, wo man gepflegt und trotzdem lustig, fröhlich und in toller Atmosphäre feiern kann.
2: So Veranstalter Bernd Noll, das Karlsruher Oktoberfest startet am 26. September und auftreten werden unter anderem bei Vanessa Mai, Micky Krause, Lorenz Büffel und viele bekannte Oktoberfest-Bands. Am Ende ging zum Glück alles gut aus. In Karlsruhe wurde am Mittag bei Bauarbeiten eine Bombe gefunden. Am Mittwochabend gegen 18 Uhr konnte sie dann entschärft werden.
4: Also am heutigen Mittwoch wurde ein Blindgänger amerikanischer Bauart gefunden. Der hatte ein Gewicht von rund 250 Kilogramm und ist eben, wie der Name schon sagt, nicht komplett detoniert, weshalb er heute entschärft werden musste.
2: So Florian Kaute, Pressesprecher der Stadt Karlsruhe. Laut der Stadt ist die Evakuierung gut und schnell verlaufen. Rund 1000 Menschen mussten ihre Wohnungen verlassen. Auch der Bahnverkehr zwischen Karlsruhe und Mannheim war betroffen. Was da am Mittwoch rund um diese 250 Kilo schwere Bombe in Karlsruhe los war, das könnt ihr euch nochmal anschauen auf dieneuewelle.de und in der Neuewelle App.
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5: Der Donnerstag wird nochmal richtig heiß mit Temperaturen bis zu 34 Grad. Dann ziehen aber in der Nacht auf Freitag kräftige Schauer und Gewitter über uns hinweg. Und dann gehen die Temperaturen direkt wieder unter 30 Grad.
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1: Ich bin Thomas Brock. Die Zahl der Todesopfer nach der heftigen Sturzflut in einer Gebirgsregion von Nepal ist auf mindestens 157 gestiegen. Das teilte die Polizei des Landes mit. Hunderte Menschen werden noch vermisst, darunter auch Touristen aus Deutschland.
2: Bilder des nepalesischen Fernsehens und Videos in den sozialen Medien zeigten, wie zahlreiche Häuser und Wasserkraftanlagen zerstört, Brücken weggespült und Dörfer und Straßen überflutet wurden. Auch China meldete Tote und Vermisste im Südwesten Tibets. China entsandte demnach zahlreiche Rettungskräfte mit schwerem Gerät in das Gebiet und rief eine erhöhte Katastrophenwarnstufe aus. Unklar war zunächst, was die Sturzflut ausgelöst hat. Nicht ausgeschlossen wurde, dass ein sogenannter Gletscherseeausbruch dazu geführt haben könnte. Dick oder Deli.
1: Bundeskanzler Merz will die geplante Rentenreform trotz Widerstands aus der eigenen Partei ohne größere Änderungen durchsetzen. Nach der Kabinettsklausur in Neu-Hardenberg wies er die Forderung dreier ostdeutscher CDU-Ministerpräsidenten zurück, die abschlagsfreie Frührente nach 45 Beitragsjahren beizubehalten. Ausnahmen stellte er nur für Härtefälle in Aussicht. Mecklenburg-Vorpommerns Ministerpräsidentin Schwesig widersprach und betonte, der Kanzler entscheide über die Reform nicht allein. Angesichts des Spardrucks bei Volkswagen soll es auch im Management spürbare Einschnitte geben. Man schaue dort genau hin und baue ein Viertel der Stellen ab. Das sagte Konzernchef Blume bei einer Betriebsversammlung in Emden.
3: In Emden begründete Blume den Sparkurs vor allem mit dem hohen finanziellen Aufwand. Die Arbeitskosten seien mehr als doppelt so hoch wie an vergleichbaren europäischen Standorten. Auch die Fabrikkosten lägen deutlich höher. Werksschließungen wolle man zwar vermeiden, entschieden sei aber noch nichts. In Zwickau demonstrierten unterdessen Beschäftigte von VW und Zulieferern für die Zukunft des Werks. Der Betriebsrat wirft Blume vor, die Belegschaften über seine Pläne nicht ausreichend zu informieren. Thomas Bleski, Nachrichtenredaktion.
1: Der britische Schauspieler Tim Curry ist im Alter von 80 Jahren gestorben. Das berichten mehrere Medien unter Berufung auf seine Managerin. Weltweit bekannt wurde Curry als Frankenfurter in der Rocky Horror Picture Show. Daneben spielte er in mehr als 30 Filmen, häufig Bösewichte, und feierte auch am Broadway Erfolge. Nach einem Schlaganfall 2012 war Curry teilweise gelähmt, arbeitete aber weiter als Sprecher.
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5: Der Donnerstag wird nochmal richtig heiß mit Temperaturen bis zu 34 Grad. Dann ziehen aber in der Nacht auf Freitag kräftige Schauer und Gewitter über uns hinweg. Und dann gehen die Temperaturen direkt wieder unter 30 Grad.
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1: Mit Dominik Kunzmann. Wir schauen schon mal aufs Wochenende, denn dann steht wieder das Ettlinger Marktfest an. Freitagabend geht es los mit Fassanstich und dann könnt ihr 3 Tage lang feiern, inklusive Essen, Trinken, Angeboten für Familien und Musik.
2: Wir haben insgesamt 5 Bühnen, den Hugo-Rimmelsbacher Platz, den Erwin-Vetter Platz, den Marktplatz, im Schlosshof und am Stadtgarten. Die gute Nachricht ist, Sie müssen sich diese Namen nicht alle merken, sondern Sie laufen einfach in die Ettlinger Altstadt und jede Bühne erreichen Sie mit 5 Minuten.
1: So Kulturamtsleiter Christoph Bader. Und wer dann noch nicht genug hat, kann nach dem Marktfest einfach weiterfeiern. Alle Infos zur Afterparty findet ihr auf dieneuewelle.de. Am Ende ging zum Glück alles gut aus. In Karlsruhe konnte die Fliegerbombe aus dem Zweiten Weltkrieg gegen 18 Uhr entschärft werden. Bauarbeiter haben den Blindgänger am Mittwochabend im Bereich der Stuttgarter Straße entdeckt. Weil alle Anwohner gut mitgemacht haben, wurde ein Bereich mit einem Radius von 200 Metern schnell evakuiert. Rund 1000 Menschen waren betroffen. Auswirkungen hatte die Entschärfung auch auf den Bahnverkehr. Die Strecke zwischen Karlsruhe und Mannheim musste während der Entschärfung gesperrt werden.
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4: Der Donnerstag wird nochmal richtig heiß mit Temperaturen bis zu 34 Grad. Dann ziehen aber in der Nacht auf Freitag kräftige Schauer und Gewitter über uns hinweg. Und dann gehen die Temperaturen direkt wieder unter 30 Grad.
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1: Ich bin Thomas Braun. Die Zahl der Todesopfer nach der heftigen Sturzflut in einer Gebirgsregion von Nepal ist auf mindestens 157 gestiegen. Hunderte Menschen werden noch vermisst, darunter auch viele Touristen. Die Wasser- und Schlammmassen richteten große Zerstörungen in Orten entlang eines Flusses an, der im Hochland von Tibet entspringt und die nepalesische Provinz Bagmati durchfließt. Auch in China kamen Menschen ums Leben. Die genaue Ursache für die Sturzflut ist noch unklar. Bundeskanzler Merz will die Rentenreform wie geplant umsetzen, trotz heftiger Kritik einiger CDU-Regierungschefs im Osten. Nach der Kabinettsklausur in Neu-Hardenberg hat Merz gleichzeitig alle zu mehr Zuversicht und Optimismus aufgerufen.
2: Positive Signale sieht Merz bereits. Die Wirtschaft wachse nämlich wieder. Auf jeden Fall wird die Regierung ihr Reformpaket durchziehen. Ein Machtwort gab es nicht nur im Rentenstreit. Auch eine Zuckersteuer auf Zero-Getränke soll es nicht geben. Aber auch nicht mehr Geld für Hitzeschutz. Tatkraft, Geschlossenheit und gute Laune demonstriert die Koalition. Denn deren Umfragewerte sind weiter im Keller. Claudia Wächter, Nachrichtenredaktion.
1: Der aus der Rocky Horror Picture Show bekannte britische Schauspieler Tim Curry ist tot. Er starb im Alter von 80 Jahren. Das berichten mehrere Medien unter Berufung auf seine Managerin.
3: Ein außerirdischer Wissenschaftler in Frauenkleidern. Mit der Rolle des Dr. Frankenfurter machte sich Tim Curry unsterblich. Das Musical Rocky Horror Show sorgte Anfang der 70er im konservativen Großbritannien für mächtig Wirbel. Der Film dazu ist Kult. Auch in den 90ern sorgte Curry für eine Filmfigur, die keiner vergisst. Den bösen Clown Pennywise in der Stephen King-Verfilmung S. 2012 erlitt der Brite einen Schlaganfall und saß danach im Rollstuhl. Im vergangenen Jahr veröffentlichte er seine Autobiografie. Thomas Bremser, Redaktion.
1: In der französischen Stadt Caen ist ein Fahrer mit seinem Auto Medienberichten zufolge nach einem Streit in eine Menschenmenge gerast. Der Vorfall ereignete sich am späten Abend an einer Bushaltestelle in der Nähe des Bahnhofs. Mindestens ein Mensch soll zu Tode gekommen sein. Es gab 10 Verletzte. Die Polizei habe einen Verdächtigen festgenommen, hieß es. Die Stadt Caen liegt in der Normandie nahe der Atlantikküste.
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5: Der Donnerstag wird nochmal richtig heiß mit Temperaturen bis zu 34 Grad. Dann ziehen aber in der Nacht auf Freitag kräftige Schauer und Gewitter über uns hinweg. Und dann gehen die Temperaturen direkt wieder unter 30 Grad.
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6: Hey, schön, dass ihr dabei seid an diesem Donnerstagmorgen. Also, ich könnte mir vorstellen, dass einige von euch versuchen, gerade ihre All-Inclusive-Hotel- und Urlaubspfunde im Fitnessstudio wieder runter zu trainieren. Die Igel machen es anders. Die fressen sich gerade Winterspeck für den Winterschlaf an. Doch das Problem ist, dass viele Igel bei uns in der Region gerade nicht genügend zu essen finden und dann stranden sie bei euch im Garten. Was zu tun ist, wenn ihr vor allem so diese klitzekleinen, hilflosen Baby-Igel findet, das sage ich euch in 10 Minuten nach 3 eurer Lieblingssongs.

0: Das war der Bettrausschmeißer an diesem Donnerstagmorgen. Tayo Cruz bei eurer Lieblingsmusik bei der neuen Welle. Gleich ein bisschen sanfter für alle, die noch gerne snoozen wollen. Pink und Willow Say Chart mit Cover Me in Sunshine hier bei der neuen Welle. Und wir wissen, dass ihr als Teil der Family von der neuen Welle ein großes Herz für Tiere habt. Und deswegen wird euch diese Geschichte, die ich euch jetzt erzähle, bestimmt auch ans Herz gehen. Es geht um ein Video, was mir unsere Kollegin Angelika geschickt hat. Und zu sehen war ein klitzekleiner Baby-Igel, der ganz einsam auf der Straße saß. Angelika hat ihn dann aufgenommen, hat ihn so ein bisschen hochgepäppelt mit Ei und Wasser. Und dann hat sie mich gefragt, wie es weitergeht. Ich habe Angelika dann an die Igelhilfe Nadelkissen e.V. in Ettlingen vermittelt. Das ist ein Verein, der Igel aufnimmt und sie dann an Pflegestellen vermittelt. Und ihr habt sowas bestimmt bei euch in den Gemeinden auch. Also liebe ehrenamtliche Menschen, die sich um Igel kümmern. Wichtig ist aber, wenn ihr einen Igel findet, dass ihr da erstmal erste Hilfe leistet. Das sagt auch Judith vom Nadelkissen e.V.
1: Man kann jetzt im Sommer oder so, was weiß ich, wenn man einen dünnen Schal oder was auch immer dabei hat, den einfach um den Igel wickeln, den Igel sichern, einsammeln, in einem ausreichend hohen Karton unterbringen und uns dann einfach kontaktieren. Und dann, wenn wir dann wissen, wo der Igel hingebracht werden kann von unseren Pflegestellen, dann besprechen wir mit dem Finder, dass er den zu uns bringt.
0: Tja, ich bin ja immer der Meinung gewesen, Igel ist so ein Frühjahrsthema, ne? Wenn die dann quasi nach dem Winterschlaf erwachen. Aber das ist anders, sagt Simone, ebenfalls vom Verein in Ettlingen.
2: Aber Igelsaison ist eigentlich mittlerweile das ganze Jahr, weil die Tiere immer kränker werden und auch zu unterernährt sind, um in den Winterschlaf zu gehen und sie dann auch zum Beispiel im Winter Unterstützung brauchen. Deswegen haben wir eigentlich das ganze Jahr gut zu tun, aber es ballt sich so ein bisschen in den Sommermonaten. Da gehen auch oft die Verletzungen los aufgrund der ganzen Gartengeräte, weil ja doch viele dann ihre Mähroboter laufen lassen oder mit Gartengeräten, sei es Kantenschneider oder so, zugange sind. Und dabei werden eben oft leider auch Igel verletzt. Und es gibt auch viele Igelwelpen, die im Sommer dann auch zu uns kommen, die halt aus irgendwelchen Gründen aus dem Mutternest isoliert wurden und halt Hilfe dann benötigen.
0: Ja, ja, vor allem gerade jetzt sind viele Baby-Igel in euren Gärten unterwegs, wie auch der von unserer Kollegin Angelika. Der hatte nur 97 Gramm, war ganz zart und schwach. Aber falls auch euch so ein Tier bei euch auffällt, dann helft. Die Infos, die ihr dazu braucht, um diese Igel dann auch wirklich zu retten, findet ihr bei uns auf dieneuewelle.de. Sucht da oben mal in der Suchleiste einfach entweder nach Nadelkissen e.V. oder Igelhilfe.

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6: Ich bin Thomas Braun. Die Zahl der Todesopfer nach der heftigen Sturzflut in einer Gebirgsregion von Nepal ist auf mindestens 157 gestiegen. Hunderte Menschen werden noch vermisst, darunter auch viele Touristen. Die Wasser- und Schlammmassen richteten große Zerstörungen in Orten entlang eines Flusses an, der im Hochland von Tibet entspringt und die nepalesische Provinz Bagmati durchfließt. Auch in China kamen Menschen ums Leben. Die genaue Ursache für die Sturzflut ist noch unklar. Bundeskanzler Merz will die Rentenreform wie geplant umsetzen, trotz heftiger Kritik einiger CDU-Regierungschefs im Osten. Nach der Kabinettsklausur in Neu-Hardenberg hat Merz gleichzeitig alle zu mehr Zuversicht und Optimismus aufgerufen.
7: Positive Signale sieht Merz bereits. Die Wirtschaft wachse nämlich wieder. Auf jeden Fall wird die Regierung ihr Reformpaket durchziehen. Ein Machtwort gab es nicht nur im Rentenstreit. Auch eine Zuckersteuer auf Zero-Getränke soll es nicht geben. Aber auch nicht mehr Geld für Hitzeschutz. Tatkraft, Geschlossenheit und gute Laune demonstriert die Koalition. Denn deren Umfragewerte sind weiter im Keller. Claudia Wächter, Nachrichtenredaktion.
6: Der aus der Rocky Horror Picture Show bekannte britische Schauspieler Tim Curry ist tot. Er starb im Alter von 80 Jahren. Das berichten mehrere Medien unter Berufung auf seine Managerin.
8: Ein außerirdischer Wissenschaftler in Frauenkleidern. Mit der Rolle des Dr. Frankenfurter machte sich Tim Curry unsterblich. Das Musical Rocky Horror Show sorgte Anfang der 70er im konservativen Großbritannien für mächtig Wirbel. Der Film dazu ist Kult. Auch in den 90ern sorgte Curry für eine Filmfigur, die keiner vergisst. Den bösen Clown Pennywise in der Stephen King-Verfilmung S. 2012 erlitt der Brite einen Schlaganfall und saß danach im Rollstuhl. Im vergangenen Jahr veröffentlichte er seine Autobiografie. Thomas Bremser, Redaktion.
6: In der französischen Stadt Caen ist ein Fahrer mit seinem Auto Medienberichten zufolge nach einem Streit in eine Menschenmenge gerast. Der Vorfall ereignete sich am späten Abend an einer Bushaltestelle in der Nähe des Bahnhofs. Mindestens ein Mensch soll zu Tode gekommen sein. Es gab 10 Verletzte. Die Polizei habe einen Verdächtigen festgenommen, hieß es. Die Stadt Caen liegt in der Normandie nahe der Atlantikküste.
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9: Ihr dürft euch zum Donnerstag heute nochmal auf richtig viel Sonne und sommerliche Temperaturen freuen bei über 30 Grad. Momentan ist der Donnerstagmorgen teilweise noch sehr zugezogen, aber mild bei 17 Grad und es geht so ein kleines laues Lüftchen. Der Neue Welle 3-Tage-Trend. Morgen ist viel Regen mit dabei bis zum Nachmittag rund um Freudenstadt. Kann es dann auch mal gewittern. 18 bis 23 Grad maximal. Das Wochenende ist nicht komplett trocken, aber dafür größtenteils freundlich.
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9: 5.33 Uhr am Donnerstagmorgen und ich habe tatsächlich noch nichts für euch. Kein Blitzer, keine Staus, keine Störungen, nix, gar nichts. Aber vielleicht habt ihr ja was für mich? Dann klingelt durch über unsere Nummer oder ihr schickt eine WhatsApp. Geht über die 0721 20 16 300. Euch eine gute Fahrt.
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9: Es ist Donnerstag, der 27. August. Und ich weiß nicht, ob ihr das gleiche Gefühl habt wie ich, aber irgendwie sind alle noch im Urlaub. Umso schöner ist es aber, dass ihr da seid und gleich mitfiebern werdet bei einer neuen Runde Stadtlandquatsch. Heute mit Janine aus Rheinzabern. Und du bist, glaube ich, auch schon wieder urlaubsreif, weil ne, die Entspannung nach dem Urlaub, wenn du arbeiten bist, ist direkt futsch.
11: Der erste Tag und es ist schon wieder vorbei.
9: Hey, safe, absolut. Was machst du beruflich?
11: Ich bin im Büro tätig beim VDK.
9: Okay, ich freue mich aber trotzdem, dass du den Weg zu uns gefunden hast und gemeinsam kriegen wir auch alle die wach, die eben auch wach sein müssen. Und zwar bei einer schönen Runde Stadtlandquatsch mit dir heute in 10 Minuten.
11: Okay, alles klar, super.
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0: Musik aus dem Jahr 87 von Madonna für einen sommerlichen Donnerstag, der auf euch wartet. Heute nochmal über 30 Grad und richtig viel Sonnenschein. Die neue Welle ist hier um 5.44 Uhr.
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0: Ach, es ist so schön, dass wir uns jeden Morgen hier treffen zum Miträtseln und gemeinsam wach werden. Es gibt 30 Sekunden, es gibt einen Buchstaben, viele verrückte Kategorien und einen fantastischen Preis zu gewinnen, wenn ihr denn die meisten Punkte macht. Und ich freue mich jetzt auf Janine aus Rheinzabern. Hallo.
4: Hallo.
0: Ja, Janine, du spielst hier um 4 Eintrittskarten für das Reptilium in Landau. Kannst du gerne 4-mal alleine hingehen oder du nimmst deine Lieblingsmenschen mit?
4: Nehme meine Lieblingsmenschen mit.
0: Sehr gut. 7 Punkte gilt es für dich zu toppen. Dann gehst du hier in Führung und das ist dein Buchstabe.
5: Der Buchstabe des Morgens ist F wie Friedrich.
0: Stadt.
4: Frankfurt.
0: Land.
4: Frankreich.
0: Morgens.
4: Frühstück.
0: Oma- oder Opa-Name?
4: Franz.
0: Mach dich glücklich.
4: Ferien.
0: Gemüse.
4: Gemüse, weiter.
0: Hilft gegen Kater.
4: Feiern.
0: Stört beim Sex.
4: Weiter.
0: Eine Farbe mit F.
4: Oh, weiter.
0: Geht nur mit Termin.
4: Schade. Schade.
0: Ey, du hast so gut angefangen, aber bist dann halt doch ein Stückchen hängen geblieben.
4: Genau, schade.
0: Oh, es war, aber ich hoffe, du hattest trotzdem Spaß.
4: Ja.
0: Meldest dich nochmal an.
4: Genau, auf alle Fälle mache ich.
0: Und nur fürs Protokoll, es waren trotzdem gute 6 Punkte.
4: Okay, vielen lieben Dank.
0: Ich danke dir, mach's gut.
4: Gut, danke, tschüss.
0: Macht auch gerne mit, morgen großes Wochenfinale. Bitte, bitte mit euch. Kann noch jemand Sabrina aus Karlsruhe toppen? www.dieneuewelle.de. Klickt euch rein, füllt das Formular für Stadtland Quatsch aus und dann hören wir uns. 5.45 Uhr.
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Für die Fußballfans in der Neue Welle Region ist es ein ganz wichtiger Donnerstag, denn heute Abend werden die nächsten Spiele in der Fußball Champions League ausgelost. Mit dabei aus Deutschland sind noch Bayern München, Borussia Dortmund, RB Leipzig und der VfB Stuttgart. Ab 18 Uhr könnt ihr euch dann anschauen, gegen wen die Clubs dann ran müssen. Entweder bei der Zone, im ZDF-Stream, bei Sky oder auch auf der Website der UEFA. Jetzt bringen wir euch erstmal gut rein in den Donnerstagmorgen, 5.51 Uhr.

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1: Mein Thema heute, freundlich sein. Hart sein ist cool, Mann, sagte einer meiner Schüler. Er hatte fitte Muskeln, einen rasierten Schädel und einen Blick wie ein Messer. Mich kriegt keiner, sagte er. Ich erzählte ihm von meinem Schulkameraden, der früher auch so ähnlich drauf war. Aber weil der so hart war, bekam er überall nur Ärger. Und das machte ihn noch härter. Er war immer kampfbereit. 20 Jahre später war er so bitter, dass er keinen Spaß mehr verstand. Seine Kumpels haben sich abgewendet, er war einsam und allein. Besser ist, du machst Witze, sagte ich zu meinem Schüler. Hab Spaß mit anderen, sei freundlich, sei hilfsbereit. Dann hast du echte Freunde, die dich schätzen. Es ist besser, freundlich zu sein. Ich bin Phil Neri, Evangelischer Rundfunk in Baden.
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6: Mit Tom Keimer, guten Morgen. Am Ende ging alles gut aus. In Karlsruhe konnte eine Fliegerbombe aus dem Zweiten Weltkrieg entschärft werden. Kurz nach 18 Uhr war der Spuk vorbei. Rund 1000 Menschen im Bereich der Stuttgarter Straße mussten ihre Wohnungen verlassen. Auch die angrenzende Bahnstrecke war zeitweise gesperrt.
7: In diesem Gebiet befand sich ehemals ein Güterbahnhof, der sehr stark von Blindgängern betroffen ist. Wir hatten hier in der Vergangenheit schon den ein oder anderen Blindgänger und es ist nicht auszuschließen, dass auch noch weitere Blindgänger hier unter der Erde liegen.
6: Okay, so Florian Kaute, Pressesprecher der Stadt Karlsruhe. Eine schlimme Sturzflut hat sich in Nepal im Himalaya-Gebirge ereignet. Die Zahl der Toten wurde zuletzt mit 162 angegeben, aber es gibt noch Hunderte von Vermissten, darunter auch wohl deutsche Touristen. Neue Welle-Reporter Dirk Goddor.
8: Bilder des nepalesischen Fernsehens und Videos in den sozialen Medien zeigten, wie zahlreiche Häuser und Wasserkraftanlagen zerstört, Brücken weggespült und Dörfer und Straßen überflutet wurden. Auch China meldete Tote und Vermisste im Südwesten Tibets. Unklar war zunächst, was die Sturzflut ausgelöst hat. Nicht ausgeschlossen wurde, dass ein sogenannter Gletscherseeausbruch dazu geführt haben könnte.
6: Bundeskanzler Merz will die Rentenreform, wie von der Kommission vorgelegt, umsetzen, ganz ungeachtet der Kritik aus den Ländern. Bei der Kabinettsklausur auf Schloss Neuhardenberg hat Merz außerdem zu mehr Zuversicht und Optimismus aufgerufen. Neue Welle-Reporterin Claudia Wächter.
9: Positive Signale sieht Merz bereits. Die Wirtschaft wachse nämlich wieder. Auf jeden Fall wird die Regierung ihr Reformpaket durchziehen. Ein Machtwort gab es nicht nur im Rentenstreit. Auch eine Zuckersteuer auf Zero-Getränke soll es nicht geben, aber auch nicht mehr Geld für Hitzeschutz. Tatkraft, Geschlossenheit und gute Laune demonstriert die Koalition, denn deren Umfragewerte sind weiter im Keller.
6: Und soweit die Nachrichten. 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
10: Noch hängen da ein paar Wolken am Himmel rum. Tagsüber schiebt sich dann immer wieder die Sonne über die Wolken drüber und dann wird's heute richtig heiß werden. Also wir kommen heute alle nochmal ins Schwitzen. Ja, bis zu 33 Grad sind tatsächlich drin und es bleibt trocken, wird also ein toller Sommertag. Genießt das, denn morgen ist es wirklich weitestgehend sehr regnerisch. Rund um Freudenstadt und in Richtung Schwarzwald sind dann auch ein paar heftige Gewitter mit dabei. Das Wochenende dann größtenteils wieder trocken.
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10: Jawohl, gute Nachrichten um 6:03 am Donnerstag. Ich habe weder einen Stau noch eine Störung noch einen Blitzer. Falls ihr aber sagt, ja doch, doch, ich habe da was gesehen, na dann lasst es uns wissen, warnt alle, die unterwegs sind. Klingelt durch über die 0721 2016 300. Danke.
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10: Na, habt ihr bei euch im Sommerurlaub auch auf eure Lieblingsmenschen verzichten müssen? Sind die jetzt aber wieder da? Dann macht euch ein Date aus und geht mal wieder ins Kino. Ab heute, zum Donnerstag, laufen zwei neue Filme an. Die sind ganz unterschiedlich. Das eine ist eine romantische Komödie mit zwei sexy Schauspielern und der andere Film ist ein Thriller zum Thema Weltuntergang. Ja, wir stellen euch beide Filme vor im Neue Welle Kinotipp und zwar direkt nach Nico Santos und die Ärzte. Schön.

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0: 6:10 Uhr. An eurem Donnerstag hier in der Neue Welle Morgenshow. Schön, dass ihr eingeschaltet habt. Und sagt mal, klingelt bei euch was, wenn ich sage Calum Turner? Habt ihr den Namen schon mal gehört? Ich verrat's euch. Ist der Ehemann von Lieblingsmusikerin Dua Lipa und der ist ja Schauspieler. Und ab heute, vor allem ihr lieben Ladies, können wir den mal auf der großen Kinoleinwand anschmachten. Welche Filme heute für euch anlaufen, das hat sich unser Kollege Ronny Thora angeschaut.
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2: Heute ist die Nacht der Nächte.
3: Singles dürfen jetzt nur noch eine Nacht im Jahr Sex haben. Diese krasse Regel ist der Clou der romantischen Komödie One Night Only von den Machern von Wo die Lüge hinfällt.
2: Aber nur für eine Nacht werden die Beschränkungen aufgehoben.
3: One Night Only ist weder besonders sexy noch besonders politisch, was ich bei der Story ja durchaus angeboten hätte.
4: Ich bin Owen.
5: Ellie.
4: Wie wär's mit dir und mir?
5: Nein!
3: Aber dafür sorgt die chaotische Sexnacht für viel unterhaltsamen Slapstick und die Chemie der Hauptdarsteller passt perfekt, was bei einer Rom-Com ja eigentlich das Wichtigste ist.
5: Du willst doch nur dein Ding versenken.
4: Was willst du mit deinem Ding tun? Oder Dingern?
5: Dingern? Was denkst du denn, was da unten bei mir los ist?
4: Das weiß ich noch nicht.
3: Ein erstaunlich ruhiger Endzeitfilm ist Das Ende der Sterne, zumindest dafür, dass der Regisseur Ridley Scott heißt.
6: Bevor die Welt unterging, habe ich meine Frau geküsst. Und mit meinem Hund gespielt.
3: Statt epischer Schlachten geht es hier nach einem weltweiten Grippeausbruch eher darum, wie die verbliebenen Menschen nach Nähe suchen.
6: Ich habe eine Stimme über Funk gehört.
3: Das bietet teilweise schön dystopische Landschaften und gute Schauspieler wie Jacob Elordi, Josh Brolin und Margaret Qualley.
6: Mein Name ist Hick.
7: Ich bin Seema.
3: Aber ein bisschen fehlt die wirklich spannende Geschichte. Fast hat man das Gefühl, eher eine Landschaftsdoku anzuschauen.
8: Die Welt von damals existiert nicht mehr.
3: Aber vielleicht muss die Apokalypse ja auch nicht immer voller Action sein.
7: Mir fehlt Musik.
9: Mir fehlt was einkaufen zu können.
10: Viel Spaß im Kino wünscht euch der Filmpalast am ZKM in Karlsruhe.

0: Das ist cooler Sound, um hoffentlich auch richtig cool reinzustarten in euren Donnerstagmorgen. Und wir begleiten euch mit Lieblingsmusik. Gerade gehört Michael Jackson und gleich gibt's Tina Turner mit einer Nummer, die von Kygo nochmal schön neu aufgemischt wurde im Jahr 2020. Gleich hier bei der Neuen Welle. Jetzt haben wir es 6.15 Uhr. Hier erfahrt ihr die Themen, die wichtig sind, mit Tom aus dem Neue Welle Newsroom.
1: Schreckliche Bilder aus dem Himalaya. Eine Sturzflut donnerte zu Tal und riss Brücken und Häuser weg. Im Grenzgebiet von Nepal und Tibet herrscht Katastrophenalarm. Hunderte Menschen werden jetzt vermisst, darunter auch wohl deutsche Touristen. Zum aktuellen Stand in Nepal in 15 Minuten in den Neue Welle News.
0: Könnt ihr noch ein bisschen schwitzen? Habt ihr noch mal Lust auf einen hochsommerlichen Tag? Ja, dann freut euch auf diesen Donnerstag. Wir bekommen heute bis zu 30 Grad rund um Freudenstadt. In Richtung Karlsruhe und Landau sind dann 33 Grad drin. Dazu viel Sonne, hin und wieder ein paar lockere Wolken. Das Neue Welle Verkehrsupdate mit der neuesten Meldung aus der Blitzer-Community. Selina hat den Blitzer gesehen, und zwar den Anhänger an der B3 in Untergrombach, Fahrt Richtung Bruchsal. Das ist, glaube ich, eine 30er-Zone. Hat den Blitzer gesehen, und zwar den Anhänger an der B3 in Untergrombach, Fahrt Richtung Bruchsal. Das ist, glaube ich, eine 30er-Zone.

Ich weiß, ihr seid um 6.24 Uhr an diesem Donnerstag noch sehr müde und verschlafen, aber guckt euch diesen tollen Sonnenaufgang an. Das wird ein schöner Tag, vor allem, weil ihr hier dabei seid bei der neuen Welle.

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11: Mit Tom Keimer, guten Morgen. Die Zahl der Opfer nach der schlimmen Sturzflut in der Himalaya-Region wächst. China meldet nun mehr als 550 Vermisste in der Region Tibet. Im benachbarten Nepal berichten die Behörden von 162 Toten. Aber noch hunderte Menschen werden auch Nepal vermisst, darunter auch Touristen. Das Gebirge zwischen Nepal und Tibet gilt als beliebtes Wandergebiet. Stuttgart 21 nervt viele, vor allem die durch den ganzen Tunnel einmal rund um die Baustelle noch rechtzeitig zu ihrem Zug hinwollen. Ne? Ein genervter Pendler ist zufällig auch noch Entwickler und hat dazu ein Videospiel entwickelt. S21 The Game ist zwar noch nicht erhältlich, aber die Idee klingt cool und ein Demo des Videospiels findet ihr auf dieneuewelle.de und in der Neue Welle App.
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12: Heute für euch an diesem Donnerstag nochmal ein hochsommerlicher Tag mit Werten bis zu über 30 Grad. Also wir kommen alle nochmal ins Schwitzen. Und wir starten jetzt auch rein mit blauem Himmel, ein paar lockeren Wolken, einen fantastischen Sonnenaufgang und noch sehr angenehmen Temperaturen. Genießt den Donnerstag heute, denn morgen wird der Freitag sehr ungemütlich. Es ist Regen mit dabei, es sind Gewitter dabei rund um den Schwarzwald. Das Wochenende dann spürbar kühler, allerdings wieder freundlich.
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12: Dankeschön an Benny für den aktuellen Blitzer in Neubulach an der Julius-Heuss-Straße. Und Sie stehen an der B3 in Untergrombach in Fahrtrichtung Bruchsal. Wenn ihr auch noch einen Blitzer entdeckt habt, dann warnt alle, die unterwegs sind, über die 0721 2016 300. Vielen Dank.
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12: Und da hat sich Thomas gemeldet, 6.32 Uhr am Donnerstagmorgen. Er hat gesagt, auf der A65 in Fahrtrichtung Landau hat es einen Unfall gegeben zwischen der Anschlussstelle Kandel-Mitte und Kandel-Nord. Und zwar zwischen einem PKW und einem LKW. Einsatzkräfte sind vor Ort. Die rechte Spur ist betroffen. Plant hier mal gut 10 bis 15 Minuten mehr Zeit ein. 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
12: In Iffelsheim auf der Galopprennbahn gibt's ab dem Wochenende die Pferdezeitschrift Wendy zum Angucken und vielleicht ja auch Anfassen, denn es ist Zeit für die große Woche und ganz viele Pferderennen. Und am Samstag sind wir von der Neuen Welle auch mit vor Ort mit dem Auftaktrennen. Und wenn ihr zu denen gehört, die gerne mal so ein paar Promi-Selfies sammeln, dann sagen wir euch gleich mal nach den nächsten beiden Songs, auf wen ihr euch da bei der großen Woche auf der Galopprennbahn freuen dürft. Hier in der Neue Welle Morgenshow.
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0: mit Pferderennen noch nichts am Hut, dann könnt ihr das jetzt am Wochenende ändern, denn es ist große Woche auf der Galopprennbahn in Iffezheim. Die neue Welle ist hier am Donnerstag um 6.40 Uhr. Es werden viele Pferde da sein, es gibt viele Pferderennen zu sehen und ihr, ja, ihr seid einfach mittendrin als Zuschauer.
1: Pferde kommen hier aus ganz Deutschland, aber auch aus anderen Ländern an den Start. Ich denke jetzt vor allen Dingen an Frankreich, an England, an Irland, an Skandinavien auch. Also es ist immer eine sehr, sehr internationale Angelegenheit hier. Hier zu gewinnen ist natürlich immer etwas ganz Besonderes, deswegen kommen die Pferde auch von überall her.
0: Ja, Samstag geht's da los auf der Galopprennbahn und wir von der Neuen Welle, und da freuen wir uns sehr drauf, dürfen das erste Auftaktrennen präsentieren, das Neue Welle Auftaktrennen am 29. August. Und da Pferdesport nicht nur bei uns in der Region beliebt ist, sondern auch quasi in ganz Deutschland, haben sich auch einige Promis angekündigt.
2: Ja, also gerade am ersten Sonntag wird unter anderem Desiree Nick da sein, Dr. Rick und Dr. Nick. Mariella Ahrens, die Schauspielerin, ist ebenfalls da. Natascha Ochsenknecht. Es wird noch am ersten Sonntag Silvi Mais da sein, die als Testimonial und Markenbotschafterin des Casinos vor Ort sein wird. Es werden noch ein paar Content-Creator da sein.
0: Ja, und damit ihr mit euren Lieblingsmenschen auch da seid und wirklich eine gigantische große Woche erleben könnt, gibt's ganz viele Menschen, die im Hintergrund wuseln, ja, die man vielleicht gar nicht so im Vordergrund sieht.
1: Ohne die Pferdepfleger, die mit wirklich viel Engagement hier von früh morgens bis spät in der Nacht die Pferde vorbereiten, ohne die würde es wirklich überhaupt nicht gehen. Die leben auch richtig für den Sport. Also das merkt man. Das sind eigentlich die ganz, ganz wichtigen Personen auch im Hintergrund.
0: Am Samstag startet die große Woche auf der Pferderennbahn, der Galopprennbahn in Iffezheim, und ihr könnt euch gerne nochmal durchlesen, wann wir von der Neuen Welle da noch vor Ort sind. Klickt euch einfach zu uns ins Netz auf die neue Welle.de.

0: Schön, dass ihr euch zum Start in diesen Donnerstag für uns die neue Welle entschieden habt. Um 6.45 Uhr. Es ist Zeit für ein paar Good News. Gute Nachrichten mit Thomas, neue Welle Newsroom.
1: Die Bombenentschärfung in Karlsruhe ist gut ausgegangen. Der 250 Kilo Blindgänger aus dem Zweiten Weltkrieg ist von Bauarbeitern auf einem ehemaligen Schrebergartengelände in der Südstadt entdeckt worden und war offenbar so rostig, dass er noch am selben Tag entschärft werden musste. Was weiter geschah, hört ihr in 15 Minuten in den Neue Welle News.
0: Das Donnerstagswetter, heute nochmal volle Pulle, Sonnenschein und sommerliche Temperaturen. Ja, das Thermometer klettert rauf auf 30 Grad und stellenweise sogar noch ein bisschen mehr. Momentan starten wir mit ein paar leichten Wolken rein in diesen Morgen und dazu angenehme Temperaturen, 17 Grad. Moment, ich wollte eigentlich euch hier, guckt mal, so, das ist live. Das neue Welle-Verkehrs-Update mit der neuesten Meldung aus der Blitzer-Community. Der aktuellste Blitzer kommt von Fatima und steht in Karlsruhe auf dem Drosselsangweg. Und dann haben wir gerade, soweit ich das hier richtig sehen kann, eine Straßensperrung der Autobahn 65, und zwar in Fahrtrichtung Landau. Zwischen Kandel-Mitte und Kandel-Nord ist die Autobahn momentan gesperrt. Grund ist, dass es da einen Unfall gegeben hat. Und ja, wahrscheinlich muss da jetzt gerade erstmal dieser ganze Unfall beseitigt werden. Einsatzkräfte sind vor Ort, aber ihr könnt das Ganze noch gut umfahren. Also es gibt keine größeren Staus auf den Umfahrungsstrecken. Und wenn ihr jetzt sagt, ihr habt auch noch was entdeckt, egal ob das ein Blitzer ist, eine Störung oder sonstiges, lasst uns gerne wissen, wir waren alle, die unterwegs sind in der Neue Welle Region. Die Nummer zu uns ist die 0721 2016 300. Schönen Donnerstagmorgen.

0: Das heißt, Endspurt-Freunde, der Sommer gibt heute an diesem Donnerstag nochmal ordentlich Gas. Und auch gestern war es fantastisch sonnig und warm. Das habt ihr bestimmt genutzt, um nochmal in der Region unterwegs zu sein. Oechslefest Pforzheim vielleicht oder Karaoke-Abend an den Enzgärten in Mühlacker. Wir arbeiten dran, euch fit zu kriegen für diesen Donnerstag. Und das machen wir mit Lieblingsmusik. Ja, gute Laune garantiert aus den 90ern gleich mit Culture Beat. Und einer der erfolgreichsten Songs aus dem Jahr 2024 macht den Anfang nach 7. Rosé mit Bruno Mars. Hier bei der neuen Welle und eure Lieblingsmusik.
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12: Mittag, Keimer. Guten Morgen. Das Ausmaß der Sturzflutkatastrophe im Himalaya wird sichtbar. China meldet inzwischen mehr als 550 Vermisste in Tibet. Auch im benachbarten Nepal werden Hunderte vermisst. Mindestens 162 Menschen sind tot. Neue Welle-Reporter Johannes Neudecker.
13: Die Bilder der Flutkatastrophe sind dramatisch. Braune Sturzbäche aus Geröll reißen ganze Brücken weg und lassen Ortschaften im Schlamm versinken. Die Helfer kommen in dem entlegenen Gebiet deshalb nur schwer voran. Chinas Staatsfernsehen berichtete von einer 1,5 Meter dicken Schlammwand, die den Helfern den Weg zu einem überspülten Grenzposten in Tibet erschwert. Wie es zu der Katastrophe kam, ist noch unklar. Vermutet wird bislang ein Gletschersturz als Auslöser.
12: Rente, Steuern, Krankschreibung. In den kommenden Wochen haben Union und SPD große Reformvorhaben auf dem Tisch. In Münster wollen sich die Fraktionsspitzen in den nächsten Tagen bei einer Klausur mal ein bisschen einschwören, das Ziel eine gemeinsame Linie finden. Zuletzt hat es nämlich wieder Streit gegeben, unter anderem über die Einkommensteuerpläne von Finanzminister Klingbeil. Es wird viel über ein Social-Media-Verbot für Kinder und Jugendliche diskutiert. Die Techniker-Krankenkasse hat mal die gefragt, die es betrifft. Die 12- bis 17-Jährigen. Und demnach ist die Hälfte der Jugendlichen selbst für Altersgrenzen. Neue Welle-Reporter Ronny Thorau.
14: Die Hälfte der Jugendlichen, die für eine Altersgrenze sind, plädiert im Schnitt für ein Verbot unter 14. In der Umfrage sagen auch 4 von 5 Jugendlichen, Social Media täte ihnen gut. 15% finden aber, die Nutzung tue ihnen nicht gut. Die meisten, über 70%, wollen mit Social Media einfach Spaß haben zum Zeitvertreib. Gut 60% nutzen es, um Kontakt mit Freunden zu halten. Gut 40% holen sich Inspiration für Sport, Reisen oder Essen.
12: Die Bombenentschärfung in Karlsruhe ist gut ausgegangen. Kurz nach 18 Uhr war der Blindgänger aus dem Zweiten Weltkrieg nicht mehr gefährlich, aber Stunden zuvor ist bei Bauarbeiten in der Stuttgarter Straße in der Südstadt entdeckt worden. Rund 1000 Anwohner mussten ihre Wohnungen verlassen, auch der Bahnverkehr war gesperrt. Mehr zur Karlsruher Bombenentschärfung lest ihr auf dieneuewelle.de und in der Neue Welle App.
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0: Das wird ein toller Donnerstag werden. Ja, ich weiß zwar nicht, was bei euch auf dem Zettel steht für heute, aber das Wetter wird toll. Heute viel Sonnenschein, sommerliche Temperaturen bis über 30 Grad sind heute nochmal drin. Der Freitag dann sehr wechselhaft. Es ist viel Regen am Start in Richtung Freudenstadt, auch Gewitter vereinzelt. Und das Wochenende dann ein bisschen kühler, aber größtenteils freundlich.
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0: Aktuell wird geblitzt in Neubulach an der Julius-Heuss-Straße B3 in Unterkrumbach. Stehen Sie und zwar in Fahrtrichtung Bruchsal und in Karlsruhe auf dem Drossel-Sangweg. Habt ihr noch einen Blitzer? Dann warnt alle, die unterwegs sind, über die 0721 20 16 300. Vielen Dank.
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0: 7:03 am Donnerstag und wir haben einen Unfall und damit auch eine Straßensperrung. Betroffen ist die A65 in Fahrtrichtung Landau und zwar die Abschnitte zwischen Kandel Mitte und Kandel Nord. Hier hat es einen Unfall gegeben, deswegen ist die Autobahn gesperrt. Ihr braucht 20 Minuten länger. Letzte freie Abfahrt für euch ist Kandel Süd. Alle Verkehrsupdates jederzeit, wenn ihr mögt, nochmal zum entspannten Nachlesen auf dieneuewelle.de.
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0: Ja, ich könnte mir vorstellen, eins der Themen bei euch am Frühstückstisch oder auch später im Geschäft mit den Kollegen wird immer noch die Entschärfung der Fliegerbombe aus dem Zweiten Weltkrieg in der Karlsruher Südstadt sein. Das ist gestern passiert, innerhalb von wenigen Stunden war da alles über den Tisch gegangen. Großes Dankeschön an alle Einsatzkräfte und wir fassen euch die Ereignisse von gestern Nachmittag nochmal zusammen um 7:10 Uhr.

0: rutscht dir schon mal das Herz in die Hose, ne? Und im nächsten Moment fragst du dich, muss ich jetzt selber was tun oder kommt jemand vorbei mir helfen? Die neue Welle ist hier am Donnerstag um 7.10 Uhr. Einige von euch haben gestern eine Warnmeldung direkt auf ihr Smartphone bekommen, dass in der Südstadt in Karlsruhe eine Fliegerbombe gefunden wurde. Und dann ging eigentlich alles recht flott. Neue Welle-Reporterin Carlotta fasst euch die Ereignisse zusammen, denn sie war für euch vor Ort.
1: Ja, das war ein aufregender Nachmittag hier an der Stuttgarter Straße in Karlsruhe. Um circa 2:30 nachmittags kam die Information, dass hier eine Fliegerbombe gefunden wurde im Baustellenbereich. Wie immer sind wir für euch vor Ort, haben uns ein Bild von der Lage verschafft. Kurz darauf wurde auch schon mit der Evakuierung begonnen. Rund 1000 Menschen hier in diesem Bereich mussten aus ihren Wohnungen raus, mussten aus ihren Häusern raus. Wir haben auch ein paar angetroffen, die dann in der Sammelstelle hier an der Schule am Wasserturm waren. Die Leute waren alle sehr entspannt, haben auch alle sehr kooperativ mitgearbeitet, sodass die Evakuierung gegen 17.10 Uhr abgeschlossen werden konnte. Dann haben wir noch gewartet, bis der letzte Zug hier über die Schienen gefahren ist, denn auch die Schnellstrecke zwischen Karlsruhe und Mannheim musste für den Entschärfungsbereich gesperrt werden. Dann war hier alles sicher und die Entschärfung konnte starten. Und kurz nach 18 Uhr kam dann schon die erlösende Nachricht. Der Blindgänger wurde entschärft. Alle dürfen zurück in ihre Wohnungen. Und während wir hier dann an die Stelle nochmal ran durften, um uns ein Bild von der Bombe zu verschaffen, wurde die bereits abtransportiert. Also die Experten vom Kampfmittelbeseitigungsdienst gemeinsam mit der Bombe wollten auch schnell in den Feierabend. Das sei ihnen absolut gegönnt. Es ist alles gut verlaufen. Und so geht dieser aufregende Nachmittag jetzt gut zu Ende.
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0: Einschalten, die neue Welle ist hier, 7.15 Uhr. Top informiert in euren Donnerstag mit Tom aus dem Neue Welle Newsroom.
1: Nach der Kabinettsklausur ist vor der Fraktionsklausur. Die Spitzen von Union und SPD im Bundestag, die kommen heute in Münster zusammen, schön weit weg von Berlin, ne, damit der Kanzler nicht reinfunken kann. Es geht um Geschlossenheit für die anstehenden Reformen. Vor welchen Herausforderungen hier die Politik steht, in 15 Minuten in den Neue Welle News.
0: Euer Donnerstag wird schön, schön, schön, warm, warm, warm. Heute vielleicht ja der letzte hochsommerliche Tag mit Temperaturen über 30 Grad. Das neue Welle-Verkehrsupdate mit der neuesten Meldung aus der Blitzer-Community. Fatima hat den Blitzer gesehen in Karlsruhe am Drosselsangweg und plant 15 Minuten mehr Zeit ein auf der A65 in Fahrt Richtung Landau. Hier hat es in Höhe Kandel-Mitte einen Unfall gegeben. Da steht ihr im Stau und stockendem Verkehr. Die letzte freie Abfahrt für euch ist Kandel-Süd. Euch einen guten Start in den Donnerstag jetzt mit Lieblingsmusik bei der neuen. Ihr im Stau und stockendem Verkehr. Die letzte freie Abfahrt für euch ist Kandel-Süd. Euch einen guten Start in den Donnerstag jetzt mit Lieblingsmusik bei der

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16: Mit Herrn Keimer, guten Morgen. Das Ausmaß der Sturzflut im Himalaya-Gebirge wird immer schlimmer. Nepal meldet mittlerweile mehr als 800 Vermisste und rund 160 Tote. China berichtet von mehr als 550 Vermissten in Tibet, darunter auch viele ausländische Touristen, auch 8 Deutsche. Das Gebirge zwischen Tibet und Nepal gilt als beliebtes Wandergebiet. Stuttgart 21 nervt viele. Vor allem die durch den Tunnel einmal rund um die Baustelle noch rechtzeitig ihren Zug kriegen wollen. Ein genervter Pendler ist zufällig Entwickler und hat dazu ein Videospiel entwickelt. S21 The Game. Ist zwar noch nicht erhältlich, aber die Idee klingt cool. Und den Link zum Demo des Videospiels, den findet ihr auf dieneuewelle.de und in der Neue Welle App.
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18: Der Donnerstag heute nochmal sommerlich. Anfangs jetzt angenehm mild, so um die 18 Grad haben wir dazu Sonne und Wolken im Wechsel. Tagsüber bleiben so ein paar Schleierwolken, aber die Sonne hat trotzdem noch ordentlich Bums. Bis zu 33 Grad sind drin. Genießt das definitiv, denn ab morgen ist viel Regen dabei in Richtung Schwarzwald. Dann auch ein paar schwere Gewitter. Das Wochenende dann kühler, aber wieder freundlich.
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18: 7.32 Uhr am Donnerstagmorgen. Dankeschön an Simone. Sie hat den Blitzer in Pforzheim an der Grashofallee gemeldet. Und Volker hat angerufen und gesagt, ey, die stehen auch in Durlach. Und zwar an der Ernst-Ballach-Straße. Das ist eine 30er-Zone. Dankeschön an euch beide. Und wenn ihr noch was entdeckt habt, dann klingelt auch durch. 0721 2016 300.
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18: Fahrt vorsichtig an der A8 Stuttgart in Fahrt Richtung Karlsruhe. Zwischen Pforzheim Süd und Pforzheim Ost hier liegen Reifenteile auf der Fahrbahn. Alle Verkehrsupdates für euch zum Checken, bevor ihr losdüst, bei uns im Netz auf dieneuewelle.de.
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19: Wir hoffen, ihr hattet bisher einen schönen Donnerstag und wir freuen uns, dass wir den ein bisschen aufhübschen dürfen in 10 Minuten, zum Beispiel mit dem Gute-Laune-Morgen-Quiz. 2 Fragen aus aller Welt, die wir uns hier stellen.
20: Genau, bei mir geht es um klimafreundlichen Zement. Zement, die Herstellung, ist tatsächlich ein absoluter CO2-Killer. Also wirklich kaum so viel produziert CO2 wie Zement-Herstellung. Genau, hat man verstanden, was ich gesagt habe. Ne? Und jetzt geht es um eine klimafreundliche Alternative.
19: Witzig. Bei mir geht es wieder um Urlaub und ich habe was Lustiges über Dachboxen gelesen. Ja. Und das würde ich euch gerne vorstellen.
20: Okay.
19: 10 Minuten hier in der Neue Welle Morgenshow.

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0: Wenn sich frisch verliebt sein wie ein Fiebertraum anfühlt, dann ist es genau das, was Alex Rowan hier gerade besungen hat. Fever Dream, ganz frisch mit dabei bei eurer Lieblingsmusik bei der Neuen Welle. Und gleich aus dem Jahr 86, Cock Robin. Schön, dass ihr da seid. Donnerstagmorgen, 7.40 Uhr.
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3: Ja, das ist wie so ein Quizabend, aber halt morgens, ne? Wir treffen uns hier gemeinsam, stellen uns Fragen aus aller Welt. Ihr könnt alle mitraten und selber testen, wer ist denn bei euch der oder die Schlauste am Frühstückstisch.
4: Ja, aktuell führt Vanya mit 9-8. Ja, und du hast noch ein paar Spielrunden, dann ist der August sozusagen beendet.
3: Ja.
4: Wer die meisten Punkte macht, darf nämlich am Monatsende 500 Euro vergeben.
3: Entschuldigung, ich habe mein Handy nicht ausgemacht.
4: Das gibt's ja gar nicht, sag mal.
3: Entschuldigung,
4: wie lange arbeitest du jetzt hier?
3: Hallo, mach einfach weiter.
4: Also wirklich, das ist ja, also,
3: Scheiße.
4: Das ist ja frech. Nein, alles gut. Wo war ich stehen geblieben? Ja. 500 Euro für einen guten Zweck, du führst.
3: Ja. 9-8 steht's. Magst du heute anfangen?
4: Natürlich.
3: Gut.
4: Zwei Forscherinnen haben was Tolles herausgefunden. Und zwar, wie man klimafreundlich Zement herstellen kann. Mhm. Denn die Herstellung von Zement produziert extrem viel CO2. Krass. Also weltweit gesehen auch. Kann man jetzt Playmobil-Figuren klimafreundlichen Zement machen?
3: Mhm.
4: B, aus Miesmuscheln?
3: Natürlich.
4: Oder C, aus alten Lakritzresten?
3: Ja, natürlich, es ist so Lakritz, das bleibt ja auch so. Aber wenn man, ich glaube, Playmobil schmelzen würde, würde das auch so kleben. Oh Gott.
4: Also, wo tendierst du hin?
3: A oder C und ich sag
4: ja,
3: C.
4: Ja, ist beides falsch.
3: Ah, tatsächlich sind es Miesmuscheln.
4: Wirklich? Ja, und zwar aus der Schale. Man macht das so ganz klein, packt das da irgendwie mit rein und in küstennahen Städten werden da sogar schon so Wellenbrecher gebastelt, die sozusagen die Küste vor den hohen Wellen schützen.
3: Gut, wieder was dazugelernt.
4: Ja, natürlich, darum geht's doch hier. Hallo.
3: Carsten. Dachboxen sind ja mittlerweile super beliebt, gerade wenn man im Auto in Urlaub fährt, ne?
4: Ja, hatte ich auch früher. Habe ich auch auf dem Auto gehabt. Mhm. Habe immer Angst gehabt, dass mir das Ding runtersegelt. Oh, ja. Und wenn die Sonne so beim Autofahren günstig stand, habe ich in meinem Schatten geguckt, ob es noch oben drauf ist.
3: Das wird nicht so gemacht. Auf der Autobahn habe ich immer kurz nach links geschaut. Ah ja, ist noch da. Dann weißt du das vielleicht. Was stimmt über Dachboxen, wenn man in den Urlaub fährt? A. Eine Dachbox kann den Kraftstoffverbrauch um 18% erhöhen.
4: Safe.
3: Durch das Gewicht der Dachbox hat man bei einem Auffahrunfall weniger Blechschaden.
4: Hä?
3: Oder C. Menschen mit Dachbox geben im Schnitt 230 Euro mehr für Shoppen im Urlaub aus.
4: Ja, du hast mehr Platz, genau.
3: Ja, natürlich.
4: Ja, ich war letztes Jahr mit meinen Kindern im Urlaub, da haben die auch einen leeren Koffer mitgenommen, die kleinen Mäuse.
3: Ja, die wissen, wie es geht.
4: Die wissen, wie es geht,
3: natürlich.
4: Ja. Also, das mit dem Shoppen glaube ich nicht. Das hast du dir super ausgedacht. Das ist total schön.
3: Mhm.
4: Ich glaube, das gibt's mit dem Sprit. Natürlich, der CW-Wert erhöht sich und deswegen, glaube ich, zahlst du 18% mehr Sprit. Ist richtig.
3: Richtig,
4: geil.
3: Ja, tatsächlich. Also bei Tempo 130 erhöht eine Dachbox den Kraftstoffverbrauch laut ADAC im Durchschnitt um rund 18%.
4: Ja, schon viel, ne?
3: Krass, oder?
4: Ja. Hey Leute, damit steht's 9-9 bei unserem Gute-Laune-Morgen-Quiz.
3: Spannender könnte es gar nicht sein.
4: Wirklich. Und wie es weitergeht, das hört ihr doch morgen schon hier bei der Neuen Welle um 7.40 Uhr unbedingt einschalten.
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0: Mit ganz viel Energie und Motivation starten wir gemeinsam rein in euren Donnerstag. Die neue Welle ist hier um 7.47 Uhr. Hier erfahrt ihr die Themen, die wichtig sind, mit Tom aus dem Neuwelle Newsroom.
1: Schreckliche Bilder aus dem Himalaya. Eine Sturzflut donnerte zu Tal und riss Brücken und Häuser weg. Im Grenzgebiet von Nepal und Tibet herrscht Katastrophenalarm. Hunderte Menschen werden jetzt vermisst, darunter auch wohl deutsche Touristen. Zum aktuellen Stand in Nepal in 15 Minuten in den Neuwelle News.
0: Also wenn ihr diesen Sommer noch mal Bock auf eine riesengroße Wassermelone habt, dann ist heute genau der richtige Tag dafür. Heute hochsommerlich, heiß, über 30 Grad, dazu Sonne und Wolken im Wechsel. Das neue Welle-Verkehrs-Update mit der neuesten Blitzermeldung kommt von Konrad. Auf der L75 hat er eingesehen in Hügelsheim. Ja, die Community hält zusammen und warnt sich gegenseitig. Und ansonsten plant ihr mal 10 Minuten mehr Zeit ein. Von der A5 fahren von Bruchsal auf die A8 in der Überleitung am Dreieck Karlsruhe Richtung Stuttgart. Hier ist ja quasi die Spur immer noch verengt und daher braucht ihr 10 Minuten länger. Aber die 10 Minuten kriegen wir rum, oder? Mit eurer Lieblingsmusik bei der neuen Welle.

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0: Der Sommerendspurt läuft. Viele von euch werden sich wahrscheinlich aufs Glücksgefühle-Festival am Hockenheimring freuen. Das ist am ersten Wochenende im September und mit dabei. Ey, David Guetta hat sich angekündigt. Also für alle, die da hingehen, wir wünschen an dieser Stelle schon mal viel Spaß und spielen David Guetta gleich hier nach 8. Und wir starten in die nächste Stunde mit deutscher Musik. Ach, fantastischer Song aus dem Jahr 2007. Ich und ich vom selben Stern. Hier bei eurer Lieblingsmusik bei der Neuen Welle.
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22: Metton Keimer. Guten Morgen. Eine schlimme Sturzflut hat sich im Grenzgebiet zwischen Nepal und Tibet im Himalaya-Gebirge ereignet. Mehr als 1300 Menschen gelten nach Angaben der Behörden als vermisst. Darunter auch viele Touristen, Neue Welle Reporter Johannes Neudecker.
23: Laut nepalesischen Angaben sollen 8 Deutsche unter den Vermissten sein. Laut den Behörden in Nepal sind eine ganze Reihe von Nationalitäten unter den Vermissten. Viele Menschen kommen aus Indien, es werden aber auch US-Amerikaner, Briten und Australier vermisst. Das Gebiet ist ja sehr beliebt bei Wanderern, aber auch bei Pilgern, die zu einem heiligen Berg nach Tibet wollen.
22: Bundeskanzler Merz will die Rentenreform wie von der Kommission vorgelegt umsetzen, ungeachtet der Kritik aus den Ländern. Bei der Kabinettsklausur auf Schloss Neuhardenberg hat Merz außerdem zu mehr Zuversicht und Optimismus aufgerufen.
24: Positive Signale sieht Merz bereits. Die Wirtschaft wachse nämlich wieder. Auf jeden Fall wird die Regierung ihr Reformpaket durchziehen. Ein Machtwort gab es nicht nur im Rentenstreit. Auch eine Zuckersteuer auf Zero-Getränke soll es nicht geben. Aber auch nicht mehr Geld für Hitzeschutz. Tatkraft, Geschlossenheit und gute Laune demonstriert die Koalition, denn deren Umfragewerte sind weiter im Keller.
22: So, Neue Welle Reporterin Claudia Wächter. Ab dem Wochenende, da gibt's wieder Hufgetrappel und schicke Hüte. Dann ist große Woche auf der Galopprennbahn Iffezheim. Erster Renntag ist am Samstag, aber danach kommt noch viel mehr.
25: Das Rahmenprogramm beginnt am Sonntag, dem 30.08. Da haben wir unsere Style Challenge. Das ist ein Style-Wettbewerb. Das Motto dieses Jahr ist Old Money, Your Style. Wir haben Desiree Nick als prominentes Jurymitglied, auch Dr. Rick und Dr. Nick, einige Content-Creator, die in der Jury sitzen. Und man kann hier ab 11 Uhr vormittags mitmachen, sich entweder am Fotopoint fotografieren lassen. Wir gehen allerdings auch mit Fototeams durch die Tribünen. Es gibt ganz tolle Preise im Wert von mehreren tausend Euro.
22: So, Patricia Rotering von Baden Galopp. Was die große Woche in Iffezheim noch alles zu bieten hat, das seht ihr auf dieneuewelle.de und in der Neue Welle App.
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0: Noch hängen da ein paar Wolkenfelder vor dem blauen Himmel und vor allem auch vor der Sonne. Die Temperaturen sind noch angenehm, aber sie schnellen jede Stunde nach oben. Irgendwann dann so bei 30, 33 Grad ist Stopp. Das heißt heute nochmal ein hochsommerlicher Donnerstag für euch. Morgen dann im neue Welle-Drei-Tage-Trend ist es sehr durchwachsen mit Regen und Gewittern. Das Wochenende wird kühler, aber weitestgehend freundlich.
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0: Dankeschön an Chris und Bodo. Von den beiden kommen die neuesten Blitzer. In Stafford stehen sie an der Karl-Peter-Straße und auf der L605 Richtung Ettlingen in Höhe Heine. Und wenn ihr noch einen Blitzer entdeckt habt, dann warnt alle, die unterwegs sind, über die 0721 2016 300.
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0: 8:03 am Donnerstagmorgen. Philipp hat angerufen und gesagt, sie stehen gerade auf der B462 Gernsbach Richtung Hürden. Also er steht da und braucht gut, wie ihr auch, 10 bis 15 Minuten länger. Denn da werden irgendwelche Gleisarbeiten, Bettarbeiten gemacht. Also da auf jeden Fall mal ein bisschen Verzögerung einplanen. 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
0: Es ist bei euch auch noch so, dass gefühlt alle Kollegen noch im Urlaub sind. Umso schöner ist es, dass ihr zuhört und gleich miträtselt bei einer neuen Spielrunde Stadtlandquatsch um 8:10. Heute mit Janine aus Rheinzabern, die auch schon wieder urlaubsreif ist, weil die Entspannung nach dem Urlaub ist direkt futsch.
27: Der erste Tag und es ist schon wieder vorbei.
0: Ey, safe, absolut. Was machst du beruflich?
27: Ich bin im Büro tätig beim VDK.
0: Okay. Ich freue mich aber trotzdem, dass du den Weg zu uns gefunden hast und gemeinsam kriegen wir auch alle die wach, die eben auch wach sein müssen. Und zwar bei einer schönen Runde Stadtlandquatsch mit dir heute in 10 Minuten.
27: Okay, alles klar. Super.
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1: Aus dem Jahr 2023, Lieblingsmusik. Und gleich gibt's Rock aus den 80ern von Queen. Hier ist die neue Welle am Donnerstag um 8.11 Uhr.
2: Stadt,
3: Land,
1: Quatsch. Ach, es ist so schön, dass wir uns jeden Morgen hier treffen zum Miträtseln und gemeinsam wach werden. Es gibt 30 Sekunden, es gibt einen Buchstaben, viele verrückte Kategorien und einen fantastischen Preis zu gewinnen, wenn ihr denn die meisten Punkte macht. Und ich freue mich jetzt auf Janine aus Rheinzabern. Hallöchen.
4: Hallo.
1: Ja, Janine, du spielst hier um 4 Eintrittskarten für das Reptilium in Landau. Kannst du gerne 4-mal alleine hingehen oder du nimmst deine Lieblingsmenschen mit?
4: Nehme meine Lieblingsmenschen mit.
1: Sehr gut. 7 Punkte gilt es für dich zu toppen. Dann gehst du hier in Führung und das ist dein Buchstabe.
5: Der Buchstabe des Morgens ist F wie Friedrich.
1: Stadt.
4: Frankfurt.
1: Land.
4: Frankreich.
1: Morgens.
4: Frühstück.
1: Oma- oder Opa-Name.
4: Franz.
1: Mach dich glücklich.
4: Ferien.
1: Gemüse.
4: Gemüse, weiter.
1: Hilft gegen Kater.
4: Feiern.
1: Stört beim Sex.
4: Weiter.
1: Eine Farbe mit F.
4: Oh, weiter.
1: Geht nur mit Termin.
4: Schade.
1: Oh Mann.
4: Schade.
1: Ey, du hast so gut angefangen, aber bist dann halt doch ein Stückchen hängen geblieben.
4: Genau, schade.
1: Oh, es war, aber ich hoffe, du hattest trotzdem Spaß.
4: Ja.
1: Meldest dich nochmal an.
4: Genau, auf alle Fälle mache ich.
1: Und nur fürs Protokoll, es waren trotzdem gute 6 Punkte.
4: Hm? Okay, vielen lieben Dank.
1: Ich danke dir, mach's gut.
4: Gut, danke, tschüss.
1: Macht auch gerne mit, morgen großes Wochenfinale. Bitte, bitte mit euch. Kann noch jemand Sabrina aus Karlsruhe toppen? www.dieneuewelle.de, klickt euch rein, füllt das Formular für Stadtland Quatsch aus und dann hören wir uns. 8.10 Uhr.
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0: Ich habe euch zwar nicht gesehen, aber ich kann mir vorstellen, dass ihr bei dem Song jetzt alle so ein bisschen Luftgitarre mitgespielt habt. Gut so. Ja, das schafft eben Lieblingsmusik. Emotionen wecken, euch wach machen. Die neue Welle hier, 8:16. Es ist Zeit für ein paar Good News. Gute Nachrichten mit Thomas, Neue Welle Newsroom.
1: Die Bombenentschärfung in Karlsruhe ist gut ausgegangen. Der 250 Kilo Blindgänger aus dem Zweiten Weltkrieg ist von Bauarbeitern auf einem ehemaligen Schrebergartengelände in der Südstadt entdeckt worden und war offenbar so rostig, dass er noch am selben Tag entschärft werden musste. Was weiter geschah, hört ihr in 15 Minuten in den Neue Welle News.
0: Euer Donnerstag heute. Perfektes Grill- und Gartenwetter. Über 30 Grad Sonne und Wolken im Wechsel. Und die neueste Meldung aus der Blitzer-Community kommt von Bodo. In Stafford stehen sie an der Karl-Peter-Straße und plant 10 Minuten mehr ein auf der B462 Gernsbach in Richtung Hörden. Hier werden irgendwelche Gleisbettarbeiten gemacht. Danke an euch fürs Einschalten. 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

0: Für Fußballfans in der Neue Welle-Region ist es ein wichtiger Donnerstag, denn heute Abend 18 Uhr werden die nächsten Spiele der Champions League ausgelost. Noch mit dabei als deutsche Clubs sind der Bayern München, Borussia Dortmund, RB Leipzig und der VfB Stuttgart. Und für alle Kioskbesitzer an Baggerseen oder auch im Freibad ist das heute auch ein wichtiger Tag, denn die brauchen dringend eure Stimmen.
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19: Mit Tom Keimer, guten Morgen. Am Ende ging alles gut aus. In Karlsruhe konnte eine Fliegerbombe aus dem Zweiten Weltkrieg entschärft werden. Kurz nach 18 Uhr war der Spuk vorbei. Rund 1000 Menschen im Bereich der Stuttgarter Straße mussten ihre Wohnungen verlassen. Auch die angrenzende Bahnstrecke war zeitweise gesperrt.
3: In diesem Gebiet befand sich ehemals ein Güterbahnhof, der sehr stark von Blindgängern betroffen ist. Wir hatten hier in der Vergangenheit schon den ein oder anderen Blindgänger und es ist nicht auszuschließen, dass auch noch weitere Blindgänger hier unter der Erde liegen.
19: So Florian Kaute, Pressesprecher der Stadt Karlsruhe. Also für diesmal ist alles gut gegangen. Keine alte Weltkriegsbombe, sondern moderne, frische Sprengmittel hat die Polizei in Neuenbürg im Enzkreis gefunden. 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
0: Freut euch heute nochmal auf einen schweißtreibenden Donnerstag. Die Temperaturen gehen heute rauf auf, teilweise bis über 30 Grad, also in der Spitze maximal 33 Grad. Dann gibt's ein paar lockere Wolken und viel Sonnenschein. Morgen zum Freitag machen wir dann wieder die Kehrtwende. Da ist wieder viel Regen dabei. In Richtung Schwarzwald auch ein paar Gewitter. Es kühlt sich ab und das Wochenende größtenteils freundlich, aber ein bisschen kühler halt.
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0: Vielen lieben Dank an Stefan für den aktuellen Blitzer auf der L605 Karlsruhe in Fahrtrichtung Ettlingen. Da stehen sie in Höhe Heine. Den Blitzer haben schon mehrere von euch bestätigt. In Stafford stehen sie an der Karl-Peter-Straße, dann in Pforzheim an der Grashofallee, in Neubulach an der Julius-Heuss-Straße und dann auch auf der B3 in Untergrombach in Fahrtrichtung Bruchsal. Das waren jetzt mal alle Blitzer für euch, weil gibt nämlich keinen Stau und keine Störung auf den Straßen. Deswegen haben wir uns jetzt die Zeit dafür genommen. Und wenn ihr noch einen entdeckt habt, dann warnt alle, die unterwegs sind, über die 0721 20 16 300. Danko!
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0: Falls ihr noch für diesen Sommer eine To-Do-Liste habt und da ein paar Sachen draufstehen, die noch nicht erledigt sind, dann ist der Donnerstag genau dafür geeignet, die zu tun. Und vielleicht habt ihr ja auch Lust, euch auf unseren Sommergaudi in eurem Lieblingsfreibad einzulassen, beim Neue Welle Einhornspringen, wo wir da heute unterwegs sind, ab 12 Uhr. Und welche Premiere es gestern im Freibad Östringen gegeben hat, das sage ich euch nach den nächsten beiden Songs.

0: Ich könnte mir vorstellen, ihr bekommt viel zu wenig davon. Deswegen geben wir euch jetzt hier bei der Neuen Welle am Donnerstag um 8.38 Uhr das, was ihr alle verdient habt.
1: Ja! Yeah!
0: Ja, das ist euer Applaus, denn wirklich so viele von euch haben wir in diesem Sommer schon getroffen. So viele von euch sind mutig gewesen, sich auf unseren Sommergaudi einzulassen beim Neue Welle Einhornspringen. Seit Monaten sind wir auf Tournee durch eure Lieblingsfreibäder in der Region und wir haben eure Lieblingsmusik vor Ort mit dabei und vor allem auch die Hauptakteure, nämlich unsere aufgeblasenen Einhörner. Die lassen wir dann ins Becken rein und ihr springt dann auf unser Einhorn drauf. Wer dann Runde für Runde am weitesten kommt, der gewinnt den Titel in seinem Lieblingsfreibad Einhornspringmeister 2026. Ja, und gestern waren wir bei euch in Östringen. Das war schon eine Premiere. Und weitere Premiere ist gewesen, dass der Bürgermeister von Östringen mitgesprungen ist. Ja, ich glaube, Felix Geider hat es tatsächlich bis in Runde Nummer 3 geschafft. Und ich war vor Ort. Und wisst ihr, was ich bei euch besonders geliebt habe? Das war der Spirit. Vor allem der Teenies. Ja, die haben alle sich gegenseitig angefeuert und zusammengehalten. Und das war für mich so ein bisschen Dorf-Vibes vom Feinsten.
2: Das ist cool, weil ich finde die Aktion auch richtig schön, dass man sowas halt macht. Das hatten wir noch nie. Und ja, das ist auch mal Abwechslung zur Freibad-Saison.
3: Ich fand es auch sehr cool, nicht immer die gleichen Sachen im Schwimmbad zu machen. Also es war auch neu und ich fand es eigentlich recht cool.
4: Ich heiße Acelia.
0: Du bist mitgesprungen in Runde 1. Wie war es für dich?
4: Also Runde 1 war eigentlich ganz leicht, aber dann Runde 2 habe ich leider verkackt.
0: Matteo, wie war es für dich?
5: Also für mich war es sehr gut. Ich bin bis zur 5. Runde, glaube ich, gekommen. Meine Taktik war es halt, über diesen Schwanz da vom Einhorn zu schwingen und dann perfekt mit den Knien drauf landen. Darf ich jemanden grüßen?
0: Naja, probier's mal.
5: Ich grüße meine Familie Sousa da Silva. Küsse gehen raus.
0: Ach Gott, wie süß, oder? Also, ihr Lieben, wenn ihr nochmal dabei sein wollt, wir starten heute in die letzten 3 finalen Springen. Heute sind wir ab 12 Uhr bei euch im Freibad Rüppur. Kommt sehr gerne vorbei, tragt euch in die Listen zum Mitspringen ein. Und nächste Woche gibt's dann auch noch 2 Termine. Und wo wir da unterwegs sind, das checkt ihr jetzt schon mal aus und tragt euch dann in den Kalender ein. Klickt auf dieneuewelle.de. 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
1: Hallöchen. Are you with me? Schön, dass ihr mit dabei seid hier bei der neuen Welle Morgenshow um 8.43 Uhr. Top informiert in euren Donnerstag mit Tom aus dem Neue Welle Newsroom.
2: Nach der Kabinettsklausur ist vor der Fraktionsklausur. Die Spitzen von Union und SPD im Bundestag, die kommen heute in Münster zusammen, schön weit weg von Berlin, ne, damit der Kanzler nicht reinfunken kann. Es geht um Geschlossenheit für die anstehenden Reformen. Vor welchen Herausforderungen hier die Politik steht, in 15 Minuten in den Neue Welle News.
1: Das Donnerstagswetter, fantastisch für alles, worauf ihr Bock habt im Sommer. Wirklich alles. Tut es heute. Über 30 Grad sind möglich, dazu Sonne und Wolken im Wechsel. Das Neue Welle Verkehrsupdate mit der neuesten Meldung aus der Blitzer-Community. Volker hat den Blitzer in Dollach gesehen und gemeldet. Und zwar stehen sie da an der Ernst-Ballach-Straße. Das ist eine 30er-Zone. Und dann vorsichtig bitte auf der A8 Karlsruhe Richtung Stuttgart zwischen dem Dreieck Karlsruhe und Karlsbad. Hier steht ein kaputtes Auto auf dem Standstreifen, aber halt ziemlich blöd im Baustellenbereich. Und da ihr euch da ja sowieso von der A5 kommend, ob von Basel oder Bruchsal, einfädeln müsst an dieser Stelle, plante da mal zusätzlich bitte noch im Dreieck Karlsruhe 15 Minuten mehr Zeit ein. Zeit, die wir gemeinsam jetzt verbringen. Und zwar mit eurer Lieblingsmusik. Hier bei der neuen Welle, gleich aus den 80ern. Kenny Loggins. Und das hier ist Nico Santos.

Ein Thema, über das ihr bestimmt heute beim Frühstück oder später vor dem Meeting im Geschäft auch sprechen werdet, ist die Bombenentschärfung gestern in der Karlsruher Südstadt. Das ging relativ schnell. Mit der Warnmeldung, die rausging um kurz vor 2:30 bis hin zur Entschärfung kurz vor 6:00. Wer

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16: Mit Tom Keimer, guten Morgen. Die schwarz-rote Bundesregierung plant viele weitreichende Reformen. Die Spitzen der Bundestagsfraktionen von Union und SPD kommen heute in Münster zur Klausur zusammen, um die genaue Ausgestaltung dieser Reformen vorzubereiten. Neue Welle-Reporterin Claudia Wächter.
17: Es geht darum, eine gemeinsame Linie zu finden. Dennoch wird gestritten, zum Beispiel über die Steuerreform. Und dann ist da auch noch die geplante Abschaffung der Rente mit 63. Der Kanzler hat zwar nun ein Machtwort gesprochen, Tenor, wir ziehen das durch, wie angedacht. Doch es gibt weiterhin Widerstand gegen die Pläne, vor allem im Osten. Da stehen auch Landtagswahlen an. Und es wird sich wohl erst danach zeigen, ob die Regierung auf Kurs bleibt.
16: Das Ausmaß der Sturzflut im Himalaya-Gebirge wird immer schlimmer. Nepal meldet mittlerweile mehr als 800 Vermisste und rund 160 Tote. China berichtet von mehr als 550 Vermissten in Tibet, darunter auch viele ausländische Touristen, auch 8 Deutsche. Das Gebirge zwischen Tibet und Nepal gilt als beliebtes Wandergebiet. Es wird viel über ein Social-Media-Verbot für Kinder und Jugendliche diskutiert und die Techniker-Krankenkasse hat mal die gefragt, die es betrifft, die 12- bis 17-Jährigen. Und demnach ist die Hälfte der Jugendlichen selbst für Altersgrenzen.
18: Die Hälfte der Jugendlichen, die für eine Altersgrenze sind, plädiert im Schnitt für ein Verbot unter 14. In der Umfrage sagen auch 4 von 5 Jugendlichen, Social Media täte ihnen gut, 15% finden aber, die Nutzung tue ihnen nicht gut. Die meisten, über 70%, wollen mit Social Media einfach Spaß haben zum Zeitvertreib. Gut 60% nutzen es, um Kontakt mit Freunden zu halten, gut 40% holen sich Inspiration für Sport, Reisen oder Essen.
16: Bei einer Hausdurchsuchung in Neuenbürg im Enzkreis hat die Polizei Sprengmittel gefunden. Das Bombenmaterial wurde gesichert, abtransportiert und soll weiter untersucht werden. Warum die Polizei das Vereinsgelände im Ortsteil Arnbach durchsucht hat, ist aber unklar. Aus ermittlungstaktischen Gründen machten die Behörden zunächst keine Eingaben. Soweit das Wichtigste. 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
20: Heute brauchen wir definitiv mal wieder den Ventilator oder die Klimaanlage. Es wird richtig heiß heute werden. Nochmal über 30 Grad. Dazu stellenweise ein paar dichte Schleierwolken. Die Sonne ist aber auch am Start. Morgen dann im Neue Welle-3-Tage-Trend viel, viel Regen bis zum Nachmittag. Danach lockert es langsam auf. Rund um Freudenstadt kann es dann auch mal gewittern. Das Wochenende ein bisschen kühler, nicht ganz trocken, aber auch nicht ganz scheiße.
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20: Das ist euer Donnerstag. Entschuldigt bitte den Ausdruck. Renate hat den neuesten Blitzer gesehen und zwar in Birkenfeld in Fahrtrichtung Ersinger Kreuz. Sie stehen auf der A605 Karlsruhe Richtung Ettlingen in Höhe Heine und auf der L75 kurz vorm Baden-Airpark in der Kurve und zwar blitzen sie da in beide Richtungen, also in Richtung Söllingen und Hügelsheim. Wenn ihr noch einen Blitzer entdeckt habt, dann warnt all diejenigen, die unterwegs sind, über die 0721 20 16 300. Danke!
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20: Eine klitzekleine Staufalle um 9:03 am Donnerstag gibt's für euch an dieser Einfädlungsspur. Das wollte ich sagen. Auf der A8 am Dreieck Karlsruhe. Sowohl wenn ihr aus dem Süden von der A5 kommt, als auch von Bruchsal von der A5 und auf die A8 drauf wollt. Im Dreieck Karlsruhe, da braucht ihr gut 10 bis 15 Minuten länger. Ihr steht da schon ab Karlsruhe Mitte immer wieder im stockenden Verkehr. 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
20: So, in Köln ist es heute soweit. An diesem Donnerstag startet der erste Publikumstag bei der weltgrößten Gaming-Messe, nämlich der Gamescom. Und auch Bundespräsident Frank-Walter Steinmeier ist eingeladen, um einfach mal schöne Runde zu daddeln. Aus der Zeit, als wir alle Nintendo 64 gespielt haben, gleich die 90er mit Lieblingsmusik von No Doubt. Und das hier sind Cyril mit Stumble It In bei der Neuen Welle.

mit Schwung durch euren Donnerstagmorgen. Und wir begleiten euch dabei. Die neue Welle ist hier um 9.14 Uhr. Schön, dass ihr dabei seid. Und ich könnte mir vorstellen, irgendwo wird bei euch heute dieses Thema Mondfinsternis aufploppen. Irgendwer wird drüber reden wollen. Ja, damit ihr es wisst, die ist morgen früh und da schiebt sich dann die Erde zwischen Sonne und Mond und wirft ja halt eben einen Schatten auf den Mond. Daher ist der Mond dunkler, als es eigentlich sein sollte. Könnt ihr, wenn ihr wollt, euch anschauen. 4.33 Uhr geht's los am Freitagmorgen. Allerdings werdet ihr nicht so gut sehen können, weil es halt auch viele Wolken am Himmel gibt. Aber das Gute daran ist, ihr braucht nicht, wie anders bei der Sonnenfinsternis, die wir hatten, eine spezielle Brille dafür. Also wir drücken euch die Daumen, dass ihr ein bisschen was davon seht.

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19: Der Donnerstag heute super warm, der bringt uns alle nochmal ins Schwitzen bei Temperaturen über 30 Grad. Stellenweise ist der Himmel echt zugezogen, aber anderswo lockert es richtig auf, blauer Himmel mit Sonne. Es wird trotzdem ein Sommertag, den ihr genießen solltet, denn ab morgen ist es kühler, es ist fast den ganzen Tag über verregnet, vereinzelte Gewitter sind dabei, das Wochenende dann wieder freundlicher.
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19: 9.31 Uhr haben wir es am Donnerstagmorgen. Wir sagen Dankeschön an Jürgen. Der hat nämlich einen Blitzer gemeldet am Ortseingang Berghausen in Fahrtrichtung Würschbach. Danke dir, Jürgen. In Stafford stehen sie an der Karl-Peter-Straße. Dann stehen sie auf der L75 kurz vor dem Baden-Airpark in der Kurve. Hier wird beidseitig geblitzt. Und in Karlsruhe, da hat sich auch noch ein Blitzer versteckt. Und zwar auf dem Drosselsangweg. Jetzt seid ihr dran. Wenn ihr noch was entdeckt habt, dann ruft an oder schickt eine WhatsApp. Sprachnachricht oder sonstiges geht ein über ein und dieselbe Nummer 0721 2016 300. Vielen Dank.
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19: Sagt mal, kennt ihr auch Leute, die an Aufschieberitis leiden? Also Dinge erst dann erledigen, wenn sie fast schon zu spät sind? Ja, sagt denen Bescheid oder falls ihr da selber dazugehört, macht heute noch mit. Und zwar bei der Suche nach den besten Freibad- und Baggersee-Pommes in der Region. Denn die Kioske bei euch ums Eck brauchen dringend eure Unterstützung. Wie einfach es ist, hier mit abzustimmen und vor allem, wo es Pommes mit Bolognese gibt, das sage ich euch nach drei Songs.

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0: Kennt ihr den Spruch, komm aus dem Knick? Das hat meine Mutter früher immer zu mir gesagt, wenn ich mich beeilen sollte und nicht so trödeln soll. Und ich gebe das sehr gerne an diesem Donnerstag an euch weiter um 9.44 Uhr. Kommt aus dem Knick!
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0: Ja, Freunde, morgen um 12 fällt die Entscheidung, wer denn sich hier den Titel krallt als beste Freibad- oder Baggersee-Pommes in der Region. Und bis dahin heißt es für euch, voten, voten, voten für einen eurer Favoriten in den Top 10. Die Liste findet ihr bei uns im Netz über dieneuewelle.de. Und es ist wirklich, und das lege ich euch sehr ans Herz, wichtig, dass ihr für euren Favoriten votet. Denn die Kioske brauchen eure Unterstützung. Von alleine werden sie hier nicht zum Gewinner. Für Jens aus Baiersbronn gibt's in Sachen beste Freibad-Pommes nur eine Adresse, nämlich das Panorama-Freibad in Freudenstadt.
2: Die machen etwas, was ich so noch nicht gesehen habe, und ich war wirklich schon in vielen Freibädern. Die haben eine Bolognese-Soße drüber. Eine richtig, richtig schmackhafte Bolognese-Soße.
0: Die Pommes Bolo, ja, das ist erstmal, glaube ich, nicht jedermanns Geschmack. Aber diese Idee, die kommt nicht von ungefähr.
3: Das haben wir unserem Pächter in der Gastronomie, dem Olli Wiedmann, zu verdanken. Der hat diese tolle Idee von einer Reise aus Kanada mitgebracht. Ich war am Anfang auch etwas skeptisch, aber ich muss sagen, habe mich voll überzeugt. Und es könnte auch eines meiner Leibgerichte werden.
0: Ja, vielleicht ist das ja bei euch ganz genauso. Das Panorama-Freibad in Freudenstadt ist mit dabei unter den finalen 10 Freibädern und Baggerseen. Ihr guckt euch mal die Finalisten an und überlegt, wo euch denn die Pommes am besten geschmeckt haben. Und dann stimmt ihr mit ab auf dieneuewelle.de. Morgen kurz nach 12 finden wir dann, dank eurer Unterstützung, den Sieger.
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0: Heute an diesem Donnerstag geht ihr nochmal raus. Ihr macht heute irgendwas, worauf ihr nochmal im Sommer richtig Lust habt. Heute 30 Grad und weitestgehend Sonne ist mit dabei. Und wisst ihr was? Eure Lieblingsmusik, die nehmt ihr einfach mit. Und zwar über euer Smartphone. Ladet euch die kostenlose neue Welle-App runter. Und genießt in der Viertelstunde 80er Kult mit Nick Kershaw. Oh ja. Und eine ganz entspannte Nummer. Ja, das ist Miles Smith. Und zusammen ist das eure Lieblingsmusik. Gleich nach 10 bei der neuen Welle.
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17: Metam Keimer, guten Tag. Eine verheerende Sturzflut hat sich im Grenzgebiet zwischen Nepal und Tibet im Himalaya-Gebirge ereignet. Die Wassermassen rissen ganze Dörfer mit sich. Über 1300 Menschen gelten nach Angaben der Behörden als vermisst, darunter auch viele Touristen. Neue Welle-Reporter Johannes Neudecker.
18: Laut nepalesischen Angaben sollen 8 Deutsche unter den Vermissten sein. Laut den Behörden in Nepal sind eine ganze Reihe von Nationalitäten unter den Vermissten. Viele Menschen kommen aus Indien, es werden aber auch US-Amerikaner, Briten und Australier vermisst. Das Gebiet ist ja sehr beliebt bei Wanderern, aber auch bei Pilgern, die zu einem heiligen Berg nach Tibet wollen.
17: Kleiner EU-Gipfel im Kanzleramt. Friedrich Merz empfängt heute seine Kollegen aus den Niederlanden, Österreich, Dänemark, Schweden und Finnland. Ihre Ziele: weniger an Brüssel zahlen. Die EU-Kommission plant einen europäischen Haushalt von rund 1,76 Billionen Euro. Das Geld kommt natürlich aus Beiträgen der Mitgliedstaaten. Und Merz will diesen Haushalt um mehrere 100 Milliarden Euro verkleinern. Ab dem Wochenende gibt's wieder Hufgetrappel und schicke Hüte. Dann ist die große Woche auf der Galopprennbahn Iffezheim. Erster Renntag ist am Samstag und danach wird noch viel mehr geboten.
8: Das Rahmenprogramm beginnt am Sonntag, dem 30.08. Da haben wir unsere Style Challenge. Das ist ein Style-Wettbewerb. Das Motto dieses Jahr ist Old Money, Your Style. Wir haben Desiree Nick als prominentes Jurymitglied, auch Dr. Rick und Dr. Nick, einige Content-Creator, die in der Jury sitzen. Und man kann hier ab 11 Uhr vormittags mitmachen. Sich entweder am Fotopoint fotografieren lassen. Wir gehen allerdings auch mit Fototeams durch die Tribünen. Es gibt ganz tolle Preise im Wert von mehreren tausend Euro.
17: So Patricia Rothering von Baden-Galopp. Was die große Woche in Iffezheim noch alles zu bieten hat, seht ihr auf dieneuewelle.de und in der Neue Welle App.
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20: Das ist doch ein Augusttag, wie er im Bilderbuche steht. Heute haben wir es nämlich bis zu 33 Grad und die Sonne soll scheinen wie eh und je. Morgen sieht es dann schon ein bisschen mehr nach Regen aus. Das heißt, genießt heute die Temperatur nochmal, denn im neue Welle-3-Tage-Trend ist es wechselhaft bei Temperaturen von bis zu 24 Grad.
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20: Es ist 10.02 Uhr und Susanne hat uns einen neuen Blitzer gemeldet in Langensteinbach in der Hauptstraße bei der Eisdiele. Da wird in beide Richtungen geblitzt. Außerdem am Ortseingang Berghausen Richtung Wöschbach steht einer und in Birkenfeld in Richtung Ersinger Kreuz. Und wenn ihr auch gerade mit dem Auto unterwegs seid und irgendwo einen Blitzer entdeckt habt, dann sagt doch sehr gerne kurz Bescheid über die 0721 2016 300.
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20: Antonella hat uns gerade eine WhatsApp geschrieben und gesagt, dass auf der B10 Pfalz Richtung Karlsruhe gerade so ein kleiner Stau entstanden ist. Also da braucht ihr ein bisschen länger, circa 10 Minuten auf der Rheinbrücke. Außerdem gab es einen Unfall auf der B35 Germersheim Richtung Bretten zwischen der Rheinbrücke Germersheim und Philippsburg-Rheinsheim. Und der Unfall ist noch nicht abgesichert. Alle Verkehrsupdates gibt's für euch aber auch jederzeit nochmal zum Nachlesen auf dieneuewelle.de oder in der kostenlosen Neue Welle App.
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20: Ein riesengroßes Dankeschön geht raus an alle Einsatzkräfte, die gestern innerhalb von wenigen Stunden die Fliegerbombe aus dem Zweiten Weltkrieg in der Karlsruher Südstadt entschärft haben. Und wir wollen natürlich auch gleich nochmal drauf schauen, was da eigentlich los war. Und zwar in 10 Minuten bei unseren drei Themen des Tages hier

0: Ihr hört die neue Welle mit dem Mehrmusik-Arbeitstag. Ich bin Tom Keimer und habe für euch die drei Themen des Tages. Das, was ihr am heutigen Donnerstag unbedingt mal gehört haben solltet. Wassermassen, die aus dem höchsten Gebirge der Welt ins Tal stürzen und ganze Dörfer wegreißen. Das Ausmaß der verheerenden Sturzflut im Himalaya-Grenzgebiet zwischen Nepal und Tibet wird immer sichtbarer. Mehr als 1300 Menschen werden vermisst, mehr als 800 auf nepalesischer Seite. Dort ist auch die Rede von hunderten vermissten Touristen, wohl auch 8 aus Deutschland. Die Bergregion ist ein beliebtes Wandergebiet. In Tibet melden die dort regierenden chinesischen Behörden mehr als 550 Vermisste. Bilder und Videos aus dem Himalaya legen ein schreckendes Ausmaß der Zerstörung nahe. Den Behörden in Nepal zufolge sind tausende Retter im Einsatz. Immerhin fast 240 Menschen konnten bisher lebend mit Hubschraubern geborgen werden. Gestern erst war großer Bombenalarm in Karlsruhe. Ein Blindgänger aus dem Zweiten Weltkrieg musste in der Südstadt entschärft werden. Hat auch alles geklappt, alles gut. Ganz moderne, frische Sprengmittel hat die Polizei dafür in Neuenbürg im Enzkreis gefunden. Bei einer Hausdurchsuchung auf einem Vereinsgelände im Ortsteil Arnbach. Die Sprengmittel wurden gesichert und sollen nun untersucht werden. Warum die Polizei das Gebäude durchsucht hat, das war zunächst unklar. Aus ermittlungstaktischen Gründen machten die Behörden keine Angaben. Nach der Sonnenfinsternis vor gut 2 Wochen steht im Südwesten wieder ein Himmelsschauspiel an. Diesmal eine partielle Mondfinsternis. Und dann schiebt sich die Erde zwischen Sonne und Mond und wirft dann eben einen Schatten auf unseren Trabanten. Allerdings müsst ihr dafür abends alles aufessen und dann sehr früh den Wecker stellen. Ja, wie früh, das seht ihr auf dieneuewelle.de und der Neue Welle App.
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0: Einen entspannten Arbeitstag wünschen wir euch. Hier ist die neue Welle. Und wenn bei euch auf der Arbeit auf einmal Taylor Swift und dann noch Dr. Alban auftauchen, dann läuft zu 1000% die neue Welle und eure Lieblingsmusik.
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14: Das ist richtiges Gute-Laune-Wetter heute, denn wir freuen uns über richtig warme Temperaturen von bis zu 33 Grad und die Sonne scheint auch. Das sollten wir heute auch auf jeden Fall nochmal genießen, denn ab morgen soll es im neue Welle-3-Tage-Trend tatsächlich auch regnen bei Temperaturen von bis zu 24 Grad.
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14: Es ist 10.30 Uhr und Harry hat uns einen Blitzer gemeldet in Karlsruhe in der Herzstraße. Außerdem wird geblitzt in Ettlingen in der Durlacher Straße Richtung Durlachhöhe Hedwigshof und an der A8 Pforzheim Richtung Karlsruhe. Bei Karlsbad steht auch ein Blitzer. Und wenn ihr auch gerade mit dem Auto unterwegs seid und irgendwo irgendwas entdeckt habt, dann sagt doch sehr gerne Bescheid über die 0721 2016 300.
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14: Es staut sich aktuell auf der Autobahn 5 Karlsruhe Richtung Basel zwischen Rastatt Nord und Rastatt Süd. Da gab es nämlich einen Unfall und die Unfallstelle ist noch nicht abgesichert. Außerdem staut es sich auf der B10 Pfalz Richtung Karlsruhe auf der Rheinbrücke. Da braucht ihr ca. 10 Minuten länger. Und es gab auch einen schweren Unfall auf der B35 Bretten Richtung Germersheim, auf der Rheinbrücke Germersheim. Und deswegen ist die Richtungsfahrbahn gesperrt. Alle Verkehrsupdates lest ihr aber auch jederzeit nochmal nach auf dieneuewelle.de oder in der kostenlosen Neue Welle App.
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14: Es ist Donnerstag und ihr wisst, was das heißt. Denn donnerstags kommen immer neue Filme in die Kinos. Und heute ist wirklich für jeden was dabei. Denn wir haben einmal eine Love-Story und einen Actionfilm mit Weltuntergangs Stimmung. Und ich muss sagen, ich könnte mich da gar nicht entscheiden. Ich mache beides total gerne. Und falls es euch genauso geht, würde ich sagen, schauen wir in 10 Minuten mal rein im Neue Welle Kinotipp, ob sich die Filme überhaupt lohnen.

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0: Die neue Welle ist an eurer Seite am Mittwoch. Schön, dass ihr eingeschaltet habt.
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2: Heute ist die Nacht der Nächte.
3: Singles dürfen jetzt nur noch eine Nacht im Jahr Sex haben. Diese krasse Regel ist der Clou der romantischen Komödie One Night Only von den Machern von Wo die Lüge hinfällt.
2: Aber nur für eine Nacht werden die Beschränkungen aufgehoben.
3: One Night Only ist weder besonders sexy noch besonders politisch, was ich bei der Story ja durchaus angeboten hätte.
4: Ich bin Owen.
5: Ellie.
4: Wie wär's mit dir und mir?
5: Nein!
3: Aber dafür sorgt die chaotische Sexnacht für viel unterhaltsamen Slapstick und die Chemie der Hauptdarsteller passt perfekt, was bei einer Rom-Com ja eigentlich das Wichtigste ist.
5: Du willst doch nur dein Ding versenken.
4: Was willst du mit deinem Ding tun? Oder Dingern?
5: Dingern? Was denkst du denn, was da unten bei mir los ist?
4: Das weiß ich noch nicht.
3: Ein erstaunlich ruhiger Endzeitfilm ist Das Ende der Sterne. Zumindest dafür, dass der Regisseur Ridley Scott heißt.
6: Bevor die Welt unterging, habe ich meine Frau geküsst. Und mit meinem Hund gespielt.
3: Statt epischer Schlachten geht es hier nach einem weltweiten Grippeausbruch eher darum, wie die verbliebenen Menschen nach Nähe suchen.
6: Ich habe eine Stimme über Funk gehört.
3: Das bietet teilweise schön dystopische Landschaften und gute Schauspieler wie Jacob Elordi, Josh Brolin und Margaret Qualley.
6: Mein Name ist Hick.
7: Ich bin Seema.
3: Aber ein bisschen fehlt die wirklich spannende Geschichte. Fast hat man das Gefühl, eher eine Landschaftsdoku anzuschauen.
8: Die Welt von damals existiert nicht mehr.
3: Aber vielleicht muss die Apokalypse ja auch nicht immer voller Action sein.
7: Mir fehlt Musik.
6: Mir fehlt was einkaufen zu können.
9: Viel Spaß im Kino wünscht euch der Filmpalast am ZKM in Karlsruhe.

0: Die neue Welle ist für euch da, auch an diesem heutigen Arbeitstag. Und wenn bei euch in der Mittagspause auf einmal Bruce Springsteen diesen Ohrwurm trällert und da noch alle Farben um die Ecke kommen, dann seid ihr genau richtig, und zwar bei eurer Lieblingsmusik. Hier ist die neue Welle.
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10: Mit Tom Keimer, guten Tag. Eine schlimme Sturzflut hat sich im Grenzgebiet zwischen Nepal und Tibet im Himalaya-Gebirge ereignet. Mehr als 1300 Menschen gelten nach Angaben der Behörden als vermisst, darunter auch viele Touristen, 8 auch aus Deutschland. Neue Welle-Reporter Dirk Odor.
11: Bilder des nepalesischen Fernsehens und Videos in den sozialen Medien zeigten, wie zahlreiche Häuser und Wasserkraftanlagen zerstört, Brücken weggespült und Dörfer und Straßen überflutet wurden. Auch China meldete Tote und Vermisste im Südwesten Tibets. Unklar war zunächst, was die Sturzflut ausgelöst hat. Nicht ausgeschlossen wurde, dass ein sogenannter Gletscherseeausbruch dazu geführt haben könnte.
10: Rente, Steuern, Krankschreibungen. In den kommenden Wochen haben Union und SPD große Reformvorhaben auf dem Tisch. In Münster wollen sich die Fraktionsspitzen in den nächsten Tagen bei einer Klausur einschwören. Das Ziel? Eine gemeinsame Linie finden. Zuletzt hat es nämlich wieder Streit gegeben. Unter anderem über die Einkommensteuerpläne von Finanzminister Klingbeil. Während die Bundesregierung den Klimaschutz politisch zurückschraubt, ist das Volk einen Schritt weiter. Laut einer Auswertung der KfW-Bank wären 2/3 aller Haushalte bereit, privat mehr in Wärmepumpen und E-Autos zu investieren. Neue Welle-Reporterin Claudia Wächter.
12: Mehr Wind- und Sonnenenergie, weg von Kohle, Öl und Gas. Für die allermeisten ist das wichtig oder sogar extrem wichtig. Und viele Millionen Haushalte in Deutschland haben auch schon ein E-Auto oder eine Solaranlage auf dem Dach. Das Problem, viele würden gern, können sich aber klimafreundliche Technologien nicht leisten. Das Fazit der Experten, Leute mit geringem Einkommen werden bei der Energiewende abgehängt.
10: Nach der Sonnenfinsternis steht im Südwesten wieder ein Himmelsschauspiel an, diesmal eine partielle, also teilweise Mondfinsternis. Dabei schiebt sich die Erde zwischen Sonne und Mond und wirft einen Schatten auf unseren Trabanten. Allerdings müsst ihr dafür sehr, sehr früh den Wecker stellen. Wie früh? Das seht ihr auf dieneuewelle.de und in der Neue Welle App.
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13: Es gab mal eine Zeit, da haben uns die über 30 Grad ganz schön zu schaffen gemacht. Aber heute freuen wir uns über diese 33 Grad und Sonne, denn die wollen wir noch mal richtig genießen, bevor wir dann auf den Herbst zugehen. Denn heute Nacht wird es schon die ersten Regentropfen geben. Und dann sieht es im Neue Welle-Drei-Tage-Trend auch ziemlich regnerisch aus, bei Temperaturen von bis zu 24 Grad.
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13: Es ist 11.03 Uhr und Uwe hat uns einen Blitzer gemeldet in Bruchsal in der Schönbornstraße Richtung Krankenhaus. Außerdem wird geblitzt in Weingarten in der Döringstraße Richtung Ringstraße und in Karlsruhe in der Herzstraße. Wenn ihr auch noch was gesehen habt, dann sagt doch gerne kurz Bescheid über die 0721 2016 300.
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13: Es staut sich aktuell am Dreieck Karlsruhe von der Überleitung von der A5 auf die A8 im Baustellenbereich. Außerdem auf der B35 Bretten Richtung Germersheim. Bei der Rheinbrücke Germersheim gab es einen schweren Unfall und deswegen ist die Richtungsfahrbahn gesperrt. Und auf der A6 Heilbronn Richtung Mannheim zwischen Sinsheim und Wiesloch-Rauenberg, da gab es auch einen Unfall und die Unfallstelle ist noch nicht abgesichert. Alle Verkehrsupdates gibt's für euch aber auch jederzeit nochmal zum Nachlesen auf dieneuewelle.de oder in der kostenlosen Neue Welle App.
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13: In gut einer Stunde sind wir für euch wieder am Start mit dem Neue Welle Einhornspringen. Heute im Freibad in Rüppur. Und ich würde sagen, ihr kommt alle vorbei und nutzt die 32 Grad in den Sommerferien in Baden-Württemberg, um vom Beckenrand auf unser aufblasbares Einhorn zu springen. Wir freuen uns auf jeden Fall auf euch, denn das ist tatsächlich schon einer unserer letzten Tourdaten. Wann und wo dann unsere beiden letzten Einhornspringen stattfinden, das lest ihr auf dieneuewelle.de.

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1: Heute der 27. August 1993.
2: In Berlin öffnet an diesem Tag die internationale Funkausstellung. Immer mehr Geräte haben das breite 16:9 Format. Surround Sound kommt ins Wohnzimmer und über Bildschirmmenüs lässt sich der Fernseher jetzt bequem mit der Fernbedienung einstellen. Mehr als 570 Aussteller zeigen ihre Neuheiten.
3: Erstes und zweites Programm, wie einige dritte, kann man nun per Astra-Satellit empfangen. Die hochgesteckten Erwartungen an das technische Wunderding hochauflösendes Fernsehen sind bisher nicht erfüllt worden. Stattdessen setzen die Werbestrategen nun auf immer flachere Bild Röhren und breitere Bildschirme.
2: Was heute ziemlich selbstverständlich klingt, ist 1993 noch ein Blick in die Zukunft. Bis zum Ende besuchen mehr als 446.000 Menschen die Messe. Und ein kurzer Blick ins All. Einen Tag später fliegt die NASA-Sonde Galileo in nur rund 2.400 Kilometern Entfernung am Asteroiden Ida vorbei. Auf den Bildern entdecken Forschende später einen kleinen Begleiter. Dactyl ist der erste nachgewiesene Mond eines Asteroiden.
1: Auf Platz 1 der deutschen Singlecharts sehen wir die Four Non Blondes mit What's Up. Im Mittelpunkt der Band steht Sängerin und Songschreiberin Linda Perry mit ihrer rauen, sofort erkennbaren Stimme. Nach der Zeit mit den Four Non Blondes wird sie selbst zu einer der gefragtesten Songschreiberinnen der Popmusik. Von ihr stammen später unter anderem Get the Party Started für Pink und Beautiful für Christina Aguilera. Und wusstet ihr das schon? Die Worte What's Up kommen im gesamten Song gar nicht vor. Im großen Refrain singt Linda Perry stattdessen immer wieder What's Going On. Wie ein kleiner versteckter Witz in diesem großen Hit. Der Titel bleibt insgesamt 29 Wochen in den deutschen Charts, davon ganze 10 Wochen auf Platz 1. Hier sind die Four Non Blondes mit What's Up, eure Nummer 1 vom 27. August 1993.
0: Die

0: Die neue Welle bringt euch entspannt durch den heutigen Arbeitstag. Und wenn bei euch im Geschäft die Kunden auf einmal zu Lady Gaga mitwippen, oder beim Warten zu Pink mitsummen, dann hört ihr die neue Welle und das mit eurer Lieblingsmusik.
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16: Mit Tobias Licht. Die Kirchen auf der ganzen Welt haben den Angriffskrieg Russlands gegen die Ukraine auf das Schärfste verurteilt. Diese Aggression, die seit dem deutschen Überfall auf Polen 1939 in dieser Form in Europa nicht mehr vorgekommen ist, wirft auch das jahrzehntelange Engagement kirchlicher Friedensarbeit weit zurück.
17: Alle Kirchen in unserem Umfeld, alle Kirchen, von denen ich weiß, verurteilen zutiefst den Angriff und den Krieg. Wir erinnern an das Motto der Vollversammlung des Ökumenischen Rates in Karlsruhe: Die Liebe Christi bewegt, versöhnt und eint die Welt. Da stehen wir alle zusammen im Wort.
16: So Pfarrerin Kira Busch-Wagner von der Arbeitsgemeinschaft Christlicher Kirchen, ACK Karlsruhe. Die ACK Karlsruhe ist seit vielen Jahren in der Friedensarbeit engagiert. Das Friedensgebet vor dem Nagelkreuz von Coventry ist das einzige regelmäßige Gebet für den Frieden aller christlichen Kirchen der Stadt.
17: Das Gebet aus den Tagen des Zweiten Weltkriegs, das Gebet mit der Litanei von Coventry, das wir seit Jahren jede Woche beten, hat traurigerweise nun ungeahnte Aktualität erfahren.
16: Das Friedensgebet von Coventry ist jeden Freitag um 12 Uhr ein Beitrag der katholischen Kirche.
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18: Das ist fantastisches Wetter für die Schulkinder in Baden-Württemberg, denn sie haben frei Sommerferien. Es sind 33 Grad und die Sonne scheint. Das können sie auch nochmal richtig genießen, denn ab morgen soll es wieder anfangen zu regnen bei Temperaturen von bis zu 24 Grad.
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18: Es ist 11.30 Uhr und Michael hat uns einen Blitzer gemeldet in Weingarten in der Döringstraße Richtung Ringstraße. Außerdem wird geblitzt in Gaggenau-Rotenfels an der Murktalstraße und in Bruchsal in der Schönbornstraße Richtung Krankenhaus. Wenn ihr auch noch einen Blitzer gesehen habt, dann sagt doch sehr gerne kurz Bescheid über die 0721 2016 300.
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18: Fahrt vorsichtig, wenn ihr auf der B35 unterwegs seid. Bretten Richtung Germersheim. Bei der Rheinbrücke gab es nämlich einen schweren Unfall und deswegen ist die Richtungsfahrbahn gesperrt. Außerdem staut es sich immer noch am Dreieck Karlsruhe von der Überleitung von der A5 auf die A8 im Baustellenbereich. Alle Verkehrsupdates gibt's für euch aber auch jederzeit zum Nachlesen auf dieneuewelle.de oder in der kostenlosen Neue Welle App.
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18: Wenn ihr heute Abend mal wieder Lust habt, auszugehen, so ein bisschen Afterwork-Party zu schmeißen, dann seid ihr perfekt aufgehoben in Pforzheim. Dort findet nämlich das Öxle-Fest statt und es gibt Live-Musik genau nach eurem Geschmack. Vor allem 80er und 90er laufen und es gibt natürlich auch leckeres Essen auf dem Weinfest. Und apropos Weinfest, es gibt natürlich auch tollen Wein. Welche besonderen euch da erwarten, lest ihr auf die neue Welle.

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2: Ja, das ist wie so ein Quizabend, aber halt morgens, ne? Wir treffen uns hier gemeinsam, stellen uns Fragen aus aller Welt. Ihr könnt alle mitraten und selber testen, wer ist denn bei euch der oder die Schlauste am Frühstückstisch.
3: Der aktuell führt Vanya mit 9-8. Ja, und du hast noch ein paar Spielrunden, dann ist der August sozusagen beendet.
2: Ja.
3: Wer die meisten Punkte macht, darf nämlich am Monatsende 500 Euro vergeben.
2: Entschuldigung, ich habe mein Handy nicht ausgemacht.
3: Das geht ja gar nicht, sag mal.
2: Entschuldigung,
3: wie lange arbeitest du jetzt hier?
2: Hallo, mach einfach weiter.
3: Also wirklich, das ist ja, also,
2: Scheiße.
3: Das ist ja frech. Nein, alles gut. Wo war ich stehen geblieben? Ja. 500 Euro für einen guten Zweck, du führst.
2: Ja. 9-8 steht's. Magst du heute anfangen?
3: Natürlich.
2: Gut.
3: Zwei Forscherinnen haben was Tolles herausgefunden. Und zwar, wie man klimafreundlich Zement herstellen kann. Mhm. Denn die Herstellung von Zement produziert extrem viel CO2. Krass. Also weltweit gesehen auch. Kann man jetzt Playmobil-Figuren klimafreundlichen Zement machen?
2: Mhm.
3: B aus Miesmuscheln?
2: Natürlich.
3: Oder C aus alten Lakritzresten?
2: Ja, natürlich, es ist so Lakritz, das bebt ja auch so. Aber wenn man, ich glaube, Playmobil schmelzen würde, würde das auch so klingen. Oh Gott.
3: Also wo tendierst du hin?
2: A oder C und ich sag
3: ja,
2: C.
3: Ja, ist beides falsch.
2: Ah,
3: tatsächlich sind es Miesmuscheln. Wirklich. Ja, und zwar aus der Schale. Man macht das so ganz klein, packt das da irgendwie mit rein und in küstennahen Städten werden da sogar schon so Wellenbrecher gebastelt, die sozusagen die Küste vor den hohen Wellen schützen.
2: Gut, wieder was dazugelernt.
3: Ja, natürlich, darum geht's doch hier. Hallo.
2: Carsten, Dachboxen sind ja mittlerweile super beliebt, gerade wenn man im Auto in Urlaub fährt, ne?
3: Ja, hatte ich auch früher. Habe ich auch auf dem Auto gehabt.
2: Mhm.
3: Habe immer Angst gehabt, dass mir das Ding runtersegelt.
2: Oh, ja.
3: Und wenn die Sonne so beim Autofahren günstig stand, habe ich in meinem Schatten geguckt, ob es noch oben drauf ist.
2: Das
3: ist wirklich so gemacht. Auf der Autobahn habe ich immer kurz nach links geschaut. Ah ja, ist noch da.
2: Dann weißt du das vielleicht. Was stimmt über Dachboxen, wenn man in den Urlaub fährt? A. Eine Dachbox kann den Kraftstoffverbrauch um 18% erhöhen.
3: Safe.
2: Durch das Gewicht der Dachbox hat man bei einem Auffahrunfall weniger Blechschaden.
3: Hä?
2: Oder C. Menschen mit Dachbox geben im Schnitt 230 Euro mehr für Shoppen im Urlaub aus.
3: Ja, du hast mehr Platz, genau.
2: Ja, natürlich.
3: Ja, ich war letztes Jahr mit meinen Kindern im Urlaub, da haben die auch einen leeren Koffer mitgenommen, die kleinen Mäuse.
2: Ja, die wissen, wie es geht.
3: Die wissen, wie es geht,
2: natürlich.
3: Ja. Also, das mit dem Shoppen glaube ich nicht. Das hast du dir super ausgedacht. Das ist total schön.
2: Mhm.
3: Ich glaube, das gibt es mit dem Sprit. Natürlich, der CW-Wert erhöht sich und deswegen, glaube ich, zahlst du 18% mehr Sprit. Ist richtig.
2: Richtig,
3: geil.
2: Ja. Tatsächlich, also bei Tempo 130 erhöht eine Dachbox den Kraftstoffverbrauch laut ADAC im Durchschnitt um rund 18%.
3: Ja, ist schon viel, ne?
2: Krass, oder?
3: Ja. Hey Leute, damit steht es 9-9 bei unserem Gute-Laune-Morgen-Quiz.
2: Spannender könnte es gar nicht sein.
3: Wirklich. Und wie es weitergeht, das hört ihr doch morgen schon hier bei der Neuen Welle um 7:40 Uhr. Unbedingt einschalten.

0: Die neue Welle ist für euch da und wir wünschen euch einen super schönen und entspannten Arbeitstag. Und wenn so große Namen wie Alex Warren bei euch bei der Arbeit um die Ecke kommen und dann auch noch so großartige Bands wie Mando Diao mitbringen, dann ist das eure gute Laune-Garantie für den heutigen Arbeitstag hier bei der neuen Welle mit eurer Lieblingsmusik.
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17: Mit Horm Keimer, guten Tag. Die schwarz-rote Bundesregierung plant viele weitreichende Reformen. Die Spitzen der Bundestagsfraktionen von Union und SPD kommen heute in Münster zur Klausur zusammen, um die genaue Ausgestaltung der Reformen vorzubereiten. Neue Welle-Reporterin Claudia Wächter.
18: Es geht darum, eine gemeinsame Linie zu finden. Dennoch wird gestritten, zum Beispiel über die Steuerreform. Und dann ist da auch noch die geplante Abschaffung der Rente mit 63. Der Kanzler hat zwar nun ein Machtwort gesprochen, Tenor, wir ziehen das durch, wie angedacht. Doch es gibt weiterhin Widerstand gegen die Pläne, vor allem im Osten. Da stehen auch Landtagswahlen an. Und es wird sich wohl erst danach zeigen, ob die Regierung auf Kurs bleibt.
17: Die Zahl der Toten nach der verheerenden Sturzflut im Himalaya ist in Nepal auf 270 gestiegen. Das teilte die Polizei auf X mit. Damit stieg die Zahl um fast 100 an. Hunderte werden zudem noch in dem Katastrophengebiet weiter vermisst. Auch auf chinesischer Seite wurden erste Todesopfer gemeldet. Außerdem wird nach hunderten Menschen gesucht. Sowohl in Nepal und China sind unter den zusammengerechnet mehr als 1300 Vermissten auch zahlreiche Touristen, auch Deutsche. Eigentlich suchte die Polizei im Enzkreis nach Beweisen gegen Drogendealer. Doch bei einer Hausdurchsuchung in Neuenbürg fanden sie etwas Unerwartetes, nämlich selbstgebastelte Rohrbomben. Festnahmen habe es aber nicht gegeben, denn auch Hinweise auf terroristische Umtriebe habe man bisher nicht, sagte ein Sprecher der Staatsanwaltschaft. Es werde erstmal geprüft, wie gefährlich die Bombenmarkeneigenbau überhaupt sind. In Monaco wird heute die Ligaphase der Fußball Champions League ausgelost. Aus Deutschland sind Bayern München, Borussia Dortmund, RB Leipzig und der VfB Stuttgart mit dabei.
19: Jede Mannschaft bekommt 2 Gegner pro Topf zugelost, 4 Heim- und 4 Auswärtsspiele. Das bedeutet, auch die Bayern im ersten Topf treffen in der Ligaphase auf 2 Schwergewichte, wie zum Beispiel Titelverteidiger Paris, Real Madrid, Manchester City oder Barcelona. Die besten 8 Teams der Gruppenphase stehen direkt im Achtelfinale. Die Plätze 9 bis 24 müssen in die Playoffs.
17: Soweit Neue Welle-Reporter Thomas Thonfeld und soweit auch das Wichtigste. 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
20: Sommer, Sonne, Sonnenschein steht heute auf dem Programm bei Temperaturen von bis zu 33 Grad. Da freuen wir uns natürlich an diesem Donnerstag. Im neue Welle-3-Tage-Trend fängt es denn dann heute Nacht schon an zu regnen und morgen, ja, bleibt er uns dann auch erhalten bei Temperaturen von bis zu 24 Grad.
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20: Es ist 12.03 Uhr und Moni hat uns einen Blitzer gemeldet in Knielingen in der Sudetenstraße Richtung B36. Außerdem wird geblitzt in Gaggenau-Rotenfels an der Murgtalstraße und in Bruchsal in der Schönbornstraße Richtung Krankenhaus. Und wenn ihr auch noch einen Blitzer gesehen habt, dann sagt doch sehr gerne Bescheid unter der 0721 20 16 300.
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20: Hier steht 7 Kilometer im Stau. Wenn ihr auf der Autobahn 8 unterwegs seid, Stuttgart Richtung Karlsruhe zwischen Heimsheim und Pforzheim Ost. Außerdem gab es einen Unfall auf der B35 Bretten Richtung Germersheim auf der Rheinbrücke. Deswegen ist da die Richtungsfahrbahn gesperrt. Alle Verkehrsupdates gibt's für euch aber auch jederzeit nochmal zum Nachlesen auf dieneuewelle.de oder in der kostenlosen Neue Welle App.
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20: In gut 24 Stunden entscheidet sich, wo es die besten Freibad-Pommes in der Neue Welle-Region gibt. Denn morgen endet einfach schon unser Voting. Das heißt, es zählt jetzt noch jede Stimme. Wie ihr mitentscheiden könnt, das klären wir in 10 Minuten hier bei der Neuen Welle.

0: Hallihallo, Hallöchen. Ihr habt die neue Welle im Radio eingeschaltet am Donnerstag.
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0: Morgen um diese Zeit wissen wir tatsächlich schon, wo es die besten Freibad-Pommes in der neue Welle-Region gibt. Das heißt, ihr habt heute nochmal die Möglichkeit, auf dieneuewelle.de zu gehen oder in die kostenlose neue Welle-App, um für euren Favoriten zu stimmen. Mit dabei sind zum Beispiel die Freibad-Pommes in Kalfstammheim.
2: Wir haben frische Pommes, keine gefrorenen, glutenfrei, machen die auch immer frisch, achten auch drauf, dass es nicht zu salzig wird und wir haben Freude dran mit unseren Gästen.
0: Jeder Kiosk hat so seine eigenen Besonderheiten. Im Panoramabad in Freudenstadt zum Beispiel, da gibt's Pommes mit einer Bolognese-Soße.
3: Das haben wir unserem Pächter in der Gastronomie, dem Olli Wiedmann, zu verdanken. Der hat diese tolle Idee von einer Reise aus Kanada mitgebracht. Dort gibt es nämlich Pommes mit allen möglichen Soßen. Und da hat er sich halt überlegt, was könnte er da drauf machen? Bolognese. Und da hat er gesagt dann, okay, dann nehmen wir jetzt Pommes Bolognese. Ich war am Anfang auch etwas skeptisch, aber ich muss sagen, hat mich voll überzeugt und es könnte auch eines meiner Leibgerichte werden.
0: Aber auch die Pommes am Baggersee Gießen haben viele besondere Soßen zu bieten.
4: Für mich meistens die scharfe Soße mit der Guacamole und für meine Kinder meistens Rot-Weiß oder die Currysoße.
0: Wer soll's werden? Stimmt ab für einen dieser drei Freibad-Pommes oder eine der anderen sieben, die noch zur Auswahl stehen, auf dieneuewelle.de oder in der kostenlosen Neue Welle-App.
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damit eure Arbeit, der vielleicht freie Tag oder auch die Versorgung der Kids ganz easy von der Hand gehen, haben wir die neue Welle auch heute wieder für euch, eure Lieblingsmusik. Und ihr wisst doch, wir können alles. Wir können Rock. Bye bye, Hollywood Hills, wir können Pop. Und wir können Romantik.

0: Egal, was ihr heute musikalisch braucht, hier bei uns bei der Neuen Welle kriegt ihr alles, denn wir spielen eure Lieblingsmusik.
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1: Also bei dem Wetter könnte man sich tatsächlich überlegen, die Mittagspause auf die Terrasse zu verlegen. Denn die Sonne scheint bis zum geht nicht mehr bei Temperaturen von bis zu 33 Grad. Und heute Abend soll es dann schon abkühlen. Dann sollen die ersten Regentropfen fallen. Im neue Welle-3-Tage-Trend steht nämlich Regen auf dem Programm bei Temperaturen von bis zu 24 Grad.
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1: Es ist 12.30 Uhr und Chris hat einen Blitzer gemeldet auf der B462 Rastatt Richtung Gaggenau auf Höhe von Rauental. Außerdem wird geblitzt an der B3 Ettlingen Richtung Karlsruhe-Durlach auf Höhe des Hedwigshofs und in Pforzheim an der Zeppelinstraße. Und wenn ihr auch noch einen Blitzer gesehen habt, dann sagt doch sehr gerne kurz Bescheid über die 0721 2016 300.
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1: Es staut sich aktuell auf der Autobahn 8 Stuttgart Richtung Karlsruhe zwischen Heimsheim und Pforzheim Ost. 7 Kilometer Stau sind es, um genau zu sein. Außerdem am Dreieck Karlsruhe von der Überleitung von der A5 auf die A8. Da staut es sich auch im Baustellenbereich. Und sonst sehen die Straßen eigentlich recht ruhig aus. Sollte aber was Neues reinkommen, dann sagen wir euch natürlich jederzeit Bescheid auf dieneuewelle.de oder in der kostenlosen Neue Welle App.
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1: Es ist Donnerstag, das heißt, die Arbeitswoche ist fast geschafft, genau wie dieser Arbeitstag heute. Denn die Mittagspause ist schon so gut wie rum. Das heißt, wir haben jetzt nur noch ein kleines Mittagstief zu überwinden und dann sitzt ja nur noch ein paar Stündchen. Deswegen würde ich sagen, holen wir uns schnell raus aus diesem Mittagstief, um motiviert zu arbeiten. Und zwar mit unserem verdrehten Radioquiz, verrückt und verschoben. Gleich spielen wir mit Regina aus Steinbach in 10 Minuten.

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1: Nach der Mittagspause gibt's zwei Möglichkeiten. Weiterarbeiten oder erstmal ins berühmte Fresskoma fallen. Wir haben noch eine dritte. 30 Sekunden verrückt und verschoben und euer Kopf ist wieder wach. Das Spiel funktioniert wie folgt. Ihr bekommt 30 Sekunden Zeit und müsst euch die Antwort der vorherigen Frage merken. Die Antwort auf die erste Frage ist immer die neue Welle und dann beantwortet ihr die zweite Frage mit der eigentlichen ersten Antwort und dann geht's immer so weiter. Hört sich ein bisschen kompliziert an, aber heute probiert sich mal Regina aus Steinbach. Einen wundervollen Mittag.
2: Hallo.
1: Na, was gab's bei dir heute in der Pause?
2: Noch nichts. Ich mache erst nach dem Spiel Pause.
1: Okay, sehr cool. Hast du schon einen Plan, was es heute geben soll?
2: Ich habe einen Salat dabei.
1: Sehr schön. Super, dann würde ich sagen, bevor es was zu essen gibt, machen wir jetzt unser kleines Spiel. Bist du denn bereit?
2: Jawohl.
1: Okay.
0: Auf die Plätze, los und fertig.
1: Womit telefonierst du?
2: Die neue Welle.
1: Welches Tier hat Streifen?
2: Handy.
1: Was trinkst du auf einer Party?
2: Zebra.
1: Was ziehst du zum Sport an?
2: Cocktail.
1: Womit öffnest du eine Dose?
2: Hose.
1: Wie heißt der Zauberer mit der Narbe auf der Stirn?
2: Dosenöffner.
1: Was isst du im Stadion? Und die Zeit ist auch schon rum. Wie war es für dich?
2: Spannend.
1: Ja, man kann sich gar nicht so richtig die vorherige Kategorie merken, was gerade gefragt wurde. Oder hast du es dir gut merken können?
2: Es ist schwierig, sich zu konzentrieren da drauf immer.
1: Glaube ich. Aber du hast dich auf jeden Fall super geschlagen. Und ihr könnt das auch mal ausprobieren. Meldet euch einfach an auf dieneuewelle.de und schon seid ihr bei der nächsten Runde verrückt und verschoben dabei.
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0: Die neue Welle bringt euch durch den Arbeitstag und das viel entspannter, viel stressfreier und mit viel guter Laune. Wir haben so großartige Songs wie diesen hier von Ed Sheeran und Justin Bieber. Oder wir haben die ganz, ganz großen Ohrwürmer der 90er zum Beispiel. Das ist Musik, die einfach Spaß macht und euch den Arbeitstag ein bisschen schöner. Hier ist eure Lieblingsmusik, hier ist die neue Welle.
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0: Mit Svenja Sommer, schönen guten Tag. Riesendiskussion um die Zuckersteuer. Die Bundesregierung plant eine Steuer auf stark zuckerhaltige Getränke. Und eine aktuelle Umfrage zeigt, die Deutschen sind gespalten bei diesem Thema. 43% sind für die Zuckersteuer, 44% dagegen. Neue Welle-Reporterin Tine Klimach.
17: Eine Zuckersteuer kommt, aber nicht auf Cola Zero und Co. Ein internes Papier aus Klingbeils Finanzministerium hatte für ordentlich Wirbel gesorgt. Darin wurde vorgeschlagen, neben Colas und Limonaden unter anderem auch auf Zero- und Light-Getränke, Biermischgetränke und Haferdrinks eine Steuer zu erheben. Was aber kommen soll, ist im nächsten Jahr die Steuer auf gezuckerte Getränke. Die Einnahmen sollen in die Krankenkassen fließen, damit die Beiträge stabil bleiben.
0: Eine eigene Reederei betreibt die Schwarzgruppe schon. Jetzt investiert sie erneut kräftig in digitale Souveränität. Bei Rostock baut das für seine Handelsketten Lidl und Kaufland bekannte Unternehmen ein Großrechenzentrum für 5,6 Milliarden Euro. Neue Welle-Reporterin Claudia Wächter.
18: Grüne Energie war ausschlaggebend für den Standort, besser gesagt die Windkraftanlagen in Mecklenburg-Vorpommern. Solche Mega-Rechenzentren verbrauchen nämlich Unmengen an Strom. Zum Start will das Unternehmen erst einmal eigene Daten verarbeiten. Geplant sind aber auch Cloud-Dienste und Cybersicherheit, um unabhängiger zu werden von großen Tech-Firmen aus den USA. Aufschwung Ost, also mit Windkraft. Viele Leute sind da noch skeptisch.
0: Für Britta aus Niefernöschelbronn hat sich das Leben innerhalb weniger Wochen komplett verändert. Die 56-Jährige ist an akuter Leukämie erkrankt und braucht dringend einen passenden Stammzellenspender. Vielleicht werdet ihr Brittas Lebensretter. Am Samstag gibt es beim THW in Niefernöschelbronn eine öffentliche Registrierungsaktion der DKMS. Von wann bis wann genau ihr euch registrieren lassen könnt, erfahrt ihr auf dieneuewelle.de und in der Neue Welle App.
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19: Das ist richtig schönes Sommerwetter heute bei Temperaturen von bis zu 33 Grad. Heute Nacht gibt's dann erst die ersten Regentropfen, genau wie im Neue Welle 3-Tage-Trend. Die nächsten Tage bleibt's nämlich wechselhaft. Sonne und Wolken bei bis zu 24 Grad.
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19: Es ist 13.02 Uhr und Dennis hat uns einen Blitzer gemeldet in Langensteinbach in der Ittersbacher Straße. Außerdem auf der B462 Rastatt Richtung Gaggenau auf Höhe von Rauntal wird auch geblitzt, genau wie auf der B3 Ettlingen Richtung Karlsruhe-Durlach auf Höhe des Hedwigshofs. Wenn ihr auch noch was gesehen habt, dann sagt doch sehr gerne kurz Bescheid über die 0721 2016 300.
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19: Fahrt vorsichtig, wenn ihr auf der Autobahn 5 unterwegs seid. Karlsruhe-Durlach Richtung Bruchsal, da liegen nämlich Reifenteile auf der Fahrbahn. Außerdem staut es sich aktuell auf der Autobahn 8 Stuttgart Richtung Karlsruhe zwischen Heimsheim und Pforzheim Ost. Und auf der B35 Bretten Richtung Germersheim gab es einen Unfall auf der Rheinbrücke. Deswegen ist die Richtungsfahrbahn gesperrt. Alle Verkehrsupdates gibt's für euch aber auch jederzeit nochmal zum Nachlesen auf dieneuewelle.de oder in der kostenlosen Neue Welle App.
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19: Na, wer von euch war gestern Abend beim Open-Air-Konzert von Sarah Connor im Schlossgarten Bruchsal? Sie fand's ja ganz toll bei euch. Sie meinte auch, dass es total gemütlich ist von der Atmosphäre her, mit der Baumallee von der Seite. Es ist einer der letzten Shows für sie gewesen. Und falls ihr nicht dabei sein konntet, haben wir natürlich für euch ein paar Eindrücke gesammelt und die findet ihr auf unserem Neue Welle Instagram-Account.

0: ein Flop. Ein Flop. Hä? Nee. Schau an, große Hits, die beinahe gescheitert wären.
1: Hör mal auf.
2: Ein kleines Studio in London, Ende der 2000er. Sängerin Adele steht am Mikro. Hinter der Scheibe Produzent Paul Epworth. Eigentlich sollte hier was Ruhiges entstehen. Doch nach den ersten Zeilen ist klar, das geht irgendwie in eine andere Richtung. Adele wird beim Singen lauter, direkter, fast wütend. Sie schaut rüber zu Paul. Paul schaut zurück und nickt kurz. Kein großes Reden, nur dieses Zeichen, mach genau so weiter. Er dreht die Drums rauf, gibt dem Song ein bisschen mehr Druck. Die beiden im Studio merken, hey, das kann was ganz, ganz Großes werden. Doch das Label und das Management sind keine Fans von dem Song. Sie finden, er ist zu kantig für Adele. Aber Adele bleibt dabei. Sie singt keine weichere Version ein. Sie will es genauso lassen. Und es war gut so. Denn es ist ihr erster Nummer-1-Hit in den USA und gewinnt gleich mehrere Grammys. Adele mit Rolling in the Deep.
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Egal ob in der Kaffeeküche, gerade irgendwo am PC oder unterwegs zum nächsten Termin, die neue Welle begleitet euch durch den heutigen Arbeitstag. Und wir haben natürlich ganz, ganz viele große Namen aus der Musikgeschichte bei uns im Gepäck. Zum Beispiel immer mal wieder diese unverwechselbare Stimme von Anastasia. Yeah. Und unvergessliche Songs wie dieser hier.

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17: Das ist wundervolles Sommerwetter für die Sommerferien in Baden-Württemberg, denn wir haben bis zu 33 Grad heute auf dem Thermometer. Heute Nacht gibt's dann aber die ersten Regentropfen, dann kühlen die Temperaturen auch im neue Welle-3-Tage-Trend ab auf bis zu 24 Grad.
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17: Es ist 13.30 Uhr und Dennis hat uns einen Blitzer gemeldet in Langensteinbach in der Ittersbacher Straße. Außerdem wird geblitzt in Knielingen in der Sudetenstraße Richtung B36 und in Bruchsal in der Schönbornstraße Richtung Krankenhaus steht auch ein Blitzer. Und wenn ihr auch noch was gesehen habt, dann sagt doch sehr gerne kurz Bescheid über die 0721 2016 300.
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17: Fahrt vorsichtig, wenn ihr auf der Autobahn 5 unterwegs seid. Karlsruhe Richtung Rastatt. Da ist Stau ab dem Dreieck Karlsruhe, weil der linke Fahrstreifen blockiert ist. Außerdem staut es sich auf der Autobahn 8 Stuttgart Richtung Karlsruhe zwischen Heimsheim und Pforzheim Nord. Hier sind 6 Kilometer stockender Verkehr. Und an der B35 Bretten Richtung Germersheim, da gab es einen Unfall auf der Rheinbrücke. Deswegen ist da die Richtungsfahrbahn gesperrt. 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
17: Für alle Fußballfans ist das ein sehr wichtiger Donnerstag heute, denn heute Abend werden die nächsten Spiele der Champions League ausgelost. Dann erfahren wir nämlich, gegen wen Bayern München, Borussia Dortmund, RB Leipzig und der VfB Stuttgart ran müssen. Die Zeremonie wird ab 18 Uhr live bei The Zone, im ZDF-Stream, bei Sky und auf der Webseite der UEFA übertragen. Habt ihr gehört, hier bei der neuen

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0: 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Und Musik verbindet ja auch Generationen, auch hier bei uns bei der neuen Welle. Zum Beispiel Generation MTV. Da hat man damals noch 3-4 Stunden MTV geguckt, nur um sein Lieblingsmusikvideo zu sehen. Oder es gibt ja auch Generation TikTok, wo man an diesem Song auch nicht vorbeigekommen ist von Lola Young. Das und vieles mehr gibt's auch heute wieder für euch hier bei eurer Lieblingsmusik bei der neuen Welle.
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0: Mit Svenja Sommer, schönen guten Tag. Es sind unfassbare Bilder. Eine verheerende Sturzflut hat im Grenzgebiet zwischen Nepal und Tibet im Himalaya-Gebirge eine Katastrophe ausgelöst. Die Wassermassen rissen ganze Dörfer mit sich. Mehr als 1.300 Menschen gelten nach Angaben der Behörden als vermisst, darunter auch viele Touristen, sagt Neue Welle-Reporter Johannes Neudecker.
12: Laut nepalesischen Angaben sollen 8 Deutsche unter den Vermissten sein. Laut den Behörden in Nepal sind eine ganze Reihe von Nationalitäten unter den Vermissten. Viele Menschen kommen aus Indien, es werden aber auch US-Amerikaner, Briten und Australier vermisst. Das Gebiet ist ja sehr beliebt bei Wanderern, aber auch bei Pilgern, die zu einem heiligen Berg nach Tibet wollen.
0: Auch wenn es den meisten von uns nicht so vorkommt, aber die Löhne in Deutschland steigen weiterhin schneller als die Verbraucherpreise. 1,5% mehr als noch vor einem Jahr hatten Arbeitnehmer im zweiten Quartal zur Verfügung. Neue Welle-Reporter Thomas Bremser.
13: Benzin, Öl und Lebensmittel werden teurer. Trotzdem haben die Menschen mit Arbeit im Schnitt mehr Geld in der Tasche. Das ist nicht nur für die Beschäftigten eine gute Nachricht, sondern auch für die Wirtschaft. Denn die Menschen können, wenn sie nicht sparen, mehr Geld ausgeben. Geringverdiener profitieren aktuell vom höheren Mindestlohn. Der liegt seit Jahresbeginn bei 13,90 Euro die Stunde. Dazu ist in mehreren Bereichen der Lohn überdurchschnittlich gestiegen, zum Beispiel in der Landwirtschaft, dem Energiesektor und der Finanzbranche.
0: Erst vor knapp 2 Wochen hat euch die Sonnenfinsternis in ihren Bann gezogen bei idealem Wetter. Jetzt steht schon das nächste Himmelsspektakel in der Region an, und zwar eine partielle, also teilweise Mondfinsternis. Allerdings nicht abends, sondern morgen früh könnt ihr beobachten, wie der Mond in den Schatten der Erde gerät. Vorausgesetzt, das Wetter spielt überhaupt mit. Wann ihr euch den Wecker stellen müsst, um eine Chance auf diese Mondfinsternis zu haben, das erfahrt ihr auf die neue Welle.de und in der Neue Welle App.
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14: Also heute richtig heiß, dann aber ab morgen tatsächlich viele Regenwolken und auch viele Regenschauer, teilweise vielleicht auch mal heftige Gewitter. Das ist auf jeden Fall alles möglich. Ab dem Wochenende geht's dann schon wieder zurück, dann sinkt die Regenwahrscheinlichkeit. Aber es sind immer noch ein paar Wolken unterwegs.
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14: Oh, da wird geblitzt heute Nachmittag. Da haben wir einige Meldungen in Langensteinbach an der Ettersbacher Straße auf der B462 Rastatt Richtung Gaggenau, Höhe von Rastatt Rauental, auf der B3 Ettlingen Richtung Durlach auf Höhe Hedwighof, in Pforzheim an der Zeppelinstraße, in Karlsruhe in der Erzberger Straße, auf der A5 Karlsruhe Richtung Basel, Höhe der Raststätte Baden-Baden und in Knielingen in der Sudetenstraße. Auch da haben wir einen Blitzer.
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14: Jetzt die Staus. Da haben wir aktuell was auf der Autobahn 5. Und zwar ist das Karlsruhe Richtung Heidelberg. Zwischen, ja, ab Karlsruhe Rückruhr geht das los. Bis kurz nach Karlsruhe Süd braucht ihr aktuell circa 10 Minuten länger. Ansonsten haben wir nichts.
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14: In unserem Streaming-Tipp geht es heute um eine neue Serie mit der amerikanischen Schauspielerin Anya Taylor-Joy. Die kennt ihr zum Beispiel aus dem Horrorfilm The Witch oder auch bei Peaky Blinders. Bei der Serie hat sie mitgespielt. Und auch bei einigen anderen erfolgreichen Produktionen war sie dabei. Jetzt hat sie was Neues bei Apple TV Plus. Und zwar spielt sie da eine Trickbetrügerin. Und diese neue Serie ist auch schon wieder wahnsinnig erfolgreich. Deswegen sprechen wir da gleich ausführlich drüber in unserem Streaming-Tipp in 10 Minuten.
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1: Es gibt ja so Serien, die brauchen manchmal ein bisschen, bis sie richtig losgehen. Da braucht man so 2 bis 3 Folgen, bis man da richtig drin ist. Bei unserem Streaming-Tipp heute Nachmittag ist das tatsächlich ein bisschen anders. Es gibt eine neue Serie mit Anya Taylor-Joy in der Hauptrolle. Und diese Serie heißt Lucky. Sie spielt da eine Trickbetrügerin und wird von mehreren Seiten gejagt. Frederik, erzähl uns ein bisschen über die Serie Lucky.
2: Lucky Armstrong hat mit ihrem Mann einen großen Coup durchgezogen und will jetzt eigentlich aus dem kriminellen Leben raus. Ihr Mann verschwindet dann aber schlagartig und mit ihm das Geld. Und plötzlich sind das FBI und ziemlich unangenehme Gangster hinter Lucky her. Aber da geht für sie nicht gleich die Welt unter, denn Lucky ist mit Betrug groß geworden. Ihr Vater hat ihr schon als Kind beigebracht, wie man Menschen täuscht. Dementsprechend löst sie viele Situationen nicht mit Gewalt, sondern mit neuen Identitäten, mit schnellen Tricks und ziemlich viel Improvisation. Das Ganze ist ein flotter, stylischer Crime-Thriller und nicht immer ganz komplett glaubwürdig, aber genau bei diesen Momenten rutscht ihr bis auf den letzten Zentimeter eurer Sofakante.
1: Das Ganze heißt Lucky, läuft bei Apple TV Plus und die Serie hat 7 Folgen, die alle schon verfügbar sind und eine Folge dauert ungefähr 45 Minuten.
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0: Bobo am Donnerstagnachmittag hier bei der neuen Welle. Direkt der nächste Song kommt von Coldplay. Bevor ihr We Pray aber hier in voller Länge hören könnt, gibt's noch die Regionalnachrichten. Und da schauen wir nochmal zurück auf den gestrigen Nachmittag. Da wurde ja in Karlsruhe ein Blindgänger aus dem Zweiten Weltkrieg entfernt. Und zwar in einem Bereich, und das erfahrt ihr gleich auch in den Regionalnachrichten, in einem Bereich, wo das auch in Zukunft nochmal häufiger vorkommen kann, dass da Bomben aus dem Zweiten Weltkrieg gefunden werden. Mehr dazu in den Region News um 13:30.
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18: Mit Svenja Sommer, schönen guten Tag. Große Aufregung gestern um diese Zeit in Karlsruhe. Und am Ende ist zum Glück alles gut gegangen. In der Südstadt ist eine Fliegerbombe aus dem Zweiten Weltkrieg entschärft worden. Kurz nach 18 Uhr war der Spuk vorbei. Rund 1.000 Menschen im Bereich der Stuttgarter Straße mussten ihre Wohnungen und Häuser verlassen. Auch die angrenzende Bahnstrecke war zeitweise gesperrt.
19: In diesem Gebiet befand sich ehemals ein Güterbahnhof, der sehr stark von Blindgängern betroffen ist. Wir hatten hier in der Vergangenheit schon den ein oder anderen Blindgänger und es ist nicht auszuschließen, dass auch noch weitere Blindgänger hier unter der Erde liegen,
18: sagt Florian Kaute, Pressesprecher der Stadt Karlsruhe. Für Britta aus Niefern-Öschelbronn hat sich das Leben innerhalb weniger Wochen komplett verändert. Die 56-Jährige ist an akuter Leukämie erkrankt und braucht dringend einen passenden Stammzellenspender. Ihr könnt Brittas Lebensretter werden. Am Samstag gibt es beim THW in Niefern-Öschelbronn eine öffentliche Registrierungsaktion der DKMS. Von wann bis wann ihr euch da registrieren lassen könnt, das erfahrt ihr auf dieneuewelle.de und natürlich in unserer App.
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20: Also die Temperaturen ab morgen wieder ein bisschen weiter unten als heute, denn heute Nacht ziehen schon Regenwolken durch und es gibt einige heftige Regenschauer in den nächsten Tagen, aber schon am Wochenende beruhigt sich das dann langsam wieder.
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20: Ja, da haben wir einige, die Blitzer-Community momentan sehr fleißig. Henning meldet einen Blitzer in Auerbach an der Danziger Straße. Chris sagt auf der B462 Rastatt Richtung Gaggenau, Höhe von Rastatt-Rauental. Auf der B3 Ettlingen Richtung Karlsruhe-Durlach, Höhe Hedwighof. In Pforzheim an der Zeppelinstraße, in Karlsruhe in der Erzberger Straße. Und auf der A5 Karlsruhe Richtung Basel, Höhe der Raststätte Baden-Baden. Habt ihr auch noch einen Blitzer entdeckt? Dann meldet euch hier unter 0721 2016 300. Dankeschön.
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20: Wir schauen auf die Straßen, checken mal die Staus. Da haben wir aktuell nur einen. Und zwar Stuttgart Richtung Karlsruhe zwischen Heimsheim und Pforzheim Nord. Aktuell 10 Minuten mehr.
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20: Das neue Welle Einhornspringen ist jedes Jahr im Sommer ein absolutes Highlight. Und das gibt es ja wirklich nur bei uns. Einhornspringen gibt es nur bei uns. Ich erkläre kurz, wie es funktioniert. Wir haben ein aufblasbares Einhorn, das schwimmt in irgendeinem Freibad im Wasser. Und ihr dürft dann vom Beckenrand, ja, dürft ihr ausnahmsweise vom Beckenrand auf das Einhorn springen. Und mit jeder Runde wandert das Einhorn ein bisschen weiter ins Wasser rein. Es wird also immer schwieriger, das Einhorn überhaupt zu erreichen. Und irgendwann schafft es nur noch einer oder eine. Und das ist das neue Welle Einhornspringen. Und es ist immer ein Riesenspaß. Und ich bin mir ziemlich sicher, irgendwann wird das auch olympisch sein. Wo wir heute sind mit dem Einhorn unterwegs, das besprechen wir in 10 Minuten. Kollege Marco Schenk ist heute unser Einhorn-Dompteur. Und der hat schon jede Menge Spaß.
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0: Hier ist die neue Welle am Donnerstagnachmittag. Fantastisches Freibadwetter. Und deswegen sind wir heute natürlich auch wieder mit dem neue Welle Einhornspringen unterwegs. Und zwar sind wir heute im Freibad Rüppur. Da ist Kollege Marco Schenk heute der Einhorn-Dompteur. Und sag mal, Marco, was frisst denn so ein Einhorn eigentlich? Was brauchen die denn zum Essen, zum Glücklichsein?
1: Ja, das ist eine gute Frage, ne? So ein Einhorn, das ernährt sich einfach von guter Laune. Also umso mehr ihr mit guter Laune hier dabei seid, umso proppevoller ist dieses Einhorn und natürlich umso glücklicher, ne? Noch knapp 20 Minuten, dann geht hier die nächste Runde los. Die bis 12-Jährigen waren jetzt dran. Tim war wirklich überragend, hat die erste Runde hier gewonnen. Und es gibt ja immer so verschiedene Techniken, ne? Also du kannst entweder mit den Knien als erstes landen oder du kannst mit dem Popo als erstes landen. Und er hatte jetzt die Umarmetechnik. Das heißt, er ist einfach komplett horizontal liegend auf dieses Einhorn gesprungen und hat es komplett umarmt. Hat genutzt. Also er ist unser Einhornspringmeister der bis 12-Jährigen hier im Freibad in Rüppur. Die Stimmung ist saugut. Es dürfte noch ein bisschen mehr los sein. Also wenn ihr noch Lust habt, jetzt um 15 Uhr mitzuspringen, dann setzt euch, wenn ihr gerade im Auto unterwegs seid und ihr hier in der Nähe seid, kommt vorbei, springt mit, seid dabei. Es ist wirklich ein Riesenspaß. Und nebenbei könnt ihr dann auch noch bei uns am Glücksrad drehen. Wir haben wirklich tolle Preise dabei. Nur wenn ihr diese Gummibärchen noch haben wollt, die ich die ganze Zeit esse, dann müsst ihr jetzt schnell sein.
0: Also das klingt auf jeden Fall nach einem großen Spaß. Solltet ihr euch nicht entgehen lassen. Heute sind wir mit dem Einhornspringen im Freibad in Rüppur. Und nächste Woche sind wir dann auch noch in Waldbronn und in Ettlingen unterwegs.
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0: gibt es hier in voller Länge nach den Nachrichten mit Svenja. Und ich weiß nicht, ob ihr euch noch dran erinnern könnt. Ja, es ist wirklich die Svenja, die vor gefühlt 3 Monaten das letzte Mal hier Nachrichten gemacht hat. Und jetzt ist dieser Urlaub tatsächlich auch endlich mal zu Ende. Ich freue mich sehr. Du hast doch ein spannendes Thema in deinen News. Da hast du eine tolle Diskussion verpasst in den letzten Tagen.
1: Oh ja, ich habe es bemerkt.
0: Ja, aber es geht um die Zuckersteuer.
1: Ja, ein riesen Aufschrei ist das. Ja, die Bundesregierung plant eine Steuer auf stark zuckerhaltige Getränke. Aufregung gab es ja, weil es zunächst hieß, dass das auch für Zero- und Light-Produkte gilt. Aber dem ist jetzt nicht so. Doch eine aktuelle Umfrage zeigt, wie gespalten wir Deutschen bei diesem Thema sind. Also ob eine Mehrheit die Zuckersteuer gut findet oder eher dagegen ist, das hört ihr in den News um 15 Uhr.
0: In den zuckersüßen News mit Svenja. Gleich.
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1: Mit Svenja Sommer, schönen guten Tag. Während die Bundesregierung schon das Thema Klimaschutz politisch zurückschraubt, ist das Volk schon einen Schritt weiter. Laut einer Auswertung der KfW-Bank wären 2/3 aller Haushalte bereit, privat mehr in Wärmepumpen und E-Autos zu investieren. Neue Welle-Reporterin Claudia Wächter.
24: Mehr Wind- und Sonnenenergie, weg von Kohle, Öl und Gas. Für die allermeisten ist das wichtig oder sogar extrem wichtig. Und viele Millionen Haushalte in Deutschland haben auch schon ein E-Auto oder eine Solaranlage auf dem Dach. Das Problem, viele würden gern, können sich aber klimafreundliche Technologien nicht leisten. Das Fazit der Experten, Leute mit geringem Einkommen werden bei der Energiewende abgehängt.
1: Was ein Riesenaufschrei wegen der Zuckersteuer. Klar ist, die Bundesregierung plant eine Steuer auf stark zuckerhaltige Getränke. Und eine aktuelle Umfrage zeigt, wir Deutschen sind gespalten bei diesem Thema. 43% sind für die Zuckersteuer, 44% dagegen. Neue Welle-Reporterin Tine Klimach.
25: Eine Zuckersteuer kommt aber nicht auf Cola Zero und Co. Ein internes Papier aus Klingbeils Finanzministerium hatte für ordentlich Wirbel gesorgt. Darin wurde vorgeschlagen, neben Colas und Limonaden unter anderem auch auf Zero- und Light-Getränke, Biermischgetränke und Haferdrinks eine Steuer zu erheben. Was aber kommen soll, ist im nächsten Jahr die Steuer auf gezuckerte Getränke. Die Einnahmen sollen in die Krankenkassen fließen, damit die Beiträge stabil bleiben.
1: Ab dem Wochenende gibt's wieder Hufgetrappel und schicke Hüte in Iffezheim, denn auf der Galopprennbahn startet die große Woche. Erster Renntag ist am Samstag und auch am Sonntag ist einiges geboten.
26: Da haben wir unsere Style Challenge, das ist ein Style-Wettbewerb. Das Motto dieses Jahr ist Old Money, Your Style. Wir haben Desiree Nick als prominentes Jurymitglied, auch Dr. Rick und Dr. Nick, einige Content-Creator, die in der Jury sitzen. Und man kann hier ab 11 Uhr vormittags mitmachen, sich entweder am Fotopoint fotografieren lassen. Wir gehen allerdings auch mit Fototeams durch die Tribünen. Es gibt ganz tolle Preise im Wert von mehreren tausend Euro.
1: Sagt Patricia Rothering von Baden Galopp. Das komplette Programm der großen Woche auf der Galopprennbahn in Iffezheim findet ihr auf dieneuewelle.de und in der Neue Welle App.
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0: Die Temperaturen ab morgen wieder in einer ganz anderen Richtung unterwegs. Nicht mehr so wie heute über 30 Grad und morgen sind wir wieder unter 30 Grad. Morgen ist auch viel Regen angesagt. Teilweise heftige Regenschauer, heftige Gewitter. All das ist möglich und das geht auch schon heute Abend und heute Nacht los.
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0: Ja, geblitzt wird aktuell auf folgenden Strecken in Auerbach in der Danziger Straße. Auf der B462 Rastatt Richtung Gaggenau auf Höhe von Rauental. B3 Ettlingen Richtung Karlsruhe-Durlach Höhe Hedwighof. In Pforzheim an der Zeppelinstraße, in Karlsruhe in der Erzberger Straße und auf der A5 Karlsruhe Richtung Baselhöhe der Raststätte Baden-Baden. Auch da ein Blitzer. Habt ihr auch noch was gesehen? Dann bitte kurz melden unter 0721 20 16 300. Dankeschön.
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0: Ja, jetzt schauen wir auf die Staus. Da haben wir aktuell einen auf der Autobahn 8 ist das Stuttgart in Richtung Karlsruhe zwischen Heimsheim und Pforzheim Nord. Da sind wir so bei den üblichen 10 Minuten mehr. Ansonsten habe ich hier noch eine Meldung bekommen, dass gerade in Forbach in allen Straßen Stau ist. Also in Forbach geht gar nichts mehr. Ich weiß aber leider nicht, warum, was da gerade in Forbach los ist. Also wenn ihr da unterwegs seid, nehmt ein bisschen mehr Zeit mit. Und ansonsten haben wir noch was, gerade frisch reingekommen, auf der A65 Karlsruhe in Richtung Ludwigshafen. Zwischen Kandel Süd und Kandel Nord stockt der Verkehr 10 Minuten mehr.
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0: Und wir sprechen gleich über den KSC. Da steht ja jetzt am Wochenende das nächste Heimspiel an. Und ihr könnt was gewinnen, wenn ihr vorher euren Tipp abgibt. Wie das genau funktioniert, alle Einzelheiten dazu hier in 10 Minuten.
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0: Mike Kelly, Rakim, Wonders.
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0: I don't care, singen Justin Bieber und Ed Sheeran hier bei der Neuen Welle am Donnerstagnachmittag. Jetzt am Wochenende, am Samstag, 13 Uhr, ist wieder Fußball in Karlsruhe im Wildpark. Und zwar kommt der VfL Wolfsburg nach Karlsruhe, der Bundesliga-Absteiger. Das wird sicherlich eine super spannende Begegnung. 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

0: Sam. Gleich ist es 3:30. Hier ist die neue Welle am Donnerstag. Und direkt der nächste Song kommt von Rihanna. Aha, aha. Umbrella, Ella, Ella, E, in voller Länge nach den Region News mit Svenja. Und da geht es um einen spannenden Fall aus dem Enzkreis in Neuenbürg. Da war die Polizei eigentlich auf der Suche nach ein paar Drogen. Sie haben aber was anderes gefunden, etwas, das nicht weniger gefährlich ist. Die ganze Story gleich hier.
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8: Mit Svenja Sommer, schönen guten Tag. Es war kein gewöhnlicher Einsatz für die Polizisten im Enzkreis. Eigentlich haben die Beamten in Neuenbürg nach Beweisen gegen Drogendealer gesucht. Doch bei der Durchsuchung eines Vereinsheims haben sie stattdessen unerwartet selbst gebastelte Rohrbomben entdeckt. Festnahmen hat es laut Polizei nicht gegeben. Auch Hinweise auf terroristische Hintergründe gibt es keine, sagte ein Sprecher der Staatsanwaltschaft. Jetzt wird geprüft, wie gefährlich die Bomben Marke Eigenbau überhaupt sind. 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Und jetzt steht das nächste Himmelsspektakel in der Region an, und zwar eine partielle, also teilweise Mondfinsternis. 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Vorausgesetzt, das Wetter spielt mit. 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
10: Also ab heute Nacht geht's los. Da ziehen dann einige Regenwolken auf und die haben heftige Schauer im Gepäck. Also morgen am Freitag, da solltet ihr auf jeden Fall einen Regenschirm dabei haben. Am Wochenende aber soll sich das dann schon wieder entspannen. Allerdings, es bleibt regnerisch. Also es bleibt dann auch bewölkt und immer wieder ein paar kleinere Schauer möglich.
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10: So, dann schauen wir mal, was die Blitzer-Community aktuell so zu melden hat. Oh, da ist nur noch einer übrig. Alle anderen sind dann wieder rausgeflogen. In Auerbach an der Danziger Straße wird aktuell geblitzt. Falls ihr auch noch einen entdeckt habt, dann bitte einmal kurz anrufen und eine WhatsApp schicken und die anderen warnen unter 0721 20 16 300.
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10: Da haben wir aktuell ein bisschen Stau auf der Autobahn 5, und zwar Heidelberg in Richtung Basel zwischen Karlsruhe-Durlach und der Überleitung auf die Autobahn 8, also dem Dreieck Karlsruhe. Da verliert ihr gerade aktuell circa 15 Minuten und das betrifft vor allem die, die abbiegen möchten auf die A8 in Richtung Stuttgart. Ansonsten haben wir noch die Autobahn 8 Stuttgart Richtung Karlsruhe zwischen Heimsheim und Pforzheim Nord, aktuell circa 10 Minuten mehr. Und falls ihr auch noch Blitzer, Staus, irgendwas entdeckt habt, habe ich ja schon gesagt, könnt ihr mich anrufen 0721 20 16 300. Danke.
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10: Oh, und ich möchte heute nochmal über ein ganz wichtiges Thema mit euch sprechen. In 10 Minuten machen wir das. Heute zum letzten Mal auch. Ab morgen ist es nämlich vorbei. Ihr habt nur noch heute die Möglichkeit abzustimmen über die ganz wichtige Frage, wo gibt es die besten Freibad-Pommes im ganzen Neue Welle-Land? Das wollen wir wissen und wir gucken uns die einzelnen Freibad-Pommes, die es in die Top 10 geschafft haben, gleich nochmal ausführlich an.
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0: Musik aus dem Jahr 1984. Ultravox, Dancing with Tears in My Eyes.
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0: Boah, ihr glaubt gar nicht, wie sehr ich mich auf morgen 12 Uhr freue, denn dann wissen wir es endlich. Morgen um 12 Uhr wird die Abstimmung beendet und dann steht das Ergebnis fest, wo es die besten Freibad-Pommes im ganzen Neue Welle-Land gibt. 4 Wochen lang beschäftigen wir uns jetzt schon mit dieser Frage. Erst habt ihr uns ganz viele Vorschläge geschickt, die haben wir dann sortiert und ausgewertet und zu einer Top 10 zusammengefasst. Und da könnt ihr eben jetzt noch bis morgen 11.59 Uhr und 59 Sekunden abstimmen. Und dann wissen wir, wer gewonnen hat. Joachim vom Waldschwimmbad in Kandel, wie werden bei euch die Pommes gemacht?
2: Also erstens mal schmecken die Pommes im Schwimmbad sowieso immer am besten.
0: Jawohl.
2: Und wir benutzen nur frische Pommes und zwar einen Feinschnitt, ja. Und wir bereiten die Pommes immer in frischem Pflanzenöl zu, das ständig kontrolliert und gewechselt wird. Also bei uns gibt es nur beste Qualität. Wir haben deutsche Kartoffeln. Ja, die Kinder sind sehr zufrieden mit uns. Schmecken sehr gut.
0: Victoria vom Badesee Buchzig. Was ist euer Geheimnis? Wie habt ihr es in die Top 10 geschafft?
3: Also bei uns ist ganz wichtig, dass sobald eine Bestellung eingeht von einer Pommes, dass wir die dann auch erst frisch zubereiten. Das heißt, bei uns sind sie deshalb immer schön heiß, immer schön knackig, gut gewürzt und mit jeder Menge Ketchup und Mayo inklusive.
0: Cliff vom Freibad Waldbronn, habt ihr eine Geheimzutat?
4: Die Pommes, die müssen halt innen drin weich sein, außen schön knusprig. Und ein bisschen salzig dürfen sie natürlich auch sein. Wir haben ein kleines bisschen Paprika noch in der Mischung mit drin.
0: Aha.
4: Und damit die auch schön lange halten.
0: Robin vom Schlossbad Remchingen, ihr habt es auch in die Top 10 geschafft. Wie werden eure Pommes gemacht?
5: Wir achten schon seit vielen Jahren darauf, dass wir einzelne Fritteuse verwenden für die Pommes. Das heißt, da wird nichts drin frittiert, was auch paniert war und dergleichen. Das heißt, sie haben weniger Schwebstoffe im Öl und vor allem sind unsere Pommes vegan und vor allem auch glutenfrei. Denn die Nachfrage nach glutenfreien Produkten steigt von Jahr zu Jahr.
0: Pommes, frittierte Sonnenstrahlen, wo gibt's die besten? Das könnt ihr jetzt noch abstimmen über unsere Top 10 auf unserer Website www.dieneuewelle.de.
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0: Nena zusammen mit Kim Wilde. Any Place, Anywhere und Anytime. Die neue Version von Irgendwie, Irgendwo, Irgendwann. Naja, neue Version ist gut. Ist auch schon 20 Jahre alt. Svenja, vorher noch deine Nachrichten. Ja. Da geht's um Fußball.
1: Ja, in Monaco wird heute Abend die Ligaphase der Fußball Champions League ausgelost. Aus der Bundesliga sind Bayern München, Borussia Dortmund, RB Leipzig und der VfB Stuttgart mit dabei. Und auf wen die da so treffen könnten, das erfahrt ihr in den News um 16 Uhr.
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5: Mit Svenja Sommer, schönen guten Tag. Wir hatten es nicht nur einmal über 40 Grad in diesem Sommer. Und während das für viele von euch das perfekte Badewetter war, hatten die heißen Temperaturen auch ihre Schattenseiten. Laut Schätzungen des Robert-Koch-Instituts sind in diesem Sommer etwa 15.800 Menschen an den Folgen der Hitze gestorben. Neue Welle-Reporterin Claudia Wächter.
6: Erschreckende Zahlen, die Statistik hergibt. Die tatsächliche Zahl der Hitzetoten, die könnte noch viel höher liegen, sagen die Experten. Betroffen sind vor allem alte Menschen, also die über 85-Jährigen, und das vor allem im Saarland und in Rheinland-Pfalz, gemessen an der Bevölkerung. Auch die Bundesregierung, die hat gestern die Folgen von Dürre und Extremtemperaturen beraten. Mehr Geld für den Hitzeschutz soll es aber nicht geben.
5: Morgen startet die erste Fußball-Bundesliga in die neue Saison. Am Samstag hat der KSC ein Heimspiel und bald geht auch die Champions League wieder los. In Monaco wird heute Abend die Ligaphase ausgelost. Aus der Bundesliga sind Bayern München, Borussia Dortmund, RB Leipzig und der VfB Stuttgart in der Champions League mit dabei. Neue Welle-Reporter Thomas Thonfeld.
7: Jede Mannschaft bekommt 2 Gegner pro Topf zugelost. 4 Heim- und 4 Auswärtsspiele. Das bedeutet, auch die Bayern im ersten Topf treffen in der Ligaphase auf 2 Schwergewichte, wie zum Beispiel Titelverteidiger Paris, Real Madrid, Manchester City oder Barcelona. Die besten 8 Teams der Gruppenphase stehen direkt im Achtelfinale. Die Plätze 9 bis 24 müssen in die Playoffs.
5: Für Britta aus Niefernöschelbronn hat sich das Leben innerhalb weniger Wochen komplett verändert. Die 56-Jährige ist an akuter Leukämie erkrankt und braucht dringend einen passenden Stammzellenspender. Am Samstag gibt es daher beim THW in Niefernöschelbronn eine öffentliche Registrierungsaktion der DKMS. Von wann bis wann ihr da genau hinkommen könnt, erfahrt ihr auf dieneuewelle.de und in unserer App.
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9: Also 32 Grad haben wir heute erreicht, morgen maximal nur 24 Grad. Dazu auch viel Regen, das geht heute Abend und heute Nacht schon los. Und auch am Wochenende sind noch einige Regenwolken unterwegs.
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9: Geblitzt wird aktuell in Baden-Baden in der Beuerner Straße und in Auerbach in der Danziger Straße. Habt ihr auch noch einen entdeckt? Dann warnt alle anderen unterwegs über die 0721 20 16 300.
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9: Staus haben wir aktuell. Einen kleinen Stau auf der Autobahn 5 und zwar Heidelberg Richtung Basel. Und zwar ab der Abfahrt Karlsruhe Mitte stockt der Verkehr vor allem dann, wenn ihr abbiegen wollt auf die Autobahn 8 in Richtung Stuttgart, dann müsst ihr circa 10 bis 15 Minuten mehr einplanen.
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9: Ja, wir sind noch mittendrin in den Sommerferien 2026 und falls ihr noch ein bisschen Entertainment braucht, ein bisschen Unterhaltung, vielleicht noch einen kleinen Ausflug planen möchtet für euch und die ganze Familie, dann haben wir was für euch und zwar auf unserer Instagram-Seite. Da könnt ihr Tickets gewinnen für den Baumwipfelpfad im Elsass. Wie ihr da dran kommt, das besprechen wir ausführlich in 10 Minuten.
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0: Musik von Cher hier am Donnerstagnachmittag bei der Neuen Welle. Auf unserer Instagram-Seite könnt ihr aktuell Tickets gewinnen für den Baumwipfelpfad im Elsass. Ne, den Baumwipfelpfad in Bad Wildbad, den kennt ihr bestimmt schon alle. Es ist super schön da und mindestens genauso schön ist es auch im Elsass. Und wie ihr da die Tickets gewinnen könnt, das erklärt euch jetzt der Kollege Frederik. Frederik, du hast dir was Tolles ausgedacht, die sogenannte Wipfelwette. Was ist das denn? Erklär mal.
1: Die wunderbare Wipfelwette ist ein Ding, bei dem ich zum Baumwipfelpfad gegangen bin und gerannt bin. Ich bin vom Eingang des Baumwipfelpfades den ganzen Pfad abgerannt, den spiralförmigen Aussichtsturm hoch und dann mit der Rutsche wieder runter. Und das hat eine gewisse Zeit gedauert. Und diese Zeit, die suchen wir jetzt von euch.
0: Wie lange dauert das denn, wenn ich da normal durchflaniere über die Wipfel hinweg?
1: Also die durchschnittliche Aufenthaltsdauer in diesem Park sind rund 2 Stunden. Also man lässt sich da doch auch viel Zeit und lässt die Landschaft auf sich wirken, weil es da auch sehr schön ist.
0: Okay, und das war dir alles egal. Du bist da volle Power durchgerannt.
1: Ja, bei mir ging es wirklich nur um Geschwindigkeit.
0: Was gewinne ich, wenn ich da richtig tippe?
1: Wenn ihr richtig tippt, dann bekommt ihr von uns 4 Tickets, also für die ganze Familie, einen Besuch im Baumwipfelpfad im Elsass. Und das Schöne ist, der ist ja auch nur 50 Kilometer von Karlsruhe entfernt. Also perfekt, um nochmal den Sommer in der Natur zu erleben. Und wie wir schon gesagt haben, dürft ihr dort auch nicht rennen und dürft da einfach ganz gemütlich durchlaufen. Und wenn ihr fertig seid, dann schicken wir euch da noch im Park zum was essen und zum Trinken abholen beim Abenteuerwald direkt um die Ecke.
0: Also, das klingt super. Wo mache ich da mit? Wo gebe ich meinen Tipp ab? Kannst du mir das auch noch sagen?
1: Bei uns auf der Neue Welle Instagram-Seite. Da könnt ihr euch das Reel dazu einfach mal angucken. Kriegt ihr vielleicht auch ein Gefühl dafür, wie schnell ich gelaufen bin. Und dann gebt ihr die Zeit, die ihr tippt, in die Kommentare ab. Und dann seid ihr eigentlich dabei.
0: Daumen sind gedrückt.
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0: Am Samstag startet in Iffelsheim wieder die große Woche. Was da außer Pferderennen noch alles geboten ist, erfahrt ihr in unseren Regionalnachrichten mit Svenja um 16:30 und danach, direkt danach, Musik von Nico Santos. All Time High heißt der Song, der hier dann gleich in voller Länge erstrahlt.
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5: Mit Svenja Sommer. Großeinsatz im Enzkreis. Gestern Abend standen in Keltern-Dietenhausen rund 50 Heuballen in Flammen. Die Löscharbeiten haben Stunden gedauert. Zum Glück ist niemand verletzt worden. Die Polizei vermutet, dass die Heuballen vorsätzlich angezündet wurden und sucht nach dem Brandstifter. Ab dem Wochenende gibt's wieder Hufgetrappel und schicke Hüte in Iffezheim, denn auf der Galopprennbahn startet die große Woche. Erster Renntag ist am Samstag, aber auch am Sonntag ist einiges geboten.
6: Da haben wir unsere Style Challenge, das ist ein Style-Wettbewerb. Das Motto dieses Jahr ist Old Money, Your Style. Wir haben Desiree Nick als prominentes Jurymitglied, auch Dr. Rick und Dr. Nick, einige Content-Creator, die in der Jury sitzen. Und man kann hier ab 11 Uhr vormittags mitmachen, sich entweder am Fotopoint fotografieren lassen. Wir gehen allerdings auch mit Fototeams durch die Tribünen. Es gibt ganz tolle Preise im Wert von mehreren tausend Euro.
5: Sagt Patricia Rothering von Baden Galopp. Das komplette Programm der großen Woche auf der Galopprennbahn in Iffezheim, das findet ihr natürlich auf dieneuewelle.de und in der Neue Welle App.
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7: Also heute haben wir über 30 Grad erreicht, gerade so, es sollte ja doch viel wärmer werden. Morgen maximal nur noch 24 bis 25 Grad und ab heute Nacht auch schon ordentlich Regen.
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7: Um 16.32 Uhr haben wir folgende Blitzer für euch im Angebot. In Pforzheim auf der Rotplatte, in Durlach in der Ernst-Barlach-Straße, auf der A5 in Richtung Basel, höher der Raststätte Baden-Baden, in Baden-Baden in der Beuerner Straße und in Auerbach auch an der Danziger Straße. Falls ihr auch noch was gesehen habt, sagt Bescheid unter 0721 20 16 300, damit wir das hier direkt weitergeben können.
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7: Wir schauen auf die Straßen, wir schauen auf die Staus. Da sehen wir, aktuell klemmt es ein bisschen auf der A5, kurz vorm Dreieck Karlsruhe. Wenn ihr aus Richtung Heidelberg kommt, müsst ihr so 10 bis 15 Minuten mehr einplanen. Dann stockt es auf der Autobahn 8 Stuttgart Richtung Karlsruhe zwischen Heimsheim und Pforzheim Nord. 10 Minuten mehr. Wir haben Stau auf der B10 am Grötzinger Tunnel in Richtung Söllingen. 5 Minuten mehr. Und ja, ist auch viel los auf der Karlsruhe Südtangente in Richtung Durlach. Zwischen dem Rheinhafen und dem Bulacher Kreuz, aber kein richtiger Stau. Ja, fahrt vorsichtig und kommt gut durch.
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7: Ihr wisst, was jetzt passiert und ihr freut euch auch drauf. Hier läuft ein Song rückwärts. Welcher ist es? Wie heißt er?

0: Kommt ihr drauf? 0721 20 16 300. Welches Lied läuft hier im Rückwärts-Remix? Ja, mal gucken, ob wir da gleich mit jemand sprechen, der es erkannt hat.
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0: Hier ist die neue Welle. Es ist Donnerstagnachmittag, 16.41 Uhr und wir haben einen Song, der rückwärts läuft. Heute finde ich es ganz schön schwer. In diesem Lied passiert nämlich irgendwie nicht viel. Wir haben einen mutigen Mann am Telefon. Es ist der Marius aus Ettlingen. Du bist im Auto unterwegs. Marius, warum fährst du wohin?
1: Ich fahre nach Hause.
0: Das ist gut. Wahrscheinlich, weil du Feierabend hast.
1: Genau.
0: Und was arbeitest du? Von was fährst du gerade nach Hause?
1: Ich bin Angestellter im kaufmännischen Bereich.
0: Im kaufmännischen Bereich. Der Marius möchte es also offen lassen, was er genau macht. Was verkaufst du denn? Kannst du uns einen kleinen Tipp geben?
1: Ich kaufe ein. Ich bin im Einkauf tätig.
0: Für ein großes Unternehmen, das du jetzt hier nicht nennen möchtest?
1: Genau.
0: Aber kannst du uns sagen, was du so kaufst? Welches Produkt kaufst du denn am liebsten ein?
1: Dienstleistungen.
0: Ah, du machst es aber auch spannend, Marius. Dienstleistungen, okay. Also, da wollen wir mal gucken, ob du denn auch Ahnung von Musik hast, ob du denn hier die richtige Lösung herausgefunden hast, Marius. Welchen Song haben wir hier rückwärts gehört? Was tippst du?
1: Ich tippe auf Avicii Levels.
0: Und das ist auf jeden Fall eine Antwort, über die man nicht meckern kann. Jawohl, du hast gewonnen.
1: Sehr
0: was
1: gut.
0: Hast du gewonnen? Weißt du auch, was du gewonnen hast? Ich habe es nämlich noch gar nicht gesagt.
1: Naja.
0: Du weißt es gar nicht. Oh, ja. Oh, dann hoffentlich bist du jetzt nicht enttäuscht. Du hast nämlich einen Baumwollbeutel gewonnen. Einen Baumwollbeutel, den man nirgendwo kaufen kann. Einen Baumwollbeutel, den man nur hier bei diesem Spiel gewinnen kann, wenn man so eine gute und clevere Antwort gibt wie du. Was ganz Exklusives. Herzlichen Glückwunsch.
1: Vielen, vielen Dank.
0: Marius, bleib noch kurz am Telefon, damit wir besprechen können, wie du an den Beutel kommst.

0: Nicht mehr lange, dann hat Svenja Sommer hier wieder ihren großen Auftritt nach ihrem großen Urlaub. Ja. Darf sie wieder die Nachrichten lesen. Und dann bist du auch gleich wieder hier im Studio für den Song des Tages.
1: Ja, da freue ich mich drauf.
0: Ja, ich kann mir schon denken, um was es heute gehen wird. Vorher aber in deinen News geht's um die Schwarzgruppe.
1: Ja, das für seine Handelsketten Lidl und Kaufland bekannte Unternehmen baut bei Rostock ein Großrechenzentrum und investiert damit kräftig in digitale Souveränität. Wie viel dieses Rechenzentrum kostet? Und ich sag's euch, eine Wahnsinnszahl. Ihr erfahrt's in den News um 17 Uhr.
0: Es ist eine Zahl aus einem Fiebertraum.
1: Ja.
0: Passenderweise dazu gleich Musik von Alex Warren. Fever Dream. Den Song gibt's in voller Länge nach den Nachrichten mit Svenja.
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1: Mit Svenja Sommer, schönen guten Tag. Es sind unfassbare Bilder. Eine verheerende Sturzflut hat im Grenzgebiet zwischen Nepal und Tibet im Himalaya-Gebirge eine Katastrophe ausgelöst. So langsam wird das ganze Ausmaß etwas klarer. Einzelheiten hat Neue Welle-Reporterin Babit Büchner.
18: Mehr als 1.300 Menschen werden inzwischen vermisst, darunter viele Urlauber. Auch zu 8 deutschen Touristen besteht kein Kontakt mehr. Retter kämpfen gegen Schlamm und Geröll. 160 Todesfälle wurden bislang offiziell bestätigt. Die nepalesische Armee hat bereits hunderte Menschen aus dem betroffenen Gebiet ausgeflogen.
1: Eine eigene Reederei betreibt die Schwarzgruppe schon. Jetzt investiert sie erneut kräftig in digitale Souveränität. Bei Rostock baut das für seine Handelsketten Lidl und Kaufland bekannte Unternehmen ein Großrechenzentrum für 5,6 Milliarden Euro. Neue Welle-Reporterin Claudia Wächter.
3: Grüne Energie war ausschlaggebend für den Standort, besser gesagt die Windkraftanlagen in Mecklenburg-Vorpommern. Solche Mega-Rechenzentren verbrauchen nämlich Unmengen an Strom. Zum Start will das Unternehmen erst einmal eigene Daten verarbeiten. Geplant sind aber auch Cloud-Dienste und Cybersicherheit, um unabhängiger zu werden von großen Tech-Firmen aus den USA. Aufschwung Ost, also mit Windkraft. Viele Leute sind da noch skeptisch.
1: Es gibt kleine positive Signale aus der krisengebeutelten deutschen Wirtschaft und das sorgt auch für bessere Laune bei uns Verbrauchern. Die Kauflaune, der sogenannte Konsumklimaindex, ist endlich mal wieder gestiegen, sagt Neue Welle-Reporterin Janina Singer.
19: Der spürbare Anstieg hat vor allem damit zu tun, dass die Einkommenserwartungen der Menschen gestiegen sind. Auch die Tendenz zum Sparen ist leicht gesunken. Mit dem nun vierten Anstieg in Folge zeige sich ein leichter Aufwärtstrend, so NEM-Konsumexperte Bürger. Das liege auch an positiven Signalen aus der Wirtschaft, etwa dem leichten Wachstum im zweiten Quartal. Allerdings, noch bleiben viele vorsichtig. Die Tendenz zu größeren Anschaffungen bleibt niedrig.
1: Und das waren soweit die Nachrichten. Der KSC hat am Samstag ein Heimspiel gegen den VfL Wolfsburg. Was das Spiel so besonders macht und wie es um den Abgang von KSC-Eigengewächs Ben Fahrhardt steht, das alles erfahrt ihr auf dieneuewelle.de und in der Neue Welle-App.
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0: Ja, die Sonne verabschiedet sich jetzt für ein paar Tage, denn da kommen viele Wolken auf uns zu. Heute Abend, heute Nacht geht das schon los, dass es da ordentlich regnet und morgen soll auch den ganzen Tag viel Regen runterkommen, aber das ist ja auch dringend notwendig, deswegen können wir uns darauf freuen.
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0: Ja, die Blitzer-Community aktuell sehr fleißig. Auf der B3 unter Grombach Richtung Bruchsal wird geblitzt, meldet der Hermann. Auf der B3 Upstadt-Weiher Richtung Bruchsal wird auch nochmal geblitzt, meldet auch nochmal der Hermann. In Ettlingen in der Rheinstraße, in Pforzheim auf der Rotplatte, in Durlach in der Ernst-Barlach-Straße, auf der A5 Richtung Baselhöhe der Raststätte Baden-Baden, in Baden-Baden in der Beuerner Straße und in Auerbach in der Danziger Straße.
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0: Aktuell ein bisschen Stau auf der Autobahn 5 Karlsruhe in Richtung Basel. Und zwar zwischen Karlsruhe-Durlach und dem Dreieck Karlsruhe braucht ihr circa 10 bis 15 Minuten länger. Vor allem, wenn ihr abbiegen wollt in der Überleitung im Dreieck Karlsruhe auf die 8 in Richtung Stuttgart. Auf der Autobahn 8 in Richtung Karlsruhe haben wir auch Stau. Und zwar zwischen Heimsheim und Pforzheim Nord hier im Baustellenbereich aktuell circa 10 Minuten mehr.
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0: So, Svenja Sommer, du warst jetzt 4,5 Monate ja, im Urlaub gewesen.
1: War lang, ne?
0: Weißt du noch, was jetzt passiert? Erklär doch mal, was jetzt passiert.
1: Ja, ich freue mich schon den ganzen Tag auf diesen Moment, weil jetzt wieder der Song des Tages ansteht.
0: Was heißt das?
1: Ich habe euch ein Thema rausgesucht und dann sucht ihr alle da draußen am Radio den passenden Song dazu.
0: Also, unter welcher E-Mail-Adresse kann man hier den Song vorschlagen?
1: Ihr könnt uns eine WhatsApp schicken, 0721 20 16 300. Ihr könnt uns aber natürlich auch anrufen. Ja, ich hab's nicht vergessen.
0: Ja, okay, dann alle Tests bestanden.
1: Sehr gut.
0: Um was soll's denn heute gehen?
1: Mal wieder um ein großes Himmelsspektakel. Gut 2 Wochen nach der Sonnenfinsternis haben wir morgen früh nämlich eine partielle Mondfinsternis. Allerdings ist leider auch viel Regen angesagt. Es kann sein, dass der Himmel viel zu bewölkt ist, um etwas davon mitzukriegen. Aber sollte es morgen früh doch klar sein, dann müsst ihr früh raus. Den Wecker so auf 4:30 stellen, in Richtung Westen schauen. Gegen 4.34 Uhr tritt der Mond in den Kernschatten ein und gegen 6.13 Uhr erreichen wir dann den Höhepunkt. Dann bedeckt der Erdschatten rund 93% der Mondoberfläche. Es ist also nur eine partielle Mondfinsternis, aber die soll auch schon deutlich zu erkennen sein.
0: Wenn das Wetter mitspielt und die Wolken weg sind, dann ungefähr in die gleiche Richtung gucken, wo wir auch vor circa 2 Wochen die Sonnenfinsternis gesehen haben. Okay, jetzt die Frage an euch. Natürlich brauchen wir die passende Musik dazu und ihr habt da bestimmt eine gute Idee. Ihr habt da bestimmt einen guten Vorschlag. Sagt uns das unter 0721 20 16 300. Über den Mond gibt's ja einige gute Songs, deswegen können wir uns darauf freuen, was da gleich kommt. Ihr habt's in der Hand, 0721 20 16 300.
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1: Also morgen früh um 6.13 Uhr war das, Svenja, ne? Sagst du, ist die Mondfinsternis. Ja. 93% des Erdschattens bedecken dann den Mond. Das ist schon relativ viel, man wird das auf jeden Fall sehen. Allerdings natürlich nur, wenn das Wetter mitspielt, wenn sich die Wolkendecke, die ja auch angekündigt ist, eben dann für diesen kurzen Moment mal eben von dem Mond wegbewegt. Da müssen wir ein bisschen die Daumen drücken. Wann gibt's denn eigentlich die nächste Mondfinsternis? Oder wie oft gibt's denn eigentlich eine Mondfinsternis?
2: Ja, das gibt's tatsächlich gar nicht so selten. Immer zweimal im Jahr. Aber ist natürlich nicht immer auch von Deutschland aus zu sehen. Die nächste totale Mondfinsternis, die wir von hier beobachten können, ist am 31.12.2028, also an Silvester, cool. 17.52 Uhr. Ich glaube, das wird dann am Silvesterabend ein richtig großes Spektakel.
1: Dann weiß ich also jetzt schon, was wir am 31.12. hier als Song des Tages 2028 machen. Da sind wir wahrscheinlich alle in den Weihnachtsferien.
2: Wahrscheinlich, aber wir maxen ein paar vor.
1: Also, wir haben euch gefragt, was sollen wir denn jetzt spielen? Volker hätte gerne La Le Lu, nur der Mann im schön. Mond schauen zu. Heinz Rühmann. Erika, Nicole und Sven und Chris. Dachte ich ja kurzzeitig, das wäre jetzt auch schon der Gewinnersong. Wünschen sich Fly Me to the Moon von Frank Sinatra. Ein absoluter Klassiker. Aber ja, waren dann doch ein paar Stimmen zu wenig. Bettina wünscht sich Dancing in the Moonlight. Jürgen, wenn der Mond die Sonne berührt. Dann haben wir Der Mond schaut zu von Andreas Gabaye. Das war der Wunsch von Frank. Ute hätte sich gerne was von den Beatles gewünscht, findet aber, dass Eclipse von Pink Floyd dann doch besser passt.
2: Die Ute.
1: Springt sie mal über ihren eigenen Beatles-Schatten. Vicky wünscht sich Nachts wach von Mixu und Fabio wünscht sich Walking on the Moon und Nico wünscht sich das auch. The Police. So, aber ein anderer Song hat noch ein paar Stimmen mehr bekommen. Und zwar die Stimme von Schneggy Maus, von Doro. Annette, Alex, Timo, Miki, Bewitz, Robert und Marisa. Moonlight Shadow von Mike Oldfield und Maggie Reilly. Ja, das passt ja auch super.

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0: Karlsruhe wurde ja gestern Nachmittag ein Blindgänger aus dem Zweiten Weltkrieg entschärft. Gott sei Dank problemlos, alles gut über die Bühne gegangen. Und zwar war das in einem Bereich in der Stuttgarter Straße und in diesem Bereich wurden schon häufiger Bomben gefunden und es kann gut sein, dass da auch noch weitere gefunden werden. Alle Einzelheiten zu dem Fall gestern Nachmittag gleich nochmal in unseren Regionalnachrichten um 17:30 und danach dann Musik von Coldplay. Der Song Talk mit einer Melodie, die sich Coldplay damals 2005 bei Kraftwerk ausgeliehen haben. Ja, ganz, ganz alte Melodie steckt da noch mit drin. Und Coldplay haben damals in einem handgeschriebenen Brief offiziell um Erlaubnis gebeten, diese Melodie zu verwenden. Und Kraftwerk, die Band aus Düsseldorf, hat dann auch mit einem handschriftlichen Brief geantwortet und haben gesagt, ist okay, dürft ihr machen.
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0: mit Svenja Sommer. Schönen guten Tag. Große Aufregung gestern um diese Zeit in Karlsruhe. Und am Ende ist zum Glück alles gut gegangen. In der Südstadt ist eine Fliegerbombe aus dem Zweiten Weltkrieg entschärft worden. Kurz nach 18 Uhr war der Spuk vorbei. Rund 1000 Menschen im Bereich der Stuttgarter Straße mussten ihre Wohnungen und Häuser verlassen. Auch die angrenzende Bahnstrecke war zeitweise gesperrt.
1: In diesem Gebiet befand sich ehemals ein Güterbahnhof, der sehr stark von Blindgängern betroffen ist. Wir hatten hier in der Vergangenheit schon den ein oder anderen Blindgänger und es ist nicht auszuschließen, dass auch noch weitere Blindgänger hier unter der Erde liegen,
0: sagt Florian Kaute, Pressesprecher der Stadt Karlsruhe. Für Britta aus Niefern-Öschelbronn hat sich das Leben innerhalb weniger Wochen komplett verändert. Die 56-Jährige ist an akuter Leukämie erkrankt und braucht dringend einen passenden Stammzellenspender. Ihr könnt Brittas Lebensretter werden. Am Samstag gibt es beim THW in Niefern-Öschelbronn eine öffentliche Registrierungsaktion der DKMS. Von wann bis wann ihr euch da registrieren lassen könnt, das erfahrt ihr auf dieneuewelle.de und natürlich in unserer App.
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3: Ab heute Abend, heute Nacht ziehen ein paar Regenwolken durch und die haben auch ordentlich Regen getankt. Da kommt einiges runter, einige kräftige Regenschauer müssen wir erwarten. Auch morgen den ganzen Tag viel Regen, Temperaturen maximal 24 Grad.
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3: Geblitzt wird auf der B3 unter Grombach Richtung Bruchsal. Auch auf der B3 Upstadt-Weiher Richtung Bruchsal ein Blitzer. In Ettlingen in der Rheinstraße, in Pforzheim auf der Rotplatte. In Durlach in der Ernst-Barlach-Straße. Auf der A5 Richtung Baselhöhe der Raststätte Baden-Baden. Und in Baden-Baden in der Beuerner Straße. Das sind die Blitze. Habt ihr auch noch einen? Meldet euch bei mir unter 0721 2016 300. Auch wenn es schon ziemlich voll ist, ich habe da noch Platz.
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3: Kleiner Stau auf der Autobahn 5 in Richtung Basel zwischen Karlsruhe, Durlach und dem Dreieck Karlsruhe. Da stoppt der Verkehr wegen einer Baustelle hinter dem Dreieck Karlsruhe, allerdings auf der Autobahn 8. Also da diese Baustelle sorgt schon seit Tagen für Probleme. Insgesamt seid ihr hier circa 15 Minuten länger unterwegs. Vor allem, wenn ihr eben rüberfahren wollt von der 5 auf die 8 in Richtung Stuttgart. Dann auf der Autobahn 8 Stuttgart Richtung Karlsruhe zwischen Heimsheim und Pforzheim Nord 10 Minuten mehr im Baustellenbereich bei Pforzheim. Auf der B10 am Grötzinger Tunnel circa 10 Minuten mehr in Richtung Söllingen. Und das war's.
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3: Stellt euch mal folgende Situation vor. Singles dürften nur einmal pro Jahr Sex haben. Ja, das ist keine verspätete Corona-Regel, sondern das ist das Thema eines neuen Kinofilms, der heute angelaufen ist. One Night Only. Und ob dieser Film mit dieser Thematik tatsächlich eine gute Idee ist, das besprechen wir in unserem Kinotipp in 10 Minuten.
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0: Love is a Battlefield, Pat Benatar, Musik aus dem Jahr 1983 hier bei der Neuen Welle am Donnerstag. Wenn ihr gerne Rom-Coms schaut, also Romantic Comedies oder auf Deutsch besser gesagt romantische Komödien, dann haben wir jetzt was für euch in unserem Kinotipp. Genau das Richtige.
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2: Heute ist die Nacht der Nächte.
3: Singles dürfen jetzt nur noch eine Nacht im Jahr Sex haben. Diese krasse Regel ist der Clou der romantischen Komödie One Night Only von den Machern von Wo die Lüge hinfällt.
2: Aber nur für eine Nacht werden die Beschränkungen aufgehoben.
3: One Night Only ist weder besonders sexy noch besonders politisch, was ich bei der Story ja durchaus angeboten hätte.
4: Ich bin Owen.
5: Ellie.
4: Wie wär's mit dir und mir?
5: Nein!
3: Aber dafür sorgt die chaotische Sexnacht für viel unterhaltsamen Slapstick und die Chemie der Hauptdarsteller passt perfekt, was bei einer Rom-Com ja eigentlich das Wichtigste ist.
5: Du willst doch nur dein Ding versenken.
4: Was willst du mit deinem Ding tun? Oder Dingern?
5: Dingern? Was denkst du denn, was da unten bei mir los ist?
4: Das weiß ich noch nicht.
3: Ein erstaunlich ruhiger Endzeitfilm ist Das Ende der Sterne. Zumindest dafür, dass der Regisseur Ridley Scott heißt.
6: Bevor die Welt unterging, habe ich meine Frau geküsst. Und mit meinem Hund gespielt.
3: Statt epischer Schlachten geht es hier nach einem weltweiten Grippeausbruch eher darum, wie die verbliebenen Menschen nach Nähe suchen.
6: Ich habe eine Stimme über Funk gehört.
3: Das bietet teilweise schön dystopische Landschaften und gute Schauspieler wie Jacob Elordi, Josh Brolin und Margaret Qualley.
6: Mein Name ist Hick.
7: Ich bin Seema.
3: Aber ein bisschen fehlt die wirklich spannende Geschichte. Fast hat man das Gefühl, eher eine Landschaftsdoku anzuschauen.
8: Die Welt von damals existiert nicht mehr.
3: Aber vielleicht muss die Apokalypse ja auch nicht immer voller Action sein.
7: Mir fehlt Musik.
9: Mir fehlt was einkaufen zu können.
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0: Wenn ihr die Musik von Ed Sheeran mögt, dann habe ich gute Neuigkeiten für euch. Den hören wir nämlich gleich. Bad Habits lead to late nights and in alone. Bad Habits ist dabei hier im Musikprogramm in der nächsten halben Stunde. Vorher noch die Nachrichten, die 18 Uhr News mit Svenja, und da geht's ums liebe Geld.
1: Auch wenn es den meisten von uns, glaube ich, nicht so vorkommt, aber die Löhne in Deutschland steigen weiterhin schneller als die Verbraucherpreise. 1,5% mehr als noch vor einem Jahr hatten Arbeitnehmer im zweiten Quartal zur Verfügung, sagt das Statistische Landesamt. Ne? Also glaube keiner Statistik. In welchen Bereichen die Löhne sogar überdurchschnittlich gestiegen sind, das erfahrt ihr in den News um 18 Uhr.
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1: Mit Svenja Sommer. Schönen guten Tag. Auch wenn es den meisten von uns nicht so vorkommt, aber die Löhne in Deutschland steigen weiterhin schneller als die Verbraucherpreise. 1,5% mehr als noch vor einem Jahr hatten Arbeitnehmer im zweiten Quartal zur Verfügung. Neue Welle-Reporter Thomas Bremser.
6: Benzin, Öl und Lebensmittel werden teurer. Trotzdem haben die Menschen mit Arbeit im Schnitt mehr Geld in der Tasche. Das ist nicht nur für die Beschäftigten eine gute Nachricht, sondern auch für die Wirtschaft. Denn die Menschen können, wenn sie nicht sparen, mehr Geld ausgeben. Geringverdiener profitieren aktuell vom höheren Mindestlohn. Der liegt seit Jahresbeginn bei 13,90 Euro die Stunde. Dazu ist in mehreren Bereichen der Lohn überdurchschnittlich gestiegen. Zum Beispiel in der Landwirtschaft, dem Energiesektor und der Finanzbranche.
1: Was eine Diskussion um die Zuckersteuer. Die Bundesregierung plant eine Steuer auf stark zuckerhaltige Getränke. Eine aktuelle Umfrage zeigt, wir Deutschen sind gespalten, was dieses Thema angeht. 43% sind für die Zuckersteuer. 44% dagegen. Neue Welle-Reporterin Tine Klimach.
18: Eine Zuckersteuer kommt aber nicht auf Cola Zero und Co. Ein internes Papier aus Klingbeils Finanzministerium hatte für ordentlich Wirbel gesorgt. Darin wurde vorgeschlagen, neben Colas und Limonaden unter anderem auch auf Zero- und Light-Getränke, Biermischgetränke und Haferdrinks eine Steuer zu erheben. Was aber kommen soll, ist im nächsten Jahr die Steuer auf gezuckerte Getränke. Die Einnahmen sollen in die Krankenkassen fließen, damit die Beiträge stabil bleiben.
1: Es wird ja schon sehr lange und auch sehr viel über ein Social-Media-Verbot für Kinder und Jugendliche diskutiert. Die Techniker-Krankenkasse hat jetzt mal die gefragt, die es wirklich betrifft, und zwar 12- bis 17-Jährige. Demnach ist die Hälfte der Jugendlichen selbst für Altersgrenzen, sagt Neue Welle-Reporter Ronny Thurau.
19: Die Hälfte der Jugendlichen, die für eine Altersgrenze sind, plädiert im Schnitt für ein Verbot unter 14. In der Umfrage sagen auch 4 von 5 Jugendlichen, Social Media täte ihnen gut, 15% finden aber die Nutzung tue ihnen nicht gut. Die meisten, über 70%, wollen mit Social Media einfach Spaß haben zum Zeitvertreib. Gut 60% nutzen es, um Kontakt mit Freunden zu halten. Gut 40% holen sich Inspiration für Sport, Reisen oder Essen.
1: Auf unserem Social Media Account könnt ihr euch zum Beispiel nochmal Teile des Sarah Connor Konzerts gestern in Bruchsal anschauen. Ausschnitte gibt's für euch auf unserem Neue Welle Instagram-Kanal.
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0: Also ab heute Abend, heute Nacht geht's los. Kommen ganz viele Regenwolken und die haben auch ganz viel Regen dabei. Und dann regnet es ordentlich. Und nicht nur das, gibt sogar teilweise Hagel, Gewitter, Sturmböen. Da kann einiges auf uns zukommen. Morgen dann die Temperaturen maximal nur noch 24 Grad. Und ja, aber am Wochenende beruhigt sich das schon wieder. Sind auch noch viele Wolken unterwegs, aber nicht mehr ganz so viel Regen.
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0: So, die Blitzer-Community hier. Der Hermann meldet Blitzer an der B3 unter Grombach Richtung Bruchsal, aber auch auf der B3 Upstadt-Weiher Richtung Bruchsal. In Ettlingen in der Rheinstraße, in Pforzheim auf der Rotplatte, in Durlach in der Ernst-Barlach-Straße, auf der A5 in Richtung Baselhöhe, der Raststätte Baden-Baden und in Baden-Baden in der Beuerner Straße. Habt ihr auch noch einen Blitzer gesehen? Meldet euch hier 0721 2016 300.
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0: Der stockt noch ein bisschen aktuell. Auf der Autobahn 5, Heidelberg in Richtung Basel, zwischen Karlsruhe Mitte und dem Dreieck Karlsruhe. Und es betrifft vor allen Dingen alle die, die abbiegen wollen von der 5 auf die Autobahn 8 in Richtung Stuttgart. Hier müsst ihr 5 bis 10 Minuten mehr mit einplanen.
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0: In unserem Streaming-Tipp, gleich in 10 Minuten, gibt's heute was Neues von Joko und Klaas. Und zwar Joko und Klaas machen Urlaub. Eine neue Reihe, die ihr ab sofort schon streamen könnt und die demnächst aber auch im Free-TV zu sehen ist. Alle Einzelheiten kriegt ihr also gleich im Streaming-Tipp um 18.15 Uhr. Vorher gibt's Musik aus Finnland von The Rasmus.

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1: Da hat Carlotta heute was Neues für euch von Joko und Klaas. Die kennen wir ja schon seit Jahren aus zig Formaten. Immer wieder treten sie gegeneinander an, müssen unterschiedlichste Aufgaben lösen und am Ende steht dann irgendwie ein Gewinner fest. Aber meist ist das auch egal, wer die Show gewinnt. Meist ist ja der Weg das Ziel. Bei Join läuft jetzt mal wieder was völlig Neues mit Joko und Klaas, denn die beiden gehen gemeinsam entspannt auf Reisen, sollte man meinen. Carlotta, was erwartet uns denn bei Joko und Klaas machen Urlaub?
2: Ja, die beiden reisen gemeinsam durch Island und schon bei der Urlaubsplanung werdet ihr merken, dass sie ziemlich unterschiedliche Vorstellungen haben. Klaas wollte schon länger dorthin und kann sich mit Camper, Natur und wechselhaftem Wetter gut anfreunden. Joko dagegen hätte eher gerne Sonne, Hotel und so ein bisschen mehr Komfort genommen. Unterwegs geht es zu Gletschern, Vulkanlandschaften und Geysiren. Das sieht schön aus, aber das Format macht daraus keine klassische Reisedoku. Viel wichtiger ist, wie Joko und Klaas miteinander umgehen, wenn Pläne nicht funktionieren, wenn die Unterkunft anders aussieht als erwartet oder einer von beiden deutlich weniger begeistert ist als der andere. Dabei gibt es keine Challenges, keine Punkte und keinen Sieger. Das Tempo ist deshalb ruhiger als zum Beispiel das Duell um die Welt. Statt großer Spiele stehen Gespräche, kleine Reibereien und die Freundschaft der beiden im Mittelpunkt. Joko hat zu Beginn gesagt, eigentlich ist es keine Reisedoku, sondern eine Sendung über Freundschaft. Und ich finde, das ist richtig schön anzuschauen.
1: Also Joko und Klaas machen Urlaub, heißt das. Ihr findet das ab sofort auf Join. Da gibt's jetzt schon 3 Folgen. Eine Folge dauert so 20 bis 25 Minuten. Und wenn ihr keinen Join habt, es kommt auch im Free TV, allerdings erst am 2. September, am Mittwoch, 2. September und dann am 9. September, eine Woche später, dann auch nochmal.
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0: Kurz vor 6:30 am Donnerstagabend. Hier ist die neue Welle. Im Enzkreis in Neuenbürg waren Polizisten eigentlich auf der Suche nach Drogen. Sie haben aber was ganz anderes gefunden. Das war aber auch nicht weniger gefährlich als Drogen. Die ganze Geschichte in den Regionalnachrichten um 18.30 Uhr und danach dann Musik von Faithless und Bibi Rexha. Sowieso schon unsterbliche Melodie des alten Faithless-Klassikers Insomnia wurde jetzt nochmal ein bisschen unsterblicher in dieser neuen Version. Gleich hier.
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11: Mit Svenja Sommer, schönen guten Tag. Es war kein gewöhnlicher Einsatz für die Polizisten im Enzkreis. Eigentlich haben die Beamten in Neuenbürg nach Beweisen gegen Drogendealer gesucht. Doch bei der Durchsuchung eines Vereinsheims haben sie stattdessen unerwartet selbst gebastelte Rohrbomben entdeckt. Festnahmen hat es laut Polizei nicht gegeben. Auch Hinweise auf terroristische Hintergründe gibt es keine, sagte ein Sprecher der Staatsanwaltschaft. Jetzt wird geprüft, wie gefährlich die Bomben Marke Eigenbau überhaupt sind. 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
0: Am Freitag ist erstmal ordentlich viel Regen angesagt. Teilweise ziemlich kräftige Schauer, Gewitter und Hagel. Auch Sturmböen sind mit dabei. Ab Samstag dann aber schon wieder deutlich ruhiger und freundlicher. Die Temperaturen zwischen 24 und 26 Grad.
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0: Aktuell haben wir noch Blitzer für euch auf der B3 unter Grombach Richtung Bruchsal und auch Ubstadt-Weiher Richtung Bruchsal. In Ettlingen in der Rheinstraße.

0: Pforzheim auf der Rotplatte, in Durlach in der Ernst-Barlach-Straße und auf der A5 in Richtung Basel, Höhe der Raststätte Baden-Baden. Habt ihr auch noch was gesehen? Dann meldet das gerne hier unter 0721 20 16 300.
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0: Um kurz nach 6:30 haben wir keine Meldung mehr. Alles frei, fahrt vorsichtig und kommt gut an.
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0: Seit nun fast schon 7 Jahren gibt es ja unseren Podcast 2959. Der heißt so, weil jede Folge immer 29 Minuten und 59 Sekunden lang ist. Und das mache normalerweise ich immer mit dem Kollegen Carsten Penz. Aber der Carsten ist ja gerade im Urlaub. Und deswegen habe ich mir immer Ersatzstudio-Gäste eingeladen. Letzte Woche zum Beispiel ganz tolles Gespräch gehabt mit unserem Kollegen Marco Schenk, der eben nicht nur hier bei der Neuen Welle arbeitet, sondern er macht nebenher noch einen anderen spannenden Job. Er ist Trauerredner. Er spricht auf Beerdigungen. Ist wirklich eine ganz tolle Folge und überhaupt nicht traurig geworden. Müsst ihr euch mal anhören, das war die letzte Folge. Und seit eben 18 Uhr ist die neue Folge online. Und wen ich mir hier als Gesprächspartnerin eingeladen habe und warum, das sage ich euch in 10 Minuten. Und vielleicht bekommt ihr dann Lust auf die ganze Folge. Vorher gibt's Musik von Bebe Rexha und Faithless. Hier ist der Song New Religion.

0: Ja, die neue Welle hier am Donnerstagabend. Seit genau 2 Wochen und noch genau 2 Wochen laufen ja in Karlsruhe wieder die Schlosslichtspiele. Da werden eben ziemlich coole Medienkunstfilme sehr aufwendig auf die Fassade, auf die 170 Meter breite Fassade des Karlsruher Schlosses projiziert. Es ist ein absolutes kulturelles Highlight, gibt es jetzt seit circa 11 Jahren. Und mich hat mal interessiert, wie läuft das eigentlich so im Hintergrund ab? Wie funktionieren die Schlosslichtspiele? Und da mein Podcast-Kollege Carsten Penz ja gerade im wohlverdienten Urlaub ist, habe ich mir einfach mal eine Expertin der Schlosslichtspiele eingeladen, und zwar Nina. Nina arbeitet für das ZKM als Projektleiterin für die Schlosslichtspiele Karlsruhe und sie hat mir alles erklärt, wie das genau funktioniert. Wir können mal kurz reinhören.
1: Wir haben insgesamt 16 Projektoren. Die sind gedoubled, immer 2 Projektoren übereinander, die das gleiche Bild projizieren. Wenn mal einer ausfällt, habe ich nicht einfach eine schwarze Fläche, sondern einfach nur eine dunklere Fläche, aber ich sehe da noch was. Die Lichtquelle ist ein Phosphorlaser. Früher war so eine sowas wie eine Glühbirne da drin. Heute ist ein Phosphorlaser, der hat eine viel höhere Lebenszeit.
0: Ja, also ihr merkt schon, es ist sehr technisch. Es ist aber ein faszinierender Blick hinter die Kulissen der Karlsruher Schlosslichtspiele. Wenn euch das interessiert, wenn ihr mal wissen möchtet, wie das da genau abläuft und vor allen Dingen auch, wie Nina zu diesem doch durchaus spannenden Job gekommen ist, dann empfehle ich euch mal reinzuhören in unseren Podcast. Er heißt 2959. Ihr kriegt ihn überall da, wo ihr auch sonst eure Podcasts hört. Und er läuft auch im Radio, zum Beispiel am Sonntagabend hier bei der neuen Welle um 20 Uhr.
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0: kurz vor 19 Uhr die neue Welle hier am Donnerstag. Schauen wir mal, wie es hier in der nächsten halben Stunde nach den Nachrichten weitergeht. Unter anderem mit Musik von Gayle. Aber auch Musik von Alex Warren werden wir hören. Der amerikanische Sänger, der ist ja mega erfolgreich gewesen mit seinem Song Ordinary. Aber der Weg dahin, der Weg zum erfolgreichen Popstar, der war bei ihm gar nicht mal so leicht. Und vorher hat er noch was ganz anderes gemacht. Der hat nicht immer nur Musik gemacht, sondern der war auch schon auf einem ganz anderen Gebiet sehr erfolgreich. Wo und wie und was, das besprechen wir ausführlich um 19.15 Uhr. Denn Alex Warren ist in dieser Woche unser Lieblingsmensch. Und deswegen sprechen wir jeden Abend über ihn und hören jeden Abend auch Musik von ihm.
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13: Ich bin Dirk Zeitler. Nach der katastrophalen Sturzflut in der Gebirgsregion zwischen China und Nepal ist die Zahl der Toten auf 359 gestiegen. Das teilte die nepalesische Polizei mit. Unterdessen berichtet die nationale Tourismusorganisation, dass 31 vermisste Ausländer gerettet worden seien.
14: Die Bilder sind wie aus einem Katastrophenfilm. Die ganze Region liegt unter dickem Schlamm. Dörfer und Infrastruktur sind zerstört. Erste Untersuchungen deuten auf einen gewaltigen Abbruch von Eis und Felsen hin. Dadurch könnte sich ein Fluss aufgestaut haben. Als die Blockade brach, wurden enorme Wassermassen freigesetzt. Die Armee hat derweil damit begonnen, hunderte Überlebende auszufliegen, darunter auch Ausländer. Aus Bangkok, Carola Frenzen.
13: Im Streit um den WM-Investorendeal bereitet die UEFA ein Strafverfahren gegen FIFA-Präsident Infantino vor. Der Europäische Fußballkontinentalverband fordert die FIFA und beteiligte Finanzinstitute auf, Dokumente zu dem gescheiterten Projekt herauszugeben. Das geht aus einem 60-seitigen Dokument an ein Distriktgericht im US-Bundesstaat Florida hervor.
15: Damit eskaliert der Machtkampf zwischen dem Europäischen Fußballverband und dem FIFA-Boss. Verdacht auf untreue Geschäftsbesorgung, so der Vorwurf gegen Infantino, den der UEFA-Präsident den europäischen Verbänden heute in Monaco im Detail erläutert hat. Was nichts anderes bedeutet als, jetzt soll Infantino auf juristischem Weg gestürzt werden. Wenn er verurteilt würde, könnte ihn das laut UEFA sogar ins Gefängnis bringen. Dabei will der Schweizer eigentlich nächstes Jahr wieder FIFA-Chef werden. Thomas Thonfeld, Sportredakteur.
13: Bei einer Gewalttat an einer Schule nahe Berlin sind eine Frau und ein Mann getötet worden. Ein Verdächtiger wurde vorläufig festgenommen. Die Opfer starben demnach an einer Schule in Großen Neuzittau in Ostbrandenburg. Der Ort hat rund 3.500 Einwohner. Offenbar kannten sich Täter und eines der Opfer. Es soll sich um den Ex-Freund einer Schülerin handeln, die ums Leben kam. In diesem Sommer hat es wieder viele Waldbrände gegeben. Natürliche Ursachen wie Blitzschläge gab es dabei aber nur in rund 3% aller Fälle. Das teilte die Allianz Agrarversicherung mit. Soweit ermittelt werden kann, sei sehr häufig menschlicher Leichtsinn oder böser Wille die Ursache.
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0: Am Freitag ist erstmal ordentlich viel Regen angesagt. Teilweise ziemlich kräftige Schauer, Gewitter und Hagel. Auch Sturmböen sind mit dabei. Ab Samstag dann aber schon wieder deutlich ruhiger und freundlicher. Die Temperaturen zwischen 24 und 26 Grad.
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0: Aktuell haben wir noch Blitzer für euch auf der B3 unter Grombach Richtung Bruchsal und auch Ubstadt-Weiher Richtung Bruchsal. In Ettlingen in der Rheinstraße, in Pforzheim auf der Rotplatte, in Durlach in der Ernst-Barlach-Straße und auf der A5 in Richtung Basel, Höhe der Raststätte Baden-Baden. Habt ihr auch noch was gesehen? Dann meldet das gerne hier unter 0721 20 16 300.
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0: Kurz nach 7 ist es und auf den Straßen ist alles frei. Fahrt vorsichtig und kommt gut an.
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0: Und jetzt auch mit Musik von Hertz. Wonderful Life 25. Das ist der Remix von der Purple Disco Machine.

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1: In dieser Woche ist das Alex Warren. Ihr kennt ihn alle durch den großen, großen Hit Ordinary. Haben wir ja am Montag auch schon gehört. Und ja, heute sprechen wir mal, wie es weiterging mit ihm. Wir haben ja gestern schon gelernt, dass er mit 17 Jahren zu Hause rausgeflogen ist und dann obdachlos war, im Auto gewohnt hat, aber durch TikTok-Videos dann immer mehr Klicks generieren konnte. Frederik, wie ging es denn dann weiter?
2: Mit seinen Videos wurde Alex dann immer erfolgreicher und so wurden schließlich andere TikToker und Influencer auf ihn aufmerksam. Er wurde dann Teil des Hype-House-Kollektivs. Das waren mehrere junge Leute, die gemeinsam eine Villa in Los Angeles angemietet hatten, mit dem einzigen Ziel, Content zu kreieren. Sie drehten zig Videos und veröffentlichten ohne Ende TikToks und das Hype-House war dann eine Zeit lang die Heimat von sehr vielen bekannten amerikanischen Influencern. Die waren am Ende sogar so bekannt, dass Netflix eine eigene Serie daraus gemacht hat. Für Alex Warren hat sich der Einzug dort mehr als gelohnt. Der konnte nicht nur gut von dem Content, den er da gemacht hat, leben, sondern er hat auch dort seine Freundin und heutige Ehefrau Coover Annan kennengelernt, die ebenfalls eine bekannte Influencerin ist.
1: Und wir hören Musik von Alex Warren, auch wieder ganz toller Song, Eternity.
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0: Um kurz vor halb acht kann ich euch sagen, hier bei der neuen Welle wird's gleich laut mit Linkin Park. Außerdem Musik aus den 80ern von Murray Head, One Night in Bangkok und die Four Non Blondes aus den 90ern auch dabei in der nächsten halben Stunde. Vorher aber noch die Region News mit Svenja und da geht's auch um die große Woche in Iffezheim. Die startet jetzt am Samstag und was ihr da außer Pferderennen noch alles erleben und machen könnt, ein Blick aufs Rahmenprogramm gleich bei uns.
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3: Mit Svenja Sommer. Großeinsatz im Enzkreis. Gestern Abend standen in Keltern-Dietenhausen rund 50 Heuballen in Flammen. Die Löscharbeiten haben Stunden gedauert. Zum Glück ist niemand verletzt worden. Die Polizei vermutet, dass die Heuballen vorsätzlich angezündet wurden und sucht nach dem Brandstifter. Ab dem Wochenende gibt's wieder Hufgetrappel und schicke Hüte in Iffezheim, denn auf der Galopprennbahn startet die große Woche. Erster Renntag ist am Samstag, aber auch am Sonntag ist einiges geboten.
4: Da haben wir unsere Style Challenge, das ist ein Style-Wettbewerb. Das Motto dieses Jahr ist Old Money, Your Style. Wir haben Desiree Nick als prominentes Jurymitglied, auch Dr. Rick und Dr. Nick, einige Content-Creator, die in der Jury sitzen. Und man kann hier ab 11 Uhr vormittags mitmachen, sich entweder am Fotopoint fotografieren lassen. Wir gehen allerdings auch mit Fototeams durch die Tribünen. Es gibt ganz

0: tolle Preise im Wert von mehreren tausend Euro.
1: Sagt Patricia Rothering von Baden Galopp. Das komplette Programm der großen Woche auf der Galopprennbahn in Iffezheim, das findet ihr natürlich auf dieneuewelle.de und in der Neue Welle App.
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3: Am Freitag ist erstmal ordentlich viel Regen angesagt. Teilweise ziemlich kräftige Schauer, Gewitter und Hagel. Auch Sturmböen sind mit dabei. Ab Samstag dann aber schon wieder deutlich ruhiger und freundlicher. Die Temperaturen zwischen 24 und 26 Grad.
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3: Nächste Woche startet in Berlin ja wieder die IFA, die internationale Funkausstellung. Und die gibt's ja schon ewig. Heute vor 33 Jahren war die IFA auch schon in Berlin. Und welche technische Neuheit damals vorgestellt wurde, das besprechen wir gleich in unserer Chartzeitreise. Dann gehen wir nämlich zurück ins Jahr 1993 und gucken auch, welcher bekannte Song damals auf Platz 1 der deutschen Charts stand. Vorher gibt's Musik von Linkin Park.

0: Heute vor 33 Jahren, am 27.08.1993, stand ein Song auf Platz 1 der deutschen Singlecharts. Das Besondere an diesem Song ist ein ganz großer Hit, aber der Name des Songs, der Titel des Songs, kommt in dem Lied, im Text, im Refrain gar nicht drin vor. Welcher Song das ist, das sagen euch jetzt Dominik und Carlotta in unserer Chartzeitreihe.
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2: Heute der 27. August 1993.
3: In Berlin öffnet an diesem Tag die internationale Funkausstellung. Immer mehr Geräte haben das breite 16:9 Format. Surround Sound kommt ins Wohnzimmer und über Bildschirmmenüs lässt sich der Fernseher jetzt bequem mit der Fernbedienung einstellen. Mehr als 570 Aussteller zeigen ihre Neuheiten.
4: Erstes und zweites Programm wie einige dritte kann man nun per Astra-Satellit empfangen. Die hochgesteckten Erwartungen an das technische Wunderding hochauflösendes Fernsehen sind bisher nicht erfüllt worden. Stattdessen setzen die Werbestrategen nun auf immer flachere Bild Röhren und breitere Bildschirme.
3: Was heute ziemlich selbstverständlich klingt, ist 1993 noch ein Blick in die Zukunft. Bis zum Ende besuchen mehr als 446.000 Menschen die Messe. Und ein kurzer Blick ins All. Einen Tag später fliegt die NASA-Sonde Galileo in nur rund 2.400 Kilometern Entfernung am Asteroiden Ida vorbei. Auf den Bildern entdecken Forschende später einen kleinen Begleiter. Dactyl ist der erste nachgewiesene Mond eines Asteroiden.
2: Auf Platz 1 der deutschen Singlecharts sehen wir die Four Non Blondes mit What's Up. Im Mittelpunkt der Band steht Sängerin und Songschreiberin Linda Perry mit ihrer rauen, sofort erkennbaren Stimme. Nach der Zeit mit den Four Non Blondes wird sie selbst zu einer der gefragtesten Songschreiberinnen der Popmusik. Von ihr stammen später unter anderem Get the Party Started für Pink und Beautiful für Christina Aguilera. Und wusstet ihr das schon? Die Worte What's Up kommen im gesamten Song gar nicht vor. Im großen Refrain singt Linda Perry stattdessen immer wieder What's Going On. Wie ein kleiner versteckter Witz in diesem großen Hit. Der Titel bleibt insgesamt 29 Wochen in den deutschen Charts, davon ganze 10 Wochen auf Platz 1. Hier sind die Four Non Blondes mit What's Up, eure Nummer 1 vom 27. August 1993.
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8: Ich bin Dirk Zeitler. Es langsam wird nach der verheerenden Sturzflut im Grenzgebiet zwischen Nepal und Tibet das Ausmaß der Katastrophe klar. Mindestens 389 Menschen sind allein auf nepalesischer Seite ums Leben gekommen. Mehr als 1300 Menschen werden insgesamt vermisst, darunter zahlreiche Ausländer. Wo sonst Pilger und Trekkingtouristen durch die Täler des Himalayas ziehen, suchen Rettungskräfte in gewaltigen Schlammmassen nach Überlebenden. Die Fraktionen von Union und SPD schließen Änderungen am Rentenkonzept der Koalition nicht aus. Kein Gesetz gehe so aus dem Bundestag, wie es hineinkomme, sagte Unionsfraktionschef Frei vor einer gemeinsamen Klausurtagung in Münster.
9: Der Koalition stehen turbulente Wochen bevor. Die drei Landtagswahlen könnten CDU und SPD durchrütteln. Parallel dazu will die Regierung ihr Reformpaket umsetzen und hier gibt es noch Streitpunkte, vor allem bei der Rente mit 63. Die soll abgeschafft werden, doch daran gibt es intern Kritik. Es könnte auf Ausnahmen hinauslaufen für alle, die nicht in der Lage sind, länger als 45 Jahre zu arbeiten, wegen des harten Jobs oder der Gesundheit. Das Treffen in Münster soll die Fraktionen zusammenschweißen und Vertrauen schaffen, damit die Regierung stabil bleibt. Thomas Bremser, Nachrichtenredaktion.
8: Bei einer Gewalttat an einer Schule in Gosen-Neu-Zittau in Ostbrandenburg sind eine Frau und ein Mann getötet worden. Ein Verdächtiger wurde vorläufig festgenommen. Die getötete Frau soll seine Ex-Freundin gewesen sein. Zunächst gab es Gerüchte um eine Amoktat an der Schule, was sich aber vorerst nicht bestätigt hat. Im Streit um den WM-Investorendeal bereitet die UEFA ein Strafverfahren gegen FIFA-Präsident Infantino vor. Der Europäische Fußball-Kontinentalverband forderte die FIFA und beteiligte Finanzinstitute auf, Dokumente zu dem gescheiterten Projekt herauszugeben.
10: Damit eskaliert der Machtkampf zwischen dem Europäischen Fußballverband und dem FIFA-Boss. Verdacht auf untreue Geschäftsbesorgung, so der Vorwurf gegen Infantino, den der UEFA-Präsident den europäischen Verbänden heute in Monaco im Detail erläutert hat. Was nichts anderes bedeutet als, jetzt soll Infantino auf juristischem Weg gestürzt werden. Wenn er verurteilt würde, könnte ihn das laut UEFA sogar ins Gefängnis bringen. Thomas Thonfeld, Nachrichtenredaktion.
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11: Am Freitag ist erstmal ordentlich viel Regen angesagt, teilweise ziemlich kräftige Schauer, Gewitter und Hagel, auch Sturmböen sind mit dabei. Ab Samstag dann aber schon wieder deutlich ruhiger und freundlicher. Die Temperaturen zwischen 24 und 26 Grad.
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2: Mit Dominik Kunstmann. Das war kein gewöhnlicher Einsatz für die Polizisten im Enzkreis. Eigentlich haben die Beamten in Neuenbürg nach Beweisen gegen Drogendealer gesucht. Doch bei der Durchsuchung eines Vereinsheims haben sie stattdessen unerwartet selbst gebastelte Rohrbomben entdeckt. Festnahmen hat es laut Polizei aber nicht gegeben. Auch Hinweise auf terroristische Hintergründe gibt es keine, sagte ein Sprecher der Staatsanwaltschaft. Jetzt werde geprüft, wie gefährlich die Bombenmarke Eigenbau überhaupt sind. Ab dem Wochenende gibt's wieder Hufgetrappel und schicke Hüte. Dann ist die große Woche auf der Galopprennbahn Iffezheim. Erster Renntag ist am Samstag und auch am Sonntag ist einiges geboten.
3: Das Rahmenprogramm beginnt am Sonntag, dem 30.08. Da haben wir unsere Style Challenge. Das ist ein Style-Wettbewerb. Das Motto dieses Jahr ist Old Money, Your Style. Wir haben Desiree Nick als prominentes Jurymitglied, auch Dr. Rick und Dr. Nick, einige Content-Creator, die in der Jury sitzen. Und man kann hier ab 11 Uhr vormittags mitmachen, sich entweder am Fotopoint fotografieren lassen. Wir gehen allerdings auch mit Fototeams durch die Tribünen. Es gibt ganz tolle Preise im Wert von mehreren tausend Euro.
2: So Patricia Rothering von Baden Galopp.
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5: Am Freitag ist erstmal ordentlich viel Regen angesagt. Teilweise ziemlich kräftige Schauer, Gewitter und Hagel. Auch Sturmböen sind mit dabei. Ab Samstag dann aber schon wieder deutlich ruhiger und freundlicher. Die Temperaturen zwischen 24 und 26 Grad.
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1: Ich bin Dirk Zeitler. Erst langsam wird nach der verheerenden Sturzflut im Grenzgebiet zwischen Nepal und Tibet das Ausmaß der Katastrophe klar. Mindestens 389 Menschen sind allein auf nepalesischer Seite ums Leben gekommen. Mehr als 1300 Menschen werden insgesamt vermisst, darunter zahlreiche Ausländer.
2: Die Bilder sind wie aus einem Katastrophenfilm. Die ganze Region liegt unter dickem Schlamm. Dörfer und Infrastruktur sind zerstört. Erste Untersuchungen deuten auf einen gewaltigen Abbruch von Eis und Felsen hin. Dadurch könnte sich ein Fluss aufgestaut haben. Als die Blockade brach, wurden enorme Wassermassen freigesetzt. Die Armee hat derweil damit begonnen, hunderte Überlebende auszufliegen, darunter auch Ausländer. Aus Bangkok, Carola Frenzen.
1: Die Fraktionen von Union und SPD schließen Änderungen am Rentenkonzept der Koalition nicht aus. Kein Gesetz gehe so aus dem Bundestag, wie es hineinkomme, sagte Unionsfraktionschef Frei.
3: Der Koalition stehen turbulente Wochen bevor. Die drei Landtagswahlen könnten CDU und SPD durchrütteln. Parallel dazu will die Regierung ihr Reformpaket umsetzen und hier gibt es noch Streitpunkte, vor allem bei der Rente mit 63. Die soll abgeschafft werden, doch daran gibt es intern Kritik. Es könnte auf Ausnahmen hinauslaufen für alle, die nicht in der Lage sind, länger als 45 Jahre zu arbeiten, wegen des harten Jobs oder der Gesundheit. Das Treffen in Münster soll die Fraktionen zusammenschweißen und Vertrauen schaffen, damit die Regierung stabil bleibt. Thomas Bremser, Nachrichtenredaktion.
1: Bei einer Gewalttat an einer Schule in Gosen-Neu-Zittau in Ostbrandenburg sind eine Frau und ein Mann getötet worden. Ein Verdächtiger wurde vorläufig festgenommen. Die getötete Frau soll seine Ex-Freundin gewesen sein. Zunächst gab es Gerüchte um eine Amoktat an der Schule, was sich aber vorerst nicht bestätigt hat. Im Streit um den WM-Investorendeal bereitet die UEFA ein Strafverfahren gegen FIFA-Präsident Infantino vor. Der Europäische Fußballkontinentalverband forderte die FIFA und beteiligte Finanzinstitute auf, Dokumente zu dem gescheiterten Projekt herauszugeben. Das geht aus einem 60-seitigen Dokument an ein Distriktgericht im US-Bundesstaat Florida hervor.
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5: Am Freitag ist erstmal ordentlich viel Regen angesagt, teilweise ziemlich kräftige Schauer, Gewitter und Hagel, auch Sturmböen sind mit dabei. Ab Samstag dann aber schon wieder deutlich ruhiger und freundlicher. Die Temperaturen zwischen 24 und 26 Grad.
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4: Mit Dominik Kunstmann. Große Aufregung am Mittwoch in Karlsruhe und am Ende ist zum Glück alles gut gegangen. In der Südstadt ist eine Fliegerbombe aus dem Zweiten Weltkrieg entschärft worden. Rund 1000 Menschen im Bereich der Stuttgarter Straße mussten ihre Wohnungen verlassen. Auch die angrenzende Bahnstrecke war zeitweise gesperrt.
5: In diesem Gebiet befand sich ehemals ein Güterbahnhof, der sehr stark von Blindgängern betroffen ist. Wir hatten hier in der Vergangenheit schon den ein oder anderen Blindgänger und es ist nicht auszuschließen, dass auch noch weitere Blindgänger hier unter der Erde liegen.
4: So Florian Kaute, Pressesprecher der Stadt Karlsruhe.

0: Einsatz im Enzkreis. Am Mittwochabend standen in Keltern-Dietenhausen rund 50 Heuballen in Flammen. Die Löscharbeiten haben mehrere Stunden gedauert. Zum Glück ist niemand verletzt worden. Die Polizei vermutet, dass die Heuballen vorsätzlich angezündet wurden und sucht nach einem Brandstifter.
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3: Am Freitag ist erstmal ordentlich viel Regen angesagt. Teilweise ziemlich kräftige Schauer, Gewitter und Hagel. Auch Sturmböen sind mit dabei. Ab Samstag dann aber schon wieder deutlich ruhiger und freundlicher. Die Temperaturen zwischen 24 und 26 Grad.
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1: Ich bin Thomas Brock. Bei der katastrophalen Sturzflut in der Gebirgsregion zwischen Nepal und China sind laut jüngsten Angaben der nepalesischen Polizei 389 Menschen ums Leben gekommen. Zuletzt war von 359 Toten allein in Nepal die Rede. China hat bisher 3 Tote bestätigt. Dort hatte die Flut unter anderem einen Grenzübergang schwer getroffen. Hunderte Menschen werden noch vermisst, auch deutsche Touristen sind darunter. Die allermeisten Waldbrände in Deutschland gehen offenbar auf den Menschen zurück. Nach Angaben der Allianz Agrarversicherung haben nur etwa 3% der Feuer natürliche Ursachen. Wegen der Trockenheit sieht der Versicherer zugleich ein deutlich erhöhtes Risiko für große Brände.
2: Bei den aufgeklärten Waldbränden waren im vergangenen Jahr 95% auf menschliches Verhalten zurückzuführen. Häufig ging es um Fahrlässigkeit, etwa durch Zigaretten, Grillen oder Lagerfeuer, aber auch Brandstiftung spielte eine Rolle. Verschärft wird die Gefahr durch Trockenheit und vorgeschädigte Wälder, denn Hitze, Dürre und Borkenkäfer haben vielerorts Totholz und anderes leicht entzündliches Material hinterlassen. Thomas Bleskin, Nachrichtenredaktion.
1: Die UEFA bereitet im Streit um einen gescheiterten WM-Investorendeal ein Strafverfahren gegen FIFA-Präsident Infantino vor. Der Europäische Fußballverband verlangt dafür von der FIFA und beteiligten Finanzinstituten die Herausgabe von Dokumenten. Das geht aus einem Schreiben an ein Gericht im US-Bundesstaat Florida hervor.
3: Damit eskaliert der Machtkampf zwischen dem Europäischen Fußballverband und dem FIFA-Boss. Verdacht auf untreue Geschäftsbesorgung, so der Vorwurf gegen Infantino, den der UEFA-Präsident den europäischen Verbänden heute in Monaco im Detail erläutert hat. Was nichts anderes bedeutet als, jetzt soll Infantino auf juristischem Weg gestürzt werden. Wenn er verurteilt würde, könnte ihn das laut UEFA sogar ins Gefängnis bringen. Dabei will der Schweizer eigentlich nächstes Jahr wieder FIFA-Chef werden. Thomas Thonfeld, Sportredaktion.
1: Der FC Bayern München trifft in der Fußball-Champions-League-Gruppenphase daheim unter anderem auf den diesjährigen Finalisten Arsenal London. Das ergab die Auslosung in Monaco. Auswärts warten auf den FCB auch Atletico Madrid und Manchester United. Borussia Dortmund trifft auf Inter Mailand und ebenfalls auf Arsenal. RB Leipzig bekam schwierige Gegner in Real Madrid und Manchester City sowie Manchester United zugelost. Der VfB Stuttgart trifft unter anderem auf Inter Mailand, Atletico Madrid und Galatasaray Istanbul.
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5: Am Freitag ist erstmal ordentlich viel Regen angesagt. Teilweise ziemlich kräftige Schauer, Gewitter und Hagel. Auch Sturmböen sind mit dabei. Ab Samstag dann aber schon wieder deutlich ruhiger und freundlicher. Die Temperaturen zwischen 24 und 26 Grad.
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2: Mit Dominik Kunstmann. Das war kein gewöhnlicher Einsatz für die Polizisten im Enzkreis. Eigentlich haben die Beamten in Neuenbürg nach Beweisen gegen Drogendealer gesucht. Doch bei der Durchsuchung eines Vereinsheims haben sie stattdessen unerwartet selbst gebastelte Rohrbomben entdeckt. Festnahmen hat es laut Polizei aber nicht gegeben. Auch Hinweise auf terroristische Hintergründe gibt es keine, sagte ein Sprecher der Staatsanwaltschaft. Jetzt werde geprüft, wie gefährlich die Bombenmarke Eigenbau überhaupt sind. Ab dem Wochenende gibt's wieder Hufgetrappel und schicke Hüte. Dann ist die große Woche auf der Galopprennbahn Iffezheim. Erster Renntag ist am Samstag und auch am Sonntag ist einiges geboten.
3: Das Rahmenprogramm beginnt am Sonntag, dem 30.08. Da haben wir unsere Style Challenge. Das ist ein Style-Wettbewerb. Das Motto dieses Jahr ist Old Money, Your Style. Wir haben Desiree Nick als prominentes Jurymitglied, auch Dr. Rick und Dr. Nick, einige Content-Creator, die in der Jury sitzen. Und man kann hier ab 11 Uhr vormittags mitmachen, sich entweder am Fotopoint fotografieren lassen. Wir gehen allerdings auch mit Fototeams durch die Tribünen. Es gibt ganz tolle Preise im Wert von mehreren tausend Euro.
2: So Patricia Rothering von Baden Galopp.
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5: Am Freitag ist erstmal ordentlich viel Regen angesagt. Teilweise ziemlich kräftige Schauer, Gewitter und Hagel. Auch Sturmböen sind mit dabei. Ab Samstag dann aber schon wieder deutlich ruhiger und freundlicher. Die Temperaturen zwischen 24 und 26 Grad.
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1: Ich bin Thomas Wort. Die Fraktionen von Union und SPD schließen Änderungen am Rentenkonzept der Koalition nicht aus. Kein Gesetz gehe so aus dem Bundestag, wie es hineinkomme, sagte Unionsfraktionschef Frei bei einer gemeinsamen Klausurtagung in Münster.
2: Der Koalition stehen turbulente Wochen bevor. Die drei Landtagswahlen könnten CDU und SPD durchrütteln. Parallel dazu will die Regierung ihr Reformpaket umsetzen und hier gibt es noch Streitpunkte, vor allem bei der Rente mit 63. Die soll abgeschafft werden, doch daran gibt es intern Kritik. Es könnte auf Ausnahmen hinauslaufen für alle, die nicht in der Lage sind, länger als 45 Jahre zu arbeiten, wegen des harten Jobs oder der Gesundheit. Das Treffen in Münster soll die Fraktionen zusammenschweißen und Vertrauen schaffen, damit die Regierung stabil bleibt. Thomas Bremser, Redaktion.
1: Bei der katastrophalen Sturzflut in der Gebirgsregion zwischen Nepal und China sind laut jüngsten Angaben der nepalesischen Polizei 389 Menschen ums Leben gekommen. Zuletzt war von 359 Toten allein in Nepal die Rede. China hat bisher 3 Tote bestätigt. Dort hatte die Flut unter anderem einen Grenzübergang schwer getroffen. Hunderte Menschen werden noch vermisst, auch deutsche Touristen sind darunter. Die Auslosung der Ligaphase der Fußball Champions League hat den deutschen Clubs überwiegend machbare Aufgaben beschert. Nur für RB Leipzig kommt es hart. Der BVB muss lange Reisen machen.
3: Für Borussia Dortmund stehen dabei Reisen ins mehr als 4000 Kilometer entfernte Baku in Aserbaidschan zu Sabah FK und zum Vorjahresüberraschungsteam aus Norwegen Bodø Glimt an. Auf Bayern München wartet ein Auswärtsspiel bei Atletico Madrid an jenem Ort, wo auch das Endspiel stattfinden wird. Auf dem Weg dorthin dürfte der englische Meister FC Arsenal in der Ligaphase der stärkste Gegner sein. Reihenweise attraktive Gegner erhielt RB Leipzig. Neben dem Gastspiel bei Real Madrid geht es auch zu Manchester United und der VfB Stuttgart bekommt es unter anderem mit Galatasaray Istanbul zu tun. Dirk Zeitler, Nachrichtenredaktion.
1: Der SC Freiburg ist souverän in die Ligaphase der Fußball-Conference League eingezogen. Die Freiburger setzten sich im Playoff-Rückspiel gegen den FC Motherwell mit 4:1 durch. Schon das Hinspiel in Schottland hatte der SC mit 3:1 gewonnen.
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5: Am Freitag ist erstmal ordentlich viel Regen angesagt. Teilweise ziemlich kräftige Schauer, Gewitter und Hagel. Auch Sturmböen sind mit dabei. Ab Samstag dann aber schon wieder deutlich ruhiger und freundlicher. Die Temperaturen zwischen 24 und 26 Grad.
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3: Mit Dominik Kunstmann. Große Aufregung am Mittwoch in Karlsruhe und am Ende ist zum Glück alles gut gegangen. In der Südstadt ist eine Fliegerbombe aus dem Zweiten Weltkrieg entschärft worden. Rund 1000 Menschen im Bereich der Stuttgarter Straße mussten ihre Wohnungen verlassen. Auch die angrenzende Bahnstrecke war zeitweise gesperrt.
4: In diesem Gebiet befand sich ehemals ein Güterbahnhof, der sehr stark von Blindgängern betroffen ist. Wir hatten hier in der Vergangenheit schon den ein oder anderen Blindgänger und es ist nicht auszuschließen, dass auch noch weitere Blindgänger hier unter der Erde liegen.
3: So Florian Kaute, Pressesprecher der Stadt Karlsruhe. Großeinsatz im Enzkreis. Am Mittwochabend standen in Keltern-Dietenhausen rund 50 Heuballen in Flammen. Die Löscharbeiten haben mehrere Stunden gedauert. Zum Glück ist niemand verletzt worden. Die Polizei vermutet, dass die Heuballen vorsätzlich angezündet wurden und sucht nach einem Brandstifter.
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5: Am Freitag ist erstmal ordentlich viel Regen angesagt, teilweise ziemlich kräftige Schauer, Gewitter und Hagel, auch Sturmböen sind mit dabei. Ab Samstag dann aber schon wieder deutlich ruhiger und freundlicher. Die Temperaturen zwischen 24 und 26 Grad.
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2: Ich bin Thomas Brock. Nach der Sturzflut im Grenzgebiet zwischen Nepal und China bergen Retter immer mehr Tote. Nach neuen Angaben der nepalesischen Polizei sind mindestens 389 Menschen ums Leben gekommen. Mehr als 1300 Menschen werden noch vermisst, darunter auch einige deutsche Touristen.
3: Die Bilder sind wie aus einem Katastrophenfilm. Die ganze Region liegt unter dickem Schlamm. Dörfer und Infrastruktur sind zerstört. Erste Untersuchungen deuten auf einen gewaltigen Abbruch von Eis und Felsen hin. Dadurch könnte sich ein Fluss aufgestaut haben. Als die Blockade brach, wurden enorme Wassermassen freigesetzt. Die Armee hat derweil damit begonnen, hunderte Überlebende auszufliegen, darunter auch Ausländer. Auch der Dalai Lama zeigte sich heute bestürzt. Das Oberhaupt des tibetischen Buddhismus sprach allen Betroffenen sein Mitgefühl aus. Aus Bangkok, Carola Frenzen.
2: Die Fraktionen von Union und SPD schließen Änderungen am Rentenkonzept der Koalition nicht aus. Kein Gesetz gehe so aus dem Bundestag, wie es hineinkomme, sagte Unionsfraktionschef Frei bei einer gemeinsamen Klausurtagung in Münster.
4: Der Koalition stehen turbulente Wochen bevor. Die drei Landtagswahlen könnten CDU und SPD durchrütteln. Parallel dazu will die Regierung ihr Reformpaket umsetzen und hier gibt es noch Streitpunkte, vor allem bei der Rente mit 63. Die soll abgeschafft werden, doch daran gibt es intern Kritik. Es könnte auf Ausnahmen hinauslaufen für alle, die nicht in der Lage sind, länger als 45 Jahre zu arbeiten, wegen des harten Jobs oder der Gesundheit. Das Treffen in Münster soll die Fraktionen zusammenschweißen und Vertrauen schaffen, damit die Regierung stabil bleibt. Thomas Bremser, Redaktion.
2: Bei einer Gewalttat an einer Schule in Gosen-Neuzittau in Brandenburg sind eine Frau und ein Mann getötet worden. Ein Verdächtiger wurde vorläufig festgenommen. Die getötete Frau soll seine Ex-Freundin gewesen sein. Zunächst gab es Gerüchte um eine Amoktat an der Schule, was sich aber nicht bestätigte. Der SC Freiburg ist souverän in die Ligaphase der Fußball-Conference-League eingezogen. Die Freiburger setzten sich im Playoff-Rückspiel gegen den FC Motherwell mit 4:1 durch. Schon das Hinspiel in Schottland hatte der SC mit 3:1 gewonnen.
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5: Am Freitag ist erstmal ordentlich viel Regen angesagt. Teilweise ziemlich kräftige Schauer, Gewitter und Hagel. Auch Sturmböen sind mit dabei. Ab Samstag dann aber schon wieder deutlich ruhiger und freundlicher. Die Temperaturen zwischen 24 und 26 Grad.
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0: Welle Podcast 2959. Mal wieder mit einer Spezialfolge, denn mein geschätzter Kollege Carsten Penz befindet sich weiterhin im wohlverdienten Urlaub, wahrscheinlich immer noch in Schweden unterwegs. Und deswegen habe ich mir heute einen Ersatz, will ich gar nicht sagen. Ich habe mir eine ganz tolle Gästin eingeladen. Heute ist die Nina bei mir. Und Nina, sag doch mal zum Anfang, was ist oder warum habe ich dich eingeladen?
1: Du hast mich eingeladen, weil du über die Schlosslichtspiele reden willst.
0: Genau so ist es. Und was genau machst du bei den Schlosslichtspielen?
1: Ich mache es auf Seiten des ZKMs, die Projektleitung. Die Schlosslichtspiele sind eine Kooperation zwischen KME, also Karlsruher Marketing und Event GmbH und dem ZKM. Und auf Seiten vom ZKM mache ich die Projektleitung.
0: Und wir haben eben schon so ein kleines Vorgespräch geführt. Deswegen hast du mir schon erzählt, das ist gar nicht dein Hauptjob. Du machst eigentlich noch was anderes.
1: Richtig. Eigentlich, ich arbeite halbtags bei Fraunhofer, beim Fraunhofer IOSB in der Oststadt als IP- und Contract Managerin und ich bin eigentlich Juristin.
0: Unglaublich. Wie bist du denn dann zur Projektleitung der Schlosslichtspiele gekommen?
1: Nur auf Seiten vom ZKM. Auf Seiten der KME gibt es einen eigenen Projektleiter, Sebastian Schneider. Ich mache auf dem ZKM-Part das. Wie ich dazu gekommen bin? Also ich bin seit 2012 freie Mitarbeiterin vom ZKM auf verschiedensten Projekten, im Projekt Controlling und Ähnlichem. Und 2015, im Zuge des Stadtgeburtstages, wurden die Schlosslichtspiele im Grunde aus der Taufe gehoben. Die Idee von Peter Weibel, vom damaligen Leiter, war bewusst im Zuge des Stadtgeburtstages nichts an unserem Haus zu machen, nichts am ZKM zu machen, sondern er hat gesagt, das Schloss ist der Nukleus der Stadt und da will er drauf. Und damit begannen die Schlosslichtspiele am 1. Juli 2015. Damals war die Planung so, dass jeden Samstag eine neue Artistgruppe mit einer neuen Show dazukam. Und allein im ersten Monat, es war so ein wahnsinniger Erfolg, die Flächen waren voll, es waren Tausende von Menschen da. Damals gab es ja auch noch Begleitprogramme in der Stadt, das Fliegende Haus, der Pavillon mit Konzerten und ähnlichem hinterm Schloss. Und die Kollegin aus dem ZKM war gar nicht so eingeplant, dass sie wirklich jeden Abend dort stehen kann, jede Woche eine Premiere ist, weil sie einfach eine Kuratorin war, die nächste Ausstellung vorbereitet hat. Und dann jede Nacht dort in die Nachtschicht zu gehen, war natürlich wahnsinnig anstrengend mit allen Problemen, mit Anwohnerbeschwerden, mit nicht genug Toiletten und alles Dinge, die man nie im Leben eingeplant hatte. Und daraufhin hat die Christiane Riedel, die damalige Geschäftsführerin vom ZKM, mich in der letzten Juliwoche angerufen und gesagt, kannst du übernehmen? Ich sagte, ja, wann? Und sie sagte, du hast noch 2 Stunden. Ja, und dann bin ich abends zum Schloss. Ich war um 9 Uhr da und bin seitdem geblieben.
0: Also Juristin beim Fraunhofer Institut, ich nehme mal an, dann auch ein Jurastudium davor gemacht. Und dann hast du gesagt, wir brauchen noch mehr Toiletten.
1: Das ist, genau. Also, ich habe es weit gebracht im Leben.
0: Das ist aber auch, ich liebe sowas ja auch total, wenn man irgendwie nebenher noch was anderes machen kann, um irgendwie, macht mir auch immer total Spaß, wenn ich die Möglichkeit habe, mich um irgendwie andere Sachen zu kümmern als um Radio. Deswegen kann ich das gut nachvollziehen, dass man da auch Bock drauf hat und dass du da sicherlich, glaube ich, auch ein bisschen Spaß dabei hast, dich mit den Anwohnern dann, mit den Beschwerden über Lärm auseinanderzusetzen. Ist ja schön, wenn man da eine Juristin auf der anderen Seite stehen hat.
1: Ja, wobei das ist eher originär die Aufgabe der KME, alle diese Themen. Und Beschwerden ist ein großes Wort. Wir sind ja dankbar um jede Rückmeldung, wo es Probleme gibt, weil dann können wir gegensteuern. In dem Moment, wenn man uns sagt, oh, in dem Stadtteil, in der Straße ist es wahnsinnig laut, weil eigentlich ist es so, wenn ich am Marktplatz stehe, unser Soundsystem ist so eingepegelt, am Marktplatz höre ich eigentlich keinen Ton. Wenn ich jetzt plötzlich in der Sophienstraße wohne und ich habe das Gefühl, mir bläst die Ohren weg, dann haben wir ein Problem, das können wir korrigieren und uns ist lieber jemand sagt, am ersten Tag, irgendwas geht schief. Das kann abhängig sein vom Luftdruck, das kann abhängig sein von einer Windrichtung, von einer Luftfeuchtigkeit, auch je nachdem, wie sich Schall verbreitet. Mhm. Uns ist es lieber, jemand sagt am ersten Tag, irgendwas passt nicht, als dass er 3 Wochen in sich reinfrisst und dann explodiert.
0: Ja. Ja.
1: Und man muss natürlich auch sagen, im ersten Jahr waren die Situation noch mal ganz anders. Wir splitten aktuell den Ton auf. Wir haben nicht nur eine Soundreihe vorne an der Fassade stehen, sondern wir haben 4 Reihen nach hinten weg. Dadurch kann ich den Sound aufsplitten. Also Schall verhält sich ja als Welle, deswegen klatschen wir beim Blitz und Donner. Schall ist so ungefähr 300 Meter pro Sekunde. Deswegen, wenn ich den Blitz sehe, klatsche ich. Mhm. Und wenn 3-mal klatschen, ist das Gewitter noch ungefähr 1 Kilometer weg. Und genau das Gleiche fahren wir am Schloss auch. Wir geben es mit einem Delay, mit einem Versatz nach hinten weg, aber dadurch können wir einfach aufsplitten und pusten nicht einfach den Sound von vorne bis in die Stadt durch, dass die ganze Stadt wackelt.
0: War das 2015 auch schon so ein ausgeklügeltes System oder kam das?
1: Nein, das war es eben genau nicht. Wir hatten mit ganz anderen Besucherzahlen kalkuliert. Wir hatten einfach nur diese erste Reihe. Im zweiten Jahr hatten wir dann schon eine zweite Reihe und wir haben dann über die Jahre noch weitere Soundreihen, Delayreihen nach hinten mitgenommen. Und deswegen kann ich es absolut verstehen, dass in diesem ersten Jahr es für Anwohner auch schwierig war. Weil wenn ich Sound hochdrehe, dann ist das, was ich im Bauch spüre, und das ist halt auch das, was ich dann, wenn die Wände wackeln, weil einfach die Wände gewackelt haben.
0: Aber das braucht man ja auch. Also wenn das Schloss, wenn da drauf, das finde ich ja immer am schönsten bei den Schlosslichtspielen, wenn das Schloss einstürzt. Also wenn da ein Video auf die Fassade projiziert wird, wo dann die Steine erstmal, und dann bricht alles zusammen und dann wird es sofort wieder neu aufgebaut. Mhm. Und wenn dann, da muss doch der Sound auch ordentlich rumsen.
1: Ja, aber wie gesagt, man kann ihn heute so einsteuern, je nach Soundsystem, dass ich es auf dem Schlossplatz einsteuere, aber eben nicht bis zum Zoo und bis zum Bahnhof durch.
0: Sehr gut. Und das funktioniert auch. Die Beschwerden über Lärmbelästigung sind zurückgegangen.
1: Absolut.
0: Ja, toll. Ach, guck mal, wir sind schon mittendrin. Es ging alles schon wieder super schnell. Dann bleiben wir doch mal drin. Wir haben jetzt über den Ton gesprochen. Mhm. Erzähl uns doch mal, was ist das für eine Technik? Wie viel Technik ist da? Wie kann ich mir das vorstellen als absoluter Laie? Ich gehe da hin, habe ein Bier dabei und denke, boah, ist das geil. Uns kostet keinen Eintritt.
1: Genau.
0: Aber wie viel Technik steht da?
1: Über den Sound haben wir jetzt schon gesprochen. Dann sprechen wir jetzt mal über die Projektoren. Ja. Also wir haben insgesamt 16 Projektoren.
0: Mhm.
1: Die sind gedoubled oder die spielen im Tandem, im Stack. Also eigentlich haben wir 8 Ausspielfelder nebeneinander.
0: Ja.
1: Eben immer 2 Projektoren übereinander, die das gleiche Bild projizieren. Wenn mal einer ausfällt, habe ich nicht einfach eine schwarze Fläche, sondern einfach nur eine dunklere Fläche, aber ich sehe da noch was.
0: Aha.
1: Die Projektoren, die dort laufen, sind von Panasonic. Die Lichtquelle ist ein Phosphorlaser. Also früher hatte man, das hieß Gasentladung, also das, was man noch aus der Schule, aus einem Büroprojektor kennt, da hat im Grunde was gezündet. Da konnte auch eine Birne durchbrennen, dann kam früher der Hausmeister angerannt.
0: Also ich hatte in der Schule so ein Ding mit einer roten Birne, mit einer grünen Birne und einer blauen Birne, glaube ich. Sowas hatten wir mal.
1: Das sind RGB.
0: Ja.
1: Genau. Also so ähnlich.
0: So ähnlich?
1: Also die RGB hatten wir so nicht, aber ganz, ganz was anderes ist es nicht.
0: Aha.
1: Und die waren einfach nur hochgezüchtet. Da gibt's, wenn wir jetzt in die RGB-Thematik gehen, dann sitzen wir heute Abend noch. aber du hast ja nur 29 Minuten Zeit.
0: Und 59 Sekunden.
1: Genau. Aber ja, also früher war so eine, sowas wie eine Glühbirne da drin. Heute ist ein Phosphorlaser, der hat eine viel höhere Lebenszeit. Der hat vor allem nicht, wie gesagt, wenn man an die Schule denkt, wenn der Hausmeister kam mit der neuen Birne, die ersten 2-3 Tage war das Bild vollkommen klar und dann wurde es sichtbar schlechter. Das hat man bei diesen Laserlösungen alles nicht.
0: Woher kommen diese Projektoren? Wo werden die sonst eingesetzt oder wurden die extra für Karlsruhe gebaut?
1: Nein. Das ist ein Standardmodell. Da kann man bei Panasonic anrufen und welche kaufen. die sind viel in diesem, genau in so einem Einsatz, dass sie
0: in
1: Gebäude,
0: so Kunstgeschichten,
1: genau,
0: ja, aber auch in Stadien vielleicht.
1: Bühnenrückbilder, ja, ist sowas auch, zum Beispiel im Open-Air-Bereich. Es gibt andere Projektorenfirmen. Christi zum Beispiel ist ein ganz großer Player am Markt, der kommt ganz klar aus dem Kinobereich.
0: Und, natürlich, ja.
1: Ja. Kino. Und da bewegen wir uns. Also es gibt noch Epson, BenQ, Baku. Das sind so im Grunde, das ist, wenn man irgendwo einen Projektor sieht, einer dieser Namen steht da normalerweise drauf.
0: Okay, also handelsübliche Projektoren. Kann ich beim Mediamarkt bestellen?
1: Beim Mediamarkt nicht.
0: Saturn.
1: Auch nicht. Ich fürchte auch nicht.
0: Am Rockshop.
1: Rockshop könnte sogar sein, dass die sowas beschaffen könnten. Ja. Es gibt Reseller, also wobei unsere gehören uns ja auch einfach gar nicht.
0: Ja.
1: Wir schreiben aus und irgendein Rental-Service kriegt einen Zuschlag.
0: Und der bringt dann also 16 Projektoren vorbei und 8 braucht man eigentlich nur und jeder Projektor hat seinen eigenen Ersatzprojektor.
1: Nein, es ist kein Ersatz. Sie laufen permanent,
0: ja,
1: um auch eine höhere Brightness,
0: okay,
1: zu kriegen. Es ist nicht, dass eins ein Ersatz oder ein Spare ist, sondern die laufen auf der gleichen Fläche, damit jeder hat 30.000 Ansilumen. Ansilumen ist eine Maßeinheit für Licht. ANSI ist American Association, ist sowas wie DIN.
0: Mhm.
1: Also es ist eine Normung, wie viel Licht kommt da raus. Das sind 30.000 Ansilumen ungefähr. Und wir doublen das. Damit kommen wir nicht bei 60.000 raus. Licht verhält sich in der Doppelung nicht wie Wasser.
0: Aha.
1: Nicht ein Liter und ein Liter sind 2 Liter. Aber dadurch kriegen wir eine höhere Brightness und so spielen wir dann aus.
0: Und wie oft fällt da einer aus?
1: Dies Jahr noch gar nicht.
0: Perfekt.
1: Es kann immer mal passieren.
0: Ja.
1: Kurzschluss. Also wie gesagt, seitdem die Laser die Lichtquelle sind, lange nicht mehr so, aber man ist nie gefeit vor Stromspitze, Kurzschluss und so weiter.
0: Wenn du dir die Technik anguckst, die heute da steht, 2026, mhm, und die Technik, sagen wir jetzt mal 2016, als es das zweite Mal war, du dann schon ein Jahr dabei gewesen, mhm, bist, alles von Anfang bis Ende mitgeplant hast, wie sehr unterscheidet sich das?
1: Die Projektoren können heute einfach aus jeder einzelnen heller sein. Also eine höhere Ansilumenzahl, das war damals, diese 30.000 waren damals noch unbezahlbar. Wir liefen auf 20.000. Ich habe, wie gesagt, eine andere Lichtquelle, eben nicht mehr Gasentladung, sondern einen Phosphorlaser. Und die Technik geht in dem Bereich einfach wahnsinnig schnell voran. Ich bin in einer viel höheren Brightness, ich bin in einer größeren Farbbrillanz. Die Geräte werden auch leichter, muss man sagen.
0: Mhm.
1: Also einer der Projektoren dort wiegt so 70, 80 Kilo. Da haben wir früher auch von ganz anderen Dimensionen gesprochen. Aber jetzt Frage an dich, wie projizieren wir denn schwarz?
0: Ja, gar nichts.
1: Richtig. Das ist die meisten, die meisten sagen als erstes alle Farben. Und das wäre ja weiß.
0: Ja.
1: Aber richtig. Und das ist aber zum Beispiel auch so ein Punkt.
0: Aber das ist ja super schwierig, weil das Schloss, diese Leinwand, die ihr habt, die ist ja gar nicht.
1: Ja, wir sagen nicht Leinwand. Wir haben ja bewusst keine Leinwand. Wir reden ja vom Architectural Projection Mapping. Da soll das Schloss bewusst nicht eine Leinwand sein, sondern Teil der Inszenierung.
0: Okay. Sag nochmal.
1: Architectural Projection Mapping.
0: Ja, verstehe ich. Ja.
1: Und ja, der Hintergrund ist gelb. Wenn ich könnte, würde ich es grau streichen.
0: Das ist eine meiner letzten Fragen, die ich hier habe. Wie würdest du das Schloss umbauen, wenn du könntest?
1: Ja, so lichtgrau.
0: Ja.
1: Das ist ja jetzt natürlich ein Problem jetzt. Wenn es jetzt irgendwann eines Morgens lichtgrau ist, weiß jeder, wer es war.
0: Naja.
1: Das Gelb, es gibt Situationen, da ist das Gelb schwierig zu projizieren.
0: Ja.
1: Also so die Komplementärfarbe von genau diesem Gelb ist so ein hellblau, was sehr gerne für Kontraste, für Tiefe eingesetzt wird. Das säuft mir ab, das sehe ich nicht.
0: Mhm.
1: Das funktioniert nicht. Dunkelblau funktioniert, dunkelgrün, rot, kräftige Farben funktionieren sehr gut. Gelb natürlich auch. Aber da kann man schon in Probleme laufen.
0: Wir wollten noch über Photonen sprechen. Du hast am Telefon im allerersten Vorgespräch gesagt, dann kann ich dir erzählen, wie viele Photonen wir da, ich weiß nicht mehr, was
1: imitieren.
0: Du genau... Imitieren. Genau,
1: ich habe das nämlich alles mal ausgerechnet. Wie gesagt, mein Background ist bei Fraunhofer. Ich habe dort einen meiner Ingenieure gefragt. Der hat mir das durchgerechnet. Bei dem Projektor, den wir gerade im Einsatz haben, werden 10 hoch 42 Photonen am Projektor selber emittiert und an der Fassade 10 hoch 35.
0: Das ist gut. Das überrascht mich nicht, dass es so viel ist. Ich habe überhaupt keine Ahnung, wovon du sprichst. Was sind denn ich? Mein Background ist Star Trek und die reden immer über Photonentorpedos. Captain Kirk, jetzt bitte die Photonentorpedos abfeuern. Was sind Photonen? Das ist also in eurem Licht irgendwelche Elemente, die auf das Schloss gefeuert werden.
1: Ja, es ist komplizierter. Also Licht hat Eigenschaften von Welle und Teilchen und wahrscheinlich gibt es auch Lichtquanten. Und
0: dieser Podcast ist auf einem so neuen Niveau, da waren wir vorher noch nie.
1: Du hast mit Sicherheit auch Ghostbusters geguckt,
0: ja,
1: oder?
0: Ja, wir dürfen unsere Strähle nicht kreuzen.
1: Ja, genau, und das stimmt nicht. Genau.
0: Ja, das sagt er am Ende auch. Das Einzige, was wir jetzt noch machen können, ist unsere Strähle kreuzen.
1: Genau, und es ist zum Beispiel so, am Schloss, die mittleren Projektoren spielen wirklich auf das Center, auf das Portal. Die äußeren links, die äußeren rechts kreuzen sich, um den in den jeweils gegenüberliegenden Flügel reinzuspielen. Und da kreuzen wir die Strahlen. Und da geht's genau darum, da Licht eben nicht sich 100% wie Welle, wie Wasser verhält, können wir genau das machen.
0: Mega. Wie ist es denn, da das Ganze draußen zu machen? Wir hatten jetzt unglaubliche Hitze. Jetzt haben wir Herbst sofort. Es regnet, es ist irgendwie wieder kalt. Was ist denn, welches Wetter ist denn besser für die Schlosslichtspiele?
1: Ach, wir haben noch keinen Herbst. Es wird wieder besser.
0: Meinst du?
1: Ich habe den Wetterbericht geguckt. Ja. Wir haben hier meistens so in den letzten Augusttagen, in den ersten Septemberwochen noch so Indian Summer. Also ich bin guter Dinge. Diese ganz große Hitze ist schwierig für uns, weil die Leute sich natürlich erstmal aufraffen müssen. Die ist schwierig, weil die paar Meter direkt vor der Schlossfassade sind immer die heißesten gemessenen Punkte in ganz Karlsruhe.
0: Es ist einfach der Mittelpunkt, ja.
1: Das Schloss ist aus Sandstein und Sandstein heizt sich wahnsinnig auf und strahlt dann nochmal zurück. Also wenn man nachts aufs Schloss zuläuft, so auf Höhe der Brunnen vorne, man läuft wie in eine Wand, weil das genau die Rückstrahlung vom Schloss ist. Und es ist natürlich auch fürs Team besser, wenn es nicht so unendlich heiß ist. Wir kleben alle Fenster ab. Wir haben 1480 Einzelfensterscheiben und Fenster reflektieren natürlich.
0: Ja.
1: Und bei so einer langen Laufzeit wie bei uns lohnt sich das. Jeder einzelne ist mit einer Spezialfolie, ich sage jetzt bewusst nicht verklebt, es ist kein Klebeprozess, sondern es ist eine statische Folie, aber jede einzelne Scheibe wird damit bedeckt, damit die Reflexion von der Fassade nicht so hoch ist. Und das dauert einfach 2-3 Tage. Da sitzen zwei junge Männer auf so einem Hubsteiger mit so einem Langnese-Schirm, um nicht vollkommen zu kollabieren, weil das ist natürlich eine Tätigkeit, die man tagsüber macht.
0: Ja.
1: Und es ist einfach eine unendliche Hitze. Also fürs Team ist natürlich alles im Aufbau jedes Grad weniger Gold wert.
0: Mhm.
1: Vom Publikum her, na wie gesagt, wenn es so unendlich heiß ist, über 40, fällt es den Leuten schwerer, sich abends überhaupt aufzuraffen, kann ich auch verstehen. Jetzt, die letzten 2 Tage war es ein bisschen regnerisch, aber die Karlsruher kennen kein schlechtes Wetter. Also gerade gestern, der Platz war trotzdem voll. Es ist ja auch trotzdem warm. Also es ist natürlich nicht mehr 40 Grad, aber es ist nicht, dass man sich wirklich denkt, oh Gott, ist das kalt. Mhm. Es ist ein bisschen feuchter, die Leute bringen halt die isolierten Picknickdecken mit und der Platz ist trotzdem voll.
0: Aber für die Technik und auch für die Art und Weise der Projektion ist Regen, Hagel, Sonnenschein egal.
1: Ja, das ist ziemlich egal. Also die Projektoren, wie gesagt, immer 2 Stück im Tandem. Die haben immer ein Case um sich rum. Das Case hat auch eine Klimaanlage dabei, damit die nicht überhitzen. Also bei 42 Grad geht so ein Projektor in Not aus, um sich selbst zu schützen. Deswegen, es sind so Boxen, 2 Stück drin, vorne eine Glasscheibe, da projizieren die durch. Und hinten dran läuft eine Klimaanlage pro Case um das einfach unter 42 Grad zu halten. Also natürlich, irgendwann hat die Witterung schon Einfluss, aber das kriegt man relativ gut in den Griff.
0: Okay.
1: Zusätzlich haben wir halt in dem Container da drunter, also wenn man da so drauf guckt, es gibt links und rechts einen Container, da oben sind die Projektoren drauf, da drunter steht der Container, da laufen die Medienserver, insgesamt 4 Stück, 2 Main und 2 Backup. Falls mal der Server sich verabschiedet, können wir sofort in den Backup springen. Und diese 2 Main-Server spielen das Signal eben an die Projektoren aus. Und dieser Container hat zum Beispiel auch eine Klimaanlage drin, weil sonst wird der Container einfach überhitzen.
0: Gab es das schon mal einen ganzen Blackout, dass irgendwie alles ausgefallen ist? Ich meine, wir haben jetzt drüber gesprochen, bei den Projektoren sind immer 2 da, es wird dann ein bisschen dunkler, ist kein richtiges Backup, habe ich verstanden. Bei Medienserver sagst du auch, habt ihr einen Ersatz, der im Hintergrund mitläuft? Kann ich dir sagen, wir beim Radio haben das auch. Hier ist auch alles doppelt und dreifach abgesichert. Mhm. Trotzdem ist vor 2 Monaten alles weg gewesen. Bei euch auch schon mal passiert, dass das dunkel war, dunkel blieb?
1: Nein, ehrlich gesagt noch nie. Wir hatten noch keinen total Ausfall. Ja. Also vieles merken wir auch, wenn es irgendwelche Probleme gibt, Stunden vorher, dass wir noch regulieren können. Dass wir eben, wie gesagt, vom Main in den Backup springen können. Das können wir auch während der Show. Dann ist es 2 Sekunden dunkel, das merkt kein Besucher und weiter geht's.
0: Ja, sowas haben wir auch. Merkt auch keiner. Aber manchmal war dann doch das eine Kabel nicht das Richtige und dann war alles weg. Gab es denn schon mal die, wie ist denn die Grenze zwischen Kunst und Technik? Also ist das, kann man das klar trennen? Hier ist die Technik und da ist die Kunst oder hängt das auch zusammen? Ich könnte mir vorstellen, dass irgendwann mal ein Video oder ein, sagt man Video? Wie nennt man das, was bei euch angeliefert wird? Ein Projekt?
1: Ja, ein Projekt, eine Datei.
0: Ja?
1: Ja.
0: Kann es passieren, dass man sagt, ja, das können wir nicht machen, da haben wir nicht die Technik dazu?
1: Nein, es ist ja genau andersrum. Wir geben vor, wir brauchen folgendes Dateiformat in folgender Art und Weise. Also in der Vergangenheit war es auch so, wie gesagt, wir spielen 8 Einzelbilder aus. In der Vergangenheit, und dazu muss man noch Folgendes sagen, diese Einzelbilder haben einen Overlap. Die liegen zum Teil an der Schnittkante übereinander. Warum? Wenn sich mal ein Projektor verruckt, einfach durch Witterung, diese Konstrukte, die dort stehen, die sind ja wahnsinnig schwer. Wenn dann Regen ist, der Boden wird weich, es sackt nach, dann hat man da, der Boden arbeitet, die Gerüste arbeiten. Deswegen jeden Donnerstagnacht kommt jemand, der das auch nachjustiert. Um zu vermeiden, dass ich plötzlich mittendrin einen schwarzen Strich habe, fahren wir die Variante, wir lassen es overlappen. So, dass ich dort genauso 2 Bilder von 2 benachbarten Projektoren übereinander habe, dass ich auf keinen Fall so einen schwarzen Strich da reinkriege. Und früher war es zum Beispiel so, bis vor 3 Jahren mussten die Künstler dieses Zerschneiden dieses langen Quervideos selber übernehmen. Heutzutage kann das auch der Medienserver. Und da geben wir klipp und klar vor, bis hin, wie muss die Datei benannt sein. Dass es da überhaupt keine Probleme gibt. Wir geben die Framerate, also die Bildrate pro Sekunde vor. All diese Dinge geben wir vor. Und im Vorfeld ist es auch so, Monate vorher fordern wir eine Testdatei an. Ist egal, was da zu sehen ist. 5 Sekunden Testdatei, dass wir gucken können, stimmt die Framerate, stimmt das Dateiformat, geben die uns die Daten richtig aus. Dass wir zu diesem Zeitpunkt sagen können, pass mal auf, hier, du hast einen Fehler drin. Bitte dran denken, bitte nachkorrigieren. Und dadurch sind die Daten, die wir am Ende dann wirklich kriegen, eigentlich zu 99% intakt.
0: Ja, das hat der Martin Wacker im Interview hier gesagt, dass es für ihn auch immer eine Überraschung ist, wie das am Ende alles dann aussieht, weil er es vorher eben auch nur klein gesehen hat. Und dann eben, wenn das dann alles aufgebaut ist, dann könnt ihr das fertige Produkt zum ersten Mal erst sehen und dann würde man auch einen entsprechenden Fehler vielleicht entdecken.
1: Ja. Also auch für uns sind da Unsicherheiten drin, weil ein einfaches Beispiel, eine Bewegung auf der Fassade, einfach aufgrund der Größe, ist nicht vergleichbar mit einer Bewegung auf einem Monitor. Also es kann sein, dass irgendeine Bewegung auf einem Monitor in der Vorschau Und wir machen unsere Previews bei uns im Medientheater auf einer riesigen Leinwand, dass das relativ smooth aussieht und plötzlich auf der Fassade denkt man sich, oh Gott, da fährt was mit Lichtgeschwindigkeit, das ist viel zu schnell. Oder auch, dass man sich denkt, der Vogel bewegt sich so langsam, der müsste eigentlich vom Himmel fallen.
0: Wir haben schon wieder nur noch 5 Minuten, nicht mal mehr. Das geht wieder so rasend schnell. Ist das weltweit einzigartig, was wir hier in Karlsruhe machen? Oder gibt's das doch noch woanders?
1: Ich würde gern sagen, ja, aber...
0: Waren wir die Ersten?
1: Das ist ein bisschen die Frage, was sind die Ersten und wie definiert man es? Es gibt überall in der Welt Lichtkunstfestivals. Mhm. Zum Teil aus einer 100 Jahre alten Tradition. In Eindhoven, in den Niederlanden zum Beispiel, da gibt es ein bestimmtes Wochenende im November, wo vor 100 Jahren die Leute schon Laternen in die Fenster gestellt haben. Aus der Tradition kommt dieses Festival. In China, ich bin viel in Juries in China auch eingeladen, auf den dortigen Festivals, die kommen, was Licht angeht, natürlich auch. Die kommen, was Licht angeht, natürlich auch nochmal aus einer

0: und sitzen und sehen auf einer Fassade unterschiedliches Programm. Am Ende 20 verschiedene Shows pro Abend. In anderen Festivals ist es so, es gibt in den meisten, es gibt feste Routen, man läuft durch die Stadt, also es sind Walking Festivals, man besucht 15 verschiedene Stationen und ist dann am Ende einmal quer durch die Stadt gelaufen.
1: Und bei uns ist, kommt man eben hin, setzt sich hin und kriegt an einem Ort alles zu sehen.
0: Genau, aber wir sind das älteste deutsche Festival.
1: Und wenn du in China bist, dann sagt man auch, ah, hier Linda aus Karlsruhe, Schlosslichtspiele.
0: Ich heiße Nina.
1: Entschuldigung. Nina.
0: Ja.
1: Nina aus Karlsruhe. Bitte schneiden, bitte schneiden. wenn du in China bist, dann weiß man genau, Karlsruhe, ja. Schloss,
0: ja.
1: Kennt man.
0: Wir sind weltweit ein sehr angesehenes Festival. Nächsten Monat zum Beispiel unseren Letztjahres BB Bank Public Award Gewinner schicken wir in die Winners League, nennt sich das. Das ist ein Mapping Festival Mitte, Ende September auf dem Ceausescu Palast in Bukarest, wo die einzelnen Festivals weltweit nur ihren Gewinner hinschicken. Und unser Letztjahres Winner, die VPMs, die auch ab morgen in der Stadt sind, die werden dort als Vertreter für Karlsruhe hingeschickt. Die sind der Repräsentant für Deutschland und laufen dort auf der Fassade in einer Competition mit an 5 anderen Gewinnern aus der ganzen Welt.
1: Ceausescu Palast in Bukarest. Ist das nicht das größte Haus der Welt?
0: War's mal. Es heißt auch nicht mal Ceausescu Palast, sondern ich glaube Palast des Parlaments oder so ähnlich. Aber
1: und die machen das auch, dass die da was drauf projizieren?
0: Genau. Okay. Das ist die größte Fassade Europas, die bespielt wird. Wir haben die größte Fassade Westeuropas.
1: Ah ja.
0: Mit 3000 Quadratmetern.
1: Also wir sind weltweit bekannt. Die Karlsruher Schlosslichtspiele ist auch wirklich ein ganz tolles Event. Ich liebe das, da jedes Jahr hinzugehen, mir das anzugucken. Ich finde es auch einfach nur toll, dran vorbeizulaufen. Und dann sieht man da hinten, da ist wieder Schlosslichtspiele.
0: Das kann nur keiner aussprechen.
1: Schlosslichtspiele?
0: Ja, natürlich.
1: Im Ausland, schwierig.
0: Im Ausland. Also schwierig. Ich stehe immer vor den Leuten und atme ihnen das vor und sage Schloss, Licht, Spiele, ja? Dass sie überhaupt merken, dass es 3 verschiedene Wörter sind.
1: Nina, es war fantastisch, dass du da warst. Wir haben also auf diesem Niveau war unser Podcast schon lange nicht mehr. Wir haben alle was gelernt und dann wünschen wir dir und deinem Team und deiner Mannschaft und allen, die daran beteiligt sind, noch ganz viel Spaß.
0: Dankeschön.
1: Bis zum 13. September kann man sich das angucken. Jeden Abend kostenlos vor dem Karlsruher Schloss.
0: Genau. Danke.
1: Ich habe zu danken. So, das war der Neue Welle Podcast 2959. Nächste Woche dann wieder eine ganz normale Folge mit dem Kollegen Carsten. Aber diese hier war auf jeden Fall ein Meilenstein in der Podcast-Geschichte. Vielen Dank fürs Einschalten. Bis zum nächsten Mal.
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3: Mit Dominik Kunstmann. Das war kein gewöhnlicher Einsatz für die Polizisten im Enzkreis. Eigentlich haben die Beamten in Neuenbürg nach Beweisen gegen Drogendealer gesucht. Doch bei der Durchsuchung eines Vereinsheims haben sie stattdessen unerwartet selbst gebastelte Rohrbomben entdeckt. Festnahmen hat es laut Polizei aber nicht gegeben. Auch Hinweise auf terroristische Hintergründe gibt es keine, sagte ein Sprecher der Staatsanwaltschaft. Jetzt werde geprüft, wie gefährlich die Bombenmarke Eigenbau überhaupt sind. Ab dem Wochenende gibt's wieder Hufgetrappel und schicke Hüte. Dann ist die große Woche auf der Galopprennbahn Iffezheim. Erster Renntag ist am Samstag und auch am Sonntag ist einiges geboten.
4: Das Rahmenprogramm beginnt am Sonntag, dem 30.08. Da haben wir unsere Style Challenge. Das ist ein Style-Wettbewerb. Das Motto dieses Jahr ist Old Money, Your Style. Wir haben Desiree Nick als prominentes Jurymitglied, auch Dr. Rick und Dr. Nick, einige Content Creator, die in der Jury sitzen. Und man kann hier ab 11 Uhr vormittags mitmachen, sich entweder am Fotopoint fotografieren lassen. Wir gehen allerdings auch mit Fototeams durch die Tribünen. Es gibt ganz tolle Preise im Wert von mehreren 1.000 Euro.
3: So Patricia Rothering von Baden Galopp.
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1: Am Freitag ist erstmal ordentlich viel Regen angesagt, teilweise ziemlich kräftige Schauer.

0: Gewitter und Hagel, auch Sturmböen sind mit dabei. Ab Samstag dann aber schon wieder deutlich ruhiger und freundlicher. Die Temperaturen zwischen 24 und 26 Grad.
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2: Ich bin Thomas Brock. Bei der katastrophalen Sturzflut in der Gebirgsregion zwischen Nepal und China sind laut jüngsten Angaben der nepalesischen Polizei 389 Menschen ums Leben gekommen. Zuletzt war von 359 Toten allein in Nepal die Rede. China hat bisher 3 Tote bestätigt. Dort hatte die Flut unter anderem einen Grenzübergang schwer getroffen. Hunderte Menschen werden noch vermisst, auch deutsche Touristen sind darunter. Die allermeisten Waldbrände in Deutschland gehen offenbar auf den Menschen zurück. Nach Angaben der Allianz Agrarversicherung haben nur etwa 3% der Feuer natürliche Ursachen. Wegen der Trockenheit sieht der Versicherer zugleich ein deutlich erhöhtes Risiko für große Brände.
3: Bei den aufgeklärten Waldbränden waren im vergangenen Jahr 95% auf menschliches Verhalten zurückzuführen. Häufig ging es um Fahrlässigkeit, etwa durch Zigaretten, Grillen oder Lagerfeuer, aber auch Brandstiftung spielte eine Rolle. Verschärft wird die Gefahr durch Trockenheit und vorgeschädigte Wälder, denn Hitze, Dürre und Borkenkäfer haben vielerorts Totholz und anderes leicht entzündliches Material hinterlassen. Thomas Bleskin, Nachrichtenredaktion.
2: Die UEFA bereitet im Streit um einen gescheiterten WM-Investorendeal ein Strafverfahren gegen FIFA-Präsident Infantino vor. Der Europäische Fußballverband verlangt dafür von der FIFA und beteiligten Finanzinstituten die Herausgabe von Dokumenten. Das geht aus einem Schreiben an ein Gericht im US-Bundesstaat Florida hervor.
4: Damit eskaliert der Machtkampf zwischen dem Europäischen Fußballverband und dem FIFA-Boss. Verdacht auf untreue Geschäftsbesorgung, so der Vorwurf gegen Infantino, den der UEFA-Präsident den europäischen Verbänden heute in Monaco im Detail erläutert hat. Was nichts anderes bedeutet als, jetzt soll Infantino auf juristischem Weg gestürzt werden. Wenn er verurteilt würde, könnte ihn das laut UEFA sogar ins Gefängnis bringen. Dabei will der Schweizer eigentlich nächstes Jahr wieder FIFA-Chef werden. Thomas Thonfeld, Sportredaktion.
2: Der FC Bayern München trifft in der Fußball-Champions-League-Gruppenphase daheim unter anderem auf den diesjährigen Finalisten Arsenal London. Das ergab die Auslosung in Monaco. Auswärts warten auf den FCB auch Atletico Madrid und Manchester United. Borussia Dortmund trifft auf Inter Mailand und ebenfalls auf Arsenal. RB Leipzig bekam schwierige Gegner in Real Madrid und Manchester City sowie Manchester United zugelost. Der VfB Stuttgart trifft unter anderem auf Inter Mailand, Atletico Madrid und Galatasaray Istanbul.
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5: Am Freitag ist erstmal ordentlich viel Regen angesagt. Teilweise ziemlich kräftige Schauer, Gewitter und Hagel. Auch Sturmböen sind mit dabei. Ab Samstag dann aber schon wieder deutlich ruhiger und freundlicher. Die Temperaturen zwischen 24 und 26 Grad.
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1: Mit Dominik Kunstmann. Große Aufregung am Mittwoch in Karlsruhe und am Ende ist zum Glück alles gut gegangen. In der Südstadt ist eine Fliegerbombe aus dem Zweiten Weltkrieg entschärft worden. Rund 1000 Menschen im Bereich der Stuttgarter Straße mussten ihre Wohnungen verlassen. Auch die angrenzende Bahnstrecke war zeitweise gesperrt.
2: In diesem Gebiet befand sich ehemals ein Güterbahnhof, der sehr stark von Blindgängern betroffen ist. Wir hatten hier in der Vergangenheit schon den ein oder anderen Blindgänger und es ist nicht auszuschließen, dass auch noch weitere Blindgänger hier unter der Erde liegen.
1: So Florian Kaute, Pressesprecher der Stadt Karlsruhe. Großeinsatz im Enzkreis. Am Mittwochabend standen in Keltern-Dietenhausen rund 50 Heuballen in Flammen. Die Löscharbeiten haben mehrere Stunden gedauert. Zum Glück ist niemand verletzt worden. Die Polizei vermutet, dass die Heuballen vorsätzlich angezündet wurden und sucht nach einem Brandstifter.
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4: Am Freitag ist erstmal ordentlich viel Regen angesagt. Teilweise ziemlich kräftige Schauer, Gewitter und Hagel. Auch Sturmböen sind mit dabei. Ab Samstag dann aber schon wieder deutlich ruhiger und freundlicher. Die Temperaturen zwischen 24 und 26 Grad.
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1: Ich bin Thomas Wort. Die Fraktionen von Union und SPD schließen Änderungen am Rentenkonzept der Koalition nicht aus. Kein Gesetz gehe so aus dem Bundestag, wie es hineinkomme, sagte Unionsfraktionschef Frei bei einer gemeinsamen Klausurtagung in Münster.
2: Der Koalition stehen turbulente Wochen bevor. Die drei Landtagswahlen könnten CDU und SPD durchrütteln. Parallel dazu will die Regierung ihr Reformpaket umsetzen und hier gibt es noch Streitpunkte, vor allem bei der Rente mit 63. Die soll abgeschafft werden, doch daran gibt es intern Kritik. Es könnte auf Ausnahmen hinauslaufen für alle, die nicht in der Lage sind, länger als 45 Jahre zu arbeiten, wegen des harten Jobs oder der Gesundheit. Das Treffen in Münster soll die Fraktionen zusammenschweißen und Vertrauen schaffen, damit die Regierung stabil bleibt. Thomas Bremser, Redaktion.
1: Bei der katastrophalen Sturzflut in der Gebirgsregion zwischen Nepal und China sind laut jüngsten Angaben der nepalesischen Polizei 389 Menschen ums Leben gekommen. Zuletzt war von 359 Toten allein in Nepal die Rede. China hat bisher 3 Tote bestätigt. Dort hatte die Flut unter anderem einen Grenzübergang schwer getroffen. Hunderte Menschen werden noch vermisst, auch deutsche Touristen sind darunter. Die Auslosung der Ligaphase der Fußball Champions League hat den deutschen Clubs überwiegend machbare Aufgaben beschert. Nur für RB Leipzig kommt es hart. Der BVB muss lange Reisen machen.
3: Für Borussia Dortmund stehen dabei Reisen ins mehr als 4000 Kilometer entfernte Baku in Aserbaidschan zu Sabah FK und zum Vorjahresüberraschungsteam aus Norwegen Bodø Glimt an. Auf Bayern München wartet ein Auswärtsspiel bei Atletico Madrid an jenem Ort, wo auch das Endspiel stattfindet.